0: soll es eine kurze Waffenruhe geben. US-Präsident Trump hat eine Feuerpause von 3 Tagen angekündigt. Sie soll bis Montag dauern. Außerdem ist ein großer Gefangenenaustausch geplant. Beide Seiten sollen jeweils 1000 Gefangene freilassen. Sowohl Russland als auch die Ukraine haben die Waffenruhe und den Austausch bestätigt. 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
1: Da muss ich ins MRT, in die Röhre. MRT kennt ihr wahrscheinlich, für die, die es nicht kennen, Magnetresonanz. T. So. Und ich hasse diese Dinger. Egal, ob du dick bist oder dünn, kein Mensch passt da rein ohne Platzangst. Die Leute, die sagen, ich habe da kein Problem mit. Halt's Maul. Wirklich. Ich hasse das, du hängst da drin so auf halb acht so. Nee, diese Geräusche, die machen mich wahnsinnig. Da krieg ich Platzangst. So. Klong, klong, klong. Klong, klong, klong, klong. Du hast das Gefühl, der Tod steht draußen und wartet auf dich. Klong, klong. Wo bist du? Und du sollst, ich will hier nicht mehr sagen, nee, da kommt dieses Kontrast mit und du, mir ist kalt von innen, mir ist kalt von innen, mir ist kalt von innen. Und du hast das Gefühl, du bist ein Fax und bist gleich rausgeschossen.
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0: Danke.
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2: 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Beim Berlin-Marathon oder im Techno-Kult-Club Berghain. Vielleicht kam ihm da auch die Idee zum Namen des Albums. Kiss All the Time, Disco Occasionally. 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
3: Mit Romy Ortwald. Guten Morgen. Der Startschuss ist gefallen. Die Brala in Schönwalde-Glien ist in vollem Gange. Brandenburgs größte Landwirtschaftsausstellung. Zu sehen gibt's Tiere, Technik und regionale Produkte. Landesbauernpräsident Henrik Wendorf sagt:
4: Im Prinzip ist die Brala 2026 ein offenes Schaufenster für die Vielfältigkeit der Landwirtschaft. Von den Tieren bis hin zu moderner Landtechnik. Also alle Facetten, die die Landwirtschaft mit sich bringt.
3: Wer Landwirtschaft hautnah erleben will, kann die Brala heute noch bis 18 Uhr in Schönwalde-Glien besuchen. Wahlsonntag in Brandenburg im Barnim geht's heute in die Stichwahl um den Landrat. Amtsinhaber Daniel Koth von der SPD tritt gegen AfD-Kandidat Matthäus Mikulaschek an. Im ersten Wahlgang lag Koth vorn. Rund 160.000 Menschen dürfen wählen, viele haben schon per Brief abgestimmt. Für Barnim geht's um viel, die Haushaltslage des Landkreises ist angespannt. Unter anderem wird heute auch in Panketal, in der Nordwestuckermark und in Zehlenick über wichtige Bürgermeisterämter entschieden. Berlin hat jetzt eine Helmut-Kohl-Allee. Die bisherige Hofjägerallee im Tiergarten ist offiziell umbenannt worden. Der regierende Bürgermeister Wegner hatte die Änderung vorangetrieben. Zur Begrüßung hieß es: Helmut Kohl habe als Kanzler der Wiedervereinigung auch für Berlin eine besondere Bedeutung. Die Entscheidung bleibt aber dennoch umstritten. Kritik gibt es an der prominenten Lage der Straße und am Umgang mit Kohls politischem Erbe. Die Berliner Autobahnbüffel sind zurück auf ihrer Sommerweide. Die Tiere sind jetzt wieder im Landschaftspark Rudow-Alt-Klinike unterwegs. Dort pflegen sie feuchte Wiesen ganz natürlich und helfen seltene Pflanzen und Tiere zu schützen. Das Projekt gehört zu den Ausgleichsmaßnahmen für den Bau der A113. Für viele Besucher ist es inzwischen auch eine kleine Attraktion im Berliner Süden. Nach dem Überfall auf einen Geldtransporter in Rheinland-Pfalz läuft weiter die Fahndung nach den Tätern. In Sinzig hatte ein Mann am Freitag vor einer Bank einen Mitarbeiter abgepasst. Dabei wurde ihm ein Bargeldbehälter abgenommen. 2 Angestellte wurden danach in der Bank eingeschlossen. Wie hoch die Beute ist, ist noch unklar. Deutschland will beim Waldschutz weltweit mehr Druck machen. Staatssekretär des Bundeslandwirtschaftsministeriums, Professor Dr. Dr. Schick, ist fürs Wochenende in die USA gereist. Schick nimmt in New York am Waldforum der Vereinten Nationen teil. Ziel, die weltweite Abholzung bis 2030 zu stoppen. Anschließend reist der Staatssekretär nach Washington. Dort soll er mit US-Politikern über bessere Chancen für deutsche Agrarprodukte sprechen. 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
1: Bei meinem Erstgeborenen, die hatte eine Phase, als die drei war, da hat die immer geheult. Immer. Egal was. Kakao alle. Sekundenkleber im Auge. Und das so immer. Hat immer nur ein Auge geweint, da wusste ich, aha, da war jemand am Tübchen. Nein, aber also, bei so normalen Sachen, dann durfte die manchmal was gucken. Ne? Folge Maya durfte sie gucken und wir hatten immer einen mündlichen Vertrag. Eine Folge.
2: Eine Folge.
1: Jedes Mal ist die nach der Folge zu mir gekommen.
2: Papa, kann ich noch eine Folge gucken?
1: Und ich habe jedes Mal gesagt, nein. Weil ich finde, eine Folge reicht. Aber kein Kind der Welt von 3 Jahren hat jemals einfach so ein Nein akzeptiert. Das ist noch nie passiert. Kein Kind der Welt von 3 Jahren wird dann einfach mal da stehen und sagen, stimmt, Vater, ich sah ja bereits eine Folge. Entschuldige bitte. Sorry, was ist nur in mich gefahren? Ich bin noch ein bisschen durch von der Kita, entschuldige. Ich gehe einfach in mein Zimmer und räume ein bisschen auf. Okay, alles klar. Ne? Da ist passiert. Das passiert nicht, nein. Niemals.
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0: Danke.
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Darling, you look perfect tonight. 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
1: Mit Romy Ortwald. Guten Morgen. Der Startschuss ist gefallen. Die Brala in Schönwalde-Glien ist in vollem Gange. Brandenburgs größte Landwirtschaftsausstellung. Zu sehen gibt's Tiere, Technik und regionale Produkte. Landesbauernpräsident Henrik Wendorf sagt:
2: Im Prinzip ist die Brala 2026 ein offenes Schaufenster für die Vielfältigkeit der Landwirtschaft. Von den Tieren bis hin zu moderner Landtechnik. Also alle Facetten, die die Landwirtschaft mit sich bringt.
1: Wer Landwirtschaft hautnah erleben will, kann die Brala heute noch bis 18 Uhr in Schönwalde-Glien besuchen. Wahlsonntag in Brandenburg im Barnim geht's heute in die Stichwahl um den Landrat. Amtsinhaber Daniel Koth von der SPD tritt gegen AfD-Kandidat Matthäus Mikulaschek an. Im ersten Wahlgang lag Koth vorn. Rund 160.000 Menschen dürfen wählen, viele haben schon per Brief abgestimmt. Für Barnim geht's um viel, die Haushaltslage des Landkreises ist angespannt. Unter anderem wird heute auch in Panketal, in der Nordwestuckermark und in Zehlenick über wichtige Bürgermeisterämter entschieden. Der NABU Brandenburg will den Wildpark bei Zozen stoppen. Der Naturschutzverband geht gegen das Projekt in Ostprignitz-Ruppin vor. Er warnt, die 11 geplanten Anlagen könnten seltene Vögel und Fledermäuse gefährden. Außerdem kritisiert der NABU die Genehmigung durch das Landesumweltamt. Es gehe um Mängel bei Artenschutz, beim Waldschutz und bei der Prüfung von Klimafolgen. Mit einem Eilantrag soll der Bau jetzt vorerst gestoppt werden. Berlin hat jetzt eine Helmut-Kohl-Allee. Die bisherige Hofjägerallee im Tiergarten ist offiziell umbenannt worden. Der regierende Bürgermeister Wegner hatte die Änderung vorangetrieben. Zur Begrüßung hieß es: Helmut Kohl habe als Kanzler der Wiedervereinigung auch für Berlin eine besondere Bedeutung. Die Entscheidung bleibt aber dennoch umstritten. Kritik gibt es an der prominenten Lage der Straße und am Umgang mit Kohls politischem Erbe. Mit bunten Fahrraddemos ist die Kittelkemäß auf Berlins Straßen unterwegs. In der Hauptstadt laufen am Wochenende viele Demos der Initiative zum Thema sichere Straßen und bessere Wege für Kinder mit dem Rad. Demos gibt's unter anderem in Mitte, Westend, Weißensee, Köpenick und Charlottenburg. Im Krieg zwischen Russland und der Ukraine soll es eine kurze Waffenruhe geben. US-Präsident Trump hat eine Feuerpause von 3 Tagen angekündigt. Sie soll bis Montag dauern. Außerdem ist ein großer Gefangenenaustausch geplant. Beide Seiten sollen jeweils 1.000 Gefangene freilassen. Sowohl Russland als auch die Ukraine haben die Waffenruhe und den Austausch bestätigt. 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
1: Ich kam gestern dann so in dieser Stimmung, so krank und richtig schlechte Laune, kam ich ins Hotelzimmer und auf meinem Kissen lag ein Glückskeks. Und ich habe mich richtig gefreut, weil ich dachte, oh geil, jetzt ein bisschen Glück, ich kann richtig gut gebrauchen. Dann habe ich den aufgemacht und auf dem Zettel stand: Erledigen Sie Aufgaben, die Sie schon länger vor sich herschieben. Das ist doch kein Glück. Das ist einfach meine Mutter, ein Waffelteig. Und es passiert mir in letzter Zeit häufiger, dass mir Essen so viel zu hohe Anforderungen stellt. Ich habe dann einen Tee getrunken und auf dem Zettel von dem Teebeutel stand drauf: Du bist hier, um dich weiterzuentwickeln. Wach auf und fang an. Und der Tee hieß Schlaf gut.
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3: Mit Romy Ortwald. Guten Morgen. Der Startschuss ist gefallen. Die Brala in Schönwalde-Glien ist in vollem Gange. Brandenburgs größte Landwirtschaftsausstellung. Zu sehen gibt's Tiere, Technik und regionale Produkte. Landesbauernpräsident Henrik Wendorf sagt:
4: Im Prinzip ist die Brala 2026 ein offenes Schaufenster für die Vielfältigkeit der Landwirtschaft. Von den Tieren bis hin zu moderner Landtechnik. Also alle Facetten, die die Landwirtschaft mit sich bringt.
3: Wer Landwirtschaft hautnah erleben will, kann die Brala heute noch bis 18 Uhr in Schönwalde-Glien besuchen. Wahlsonntag in Brandenburg im Barnim geht's heute in die Stichwahl um den Landrat. Amtsinhaber Daniel Koth von der SPD tritt gegen AfD-Kandidat Matthäus Mikulaschek an. Im ersten Wahlgang lag Koth vorn. Rund 160.000 Menschen dürfen wählen, viele haben schon per Brief abgestimmt. Für Barnim geht's um viel, die Haushaltslage des Landkreises ist angespannt. Unter anderem wird heute auch in Panketal, in der Nordwestuckermark und in Zehlenick über wichtige Bürgermeisterämter entschieden. Berlin hat jetzt eine Helmut-Kohl-Allee. Die bisherige Hofjägerallee im Tiergarten ist offiziell umbenannt worden. Der regierende Bürgermeister Wegner hatte die Änderung vorangetrieben. Zur Begrüßung hieß es: Helmut Kohl habe als Kanzler der Wiedervereinigung auch für Berlin eine besondere Bedeutung. Die Entscheidung bleibt aber dennoch umstritten. Kritik gibt es an der prominenten Lage der Straße und am Umgang mit Kohls politischem Erbe. Die Berliner Autobahnbüffel sind zurück auf ihrer Sommerweide. Die Tiere sind jetzt wieder im Landschaftspark Rudow-Alt-Klinike unterwegs. Dort pflegen sie feuchte Wiesen ganz natürlich und helfen seltene Pflanzen und Tiere zu schützen. Das Projekt gehört zu den Ausgleichsmaßnahmen für den Bau der A113. Für viele Besucher ist es inzwischen auch eine kleine Attraktion im Berliner Süden. Nach dem Überfall auf einen Geldtransporter in Rheinland-Pfalz läuft weiter die Fahndung nach den Tätern. In Sinzig hatte ein Mann am Freitag vor einer Bank einen Mitarbeiter abgepasst. Dabei wurde ihm ein Bargeldbehälter abgenommen. Zwei Angestellte wurden danach in der Bank eingeschlossen. Wie hoch die Beute ist, ist noch unklar. Deutschland will beim Waldschutz weltweit mehr Druck machen. Staatssekretär des Bundeslandwirtschaftsministeriums, Professor Dr. Dr. Schick, ist fürs Wochenende in die USA gereist. Schick nimmt in New York am Waldforum der Vereinten Nationen teil. Ziel, die weltweite Abholzung bis 2030 zu stoppen. Anschließend reist der Staatssekretär nach Washington. Dort soll er mit US-Politikern über bessere Chancen für deutsche Agrarprodukte sprechen. 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
1: Letztens stand ich in der Bäckerei, Tür fliegt auf, eine Politesse kommt rein.
2: Wem gehört der Porsche auf dem Behindertenparkplatz?
1: Keiner sagt was. Denk Schröder, halt du auch die Fresse. Nach einer Minute fängt die wieder an. Ich höre, 70 Euro sind es jetzt schon. Sag mal, Uschi. Haben Sie mich gerade Uschi genannt? Ich hab das M schon weggelassen.
3: Also, das ist ja eine absolute Frechheit.
1: Eventuell kommt jetzt noch Beamtenbeladung hin. Ich kann sie auch abschleppen lassen. So, und sie geht raus zu dem Porsche. Ich denke, komm, Atze, geh mal hinterher. Vielleicht kannst du die Wogen glätten. Kleines Gespräch, dann ist ja meistens schon wieder Verständnis da. Und so ein Gespräch fängst du am besten immer mit einer Frage an. So, und? Sie sind so unverschämt, das wird richtig teuer für Sie.
3: Hat alles schön aufgeschrieben und dann Scheibenwischer geklemmt, zieht von dann. Ich denke, komm, warte noch auf den Abschlepper, der kam dann auch so eine Viertelstunde später. Ruft schon von weit, Atze! Ja, nee, ist klar! Ich sage, Junge, ruhig bleiben, das ist ein Porsche, da darf kein Kratzer drankommen. Weiß ich doch, sagt er. Atze, eine Frage noch, wann holst du die Karre ab? Ich sage, keine Ahnung, ist ja nicht meiner, ich bin mit dem Fahrrad hier.
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3: 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Bruno Mars kann auf große Erfolge in den vergangenen Monaten zurückschauen. Appetit im Duett mit Rosé und Die With A Smile mit Lady Gaga waren weltweite Mega-Hits. Aber es ist tatsächlich über 10 Jahre her, dass er ganz alleine auf einer Single zu hören war. Das ändert sich jetzt mit I Just Might.

Bruno bleibt sich stilistisch treu und wie auch schon bei seinen letzten Solowerken bedient er sich am Funk und der Disco-Zeit der 70er und 80er Jahre. Durch eingängigen Bass und rhythmische Gitarren entsteht wieder dieser tanzbare Pop-Sound, der eine mitreißende Party-Atmosphäre

0: Mit I Just Might hat Bruno Mars ein Liebeslied geschrieben, das perfekt zum Mittanzen einlädt. Und auch in die Top 50 hat es mit seinem Song auf Anhieb geschafft. 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
2: Mit Romy Ortwald. Guten Morgen. Der Startschuss ist gefallen. Die Brala in Schönwalde-Gelien ist in vollem Gange. Brandenburgs größte Landwirtschaftsausstellung. Zu sehen gibt's Tiere, Technik und regionale Produkte. Landesbauernpräsident Hendrik Wendorf sagt:
3: Im Prinzip ist die Brala 2026 ein offenes Schaufenster für die Vielfältigkeit der Landwirtschaft. Von den Tieren bis hin zu moderner Landtechnik. Also alle Facetten, die die Landwirtschaft mit sich bringt.
2: Wer Landwirtschaft hautnah erleben will, kann die Brala heute noch bis 18 Uhr in Schönwalde-Glien besuchen. Wahlsonntag in Brandenburg im Barnim geht's heute in die Stichwahl um den Landrat. Amtsinhaber Daniel Koth von der SPD tritt gegen AfD-Kandidat Matthäus Mikulaschek an. Im ersten Wahlgang lag Koth vorn. Rund 160.000 Menschen dürfen wählen, viele haben schon per Brief abgestimmt. Für Barnim geht's um viel, die Haushaltslage des Landkreises ist angespannt. Unter anderem wird heute auch in Panketal, in der Nordwestuckermark und in Zehlenick über wichtige Bürgermeisterämter entschieden. Der NABU Brandenburg will den Wildpark bei Zozen stoppen. Der Naturschutzverband geht gegen das Projekt in Ostprignitz-Ruppin vor. Er warnt, die 11 geplanten Anlagen könnten seltene Vögel und Fledermäuse gefährden. Außerdem kritisiert der NABU die Genehmigung durch das Landesumweltamt. Es gehe um Mängel bei Artenschutz, beim Waldschutz und bei der Prüfung von Klimafolgen. Mit einem Eilantrag soll der Bau jetzt vorerst gestoppt werden. Berlin hat jetzt eine Helmut-Kohl-Allee. Die bisherige Hofjägerallee im Tiergarten ist offiziell umbenannt worden. Der regierende Bürgermeister Wegner hatte die Änderung vorangetrieben. Zur Begrüßung hieß es: Helmut Kohl habe als Kanzler der Wiedervereinigung auch für Berlin eine besondere Bedeutung. Die Entscheidung bleibt aber dennoch umstritten. Kritik gibt es an der prominenten Lage der Straße und am Umgang mit Kohls politischem Erbe. Mit bunten Fahrraddemos ist die Kittelkemäß auf Berlins Straßen unterwegs. In der Hauptstadt laufen am Wochenende viele Demos der Initiative zum Thema sichere Straßen und bessere Wege für Kinder mit dem Rad. Demos gibt es unter anderem in Mitte, Westend, Weißensee, Köpenick und Charlottenburg. Im Krieg zwischen Russland und der Ukraine soll es eine kurze Waffenruhe geben. US-Präsident Trump hat eine Feuerpause von 3 Tagen angekündigt. Sie soll bis Montag dauern. Außerdem ist ein großer Gefangenenaustausch geplant. Beide Seiten sollen jeweils 1.000 Gefangene freilassen. Sowohl Russland als auch die Ukraine haben die Waffenruhe und den Austausch bestätigt. 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
1: Ich bin zu meinem Freund hingegangen, ich sag, guck mal Schatz, ich habe ein Kilo abgenommen, nimmt er mich in den Arm und sagt, stimmt, jetzt muss ich gar nicht mehr um dich rumgehen. Der ist frech, aber ich liebe ihn, er hat einen super Humor. Ich lebe schon lange in Köln und wir waren neulich im Kölschen Brauhaus essen, ich hatte so ein überbackenes Schlemmerschnitzel. Ich bin jetzt nicht so der Typ Beilagensalat und ich weiß gar nicht mehr, wie es kam. Mir lief auch halb so die Käsesoße aus dem Mundwinkel und da habe ich ihn gefragt, ob er findet, dass ich im Moment doch wieder ein bisschen zu viel drauf habe. Und ich habe mich selber noch so gefeiert, weil ich nicht mit der Tür ins Haus gefallen bin. Ich habe es ja quasi umschrieben, locker fröhlich. Wisst ihr, wie er reagiert hat? Er so. Ich so, kannst du jetzt mal was sagen? Ich so, jetzt sag doch mal was. Nee. Egal, was ich jetzt sage, das ist Topfschlagen im Minenfeld.
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2: Mit Romy Ortwald. Guten Morgen. Der Startschuss ist gefallen. Die Brala in Schönwalde-Glien ist in vollem Gange. Brandenburgs größte Landwirtschaftsausstellung. Zu sehen gibt's Tiere, Technik und regionale Produkte. Landesbauernpräsident Hendrik Wendorf sagt:
3: Im Prinzip ist die Brala 2026 ein offenes Schaufenster für die Vielfältigkeit der Landwirtschaft. Von den Tieren bis hin zu moderner Landtechnik. Also alle Facetten, die die Landwirtschaft mit sich bringt.
2: Wer Landwirtschaft hautnah erleben will, kann die Brala heute noch bis 18 Uhr in Schönwalde-Glien besuchen. Wahlsonntag in Brandenburg im Barnim geht's heute in die Stichwahl um den Landrat. Amtsinhaber Daniel Koth von der SPD tritt gegen AfD-Kandidat Matthäus Mikulaschek an. Im ersten Wahlgang lag Koth vorn. Rund 160.000 Menschen dürfen wählen, viele haben schon per Brief abgestimmt. Für Barnim geht's um viel, die Haushaltslage des Landkreises ist angespannt. Unter anderem wird heute auch in Panketal, in der Nordwestuckermark und in Zehlenick über wichtige Bürgermeisterämter entschieden. Berlin hat jetzt eine Helmut-Kohl-Allee. Die bisherige Hofjägerallee im Tiergarten ist offiziell umbenannt worden. Der regierende Bürgermeister Wegner hatte die Änderung vorangetrieben. Zur Begrüßung hieß es: Helmut Kohl habe als Kanzler der Wiedervereinigung auch für Berlin eine besondere Bedeutung. Die Entscheidung bleibt aber dennoch umstritten. Kritik gibt es an der prominenten Lage der Straße und am Umgang mit Kohls politischem Erbe. Die Berliner Autobahnbüffel sind zurück auf ihrer Sommerweide. Die Tiere sind jetzt wieder im Landschaftspark Rudow-Alt-Klinike unterwegs. Dort pflegen sie feuchte Wiesen ganz natürlich und helfen seltene Pflanzen und Tiere zu schützen. Das Projekt gehört zu den Ausgleichsmaßnahmen für den Bau der A113. Für viele Besucher ist es inzwischen auch eine kleine Attraktion im Berliner Süden. Nach dem Überfall auf einen Geldtransporter in Rheinland-Pfalz läuft weiter die Fahndung nach den Tätern. In Sinzig hatte ein Mann am Freitag vor einer Bank einen Mitarbeiter abgepasst. Dabei wurde ihm ein Bargeldbehälter abgenommen. Zwei Angestellte wurden danach in der Bank eingeschlossen. Wie hoch die Beute ist, ist noch unklar. Deutschland will beim Waldschutz weltweit mehr Druck machen. Staatssekretär des Bundeslandwirtschaftsministeriums, Professor Dr. Dr. Schick, ist fürs Wochenende in die USA gereist. Schick nimmt in New York am Waldforum der Vereinten Nationen teil. Ziel, die weltweite Abholzung bis 2030 zu stoppen. Anschließend reist der Staatssekretär nach Washington. Dort soll er mit US-Politikern über bessere Chancen für deutsche Agrarprodukte sprechen. 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
3: Geweckt von einem fremden, sabbernden Typen, der euch irgendwie so abknutscht wie in so einer Kussszene wie aus Bauer sucht Frau, so. Und du wirst so wach und du bist so, what the fuck, wer bist du? Und er so, na, pssch. Wir heiraten jetzt erstmal. Aber keine Sorge, ich bin auch ein Prinz. Prinz Markus von Anhalt. Alter. Mir ist aber aufgefallen, die ganzen Märchen sind mittlerweile echt politisch inkorrekt. Ich finde, die sollten wir mal updaten. Ne? Kennt ihr zum Beispiel das hässliche Entlein? Dachte ich mir, krass, voll Bodyshaming. Sollten wir auf jeden Fall umbenennen, dass es genau so gut wie es ist, Entlein? Die Schöne und das Biest in die Durchschnittsfrau und der Mann mit verstärktem Haarwuchs. Alibaba und die 40 mutmaßlichen Räuber. Innen.
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1: Mit Romy Ortwald. Guten Morgen. Der Startschuss ist gefallen. Die Brala in Schönwalde-Glien ist in vollem Gange. Brandenburgs größte Landwirtschaftsausstellung. Zu sehen gibt's Tiere, Technik und regionale Produkte. Landesbauernpräsident Hendrik Wendorf sagt:
2: Im Prinzip ist die Brala 2026 ein offenes Schaufenster für die Vielfältigkeit der Landwirtschaft. Von den Tieren bis hin zu moderner Landtechnik. Also alle Facetten, die die Landwirtschaft mit sich bringt.
1: Wer Landwirtschaft hautnah erleben will, kann die Brala heute noch bis 18 Uhr in Schönwalde-Glien besuchen. Wahlsonntag in Brandenburg im Barnim geht's heute in die Stichwahl um den Landrat. Amtsinhaber Daniel Kurt von der SPD tritt gegen AfD-Kandidat Matthäus Mikulaschek an. Im ersten Wahlgang lag Kurt vorn. Rund 160.000 Menschen dürfen wählen, viele haben schon per Brief abgestimmt. Für Barnim geht's um viel, die Haushaltslage des Landkreises ist angespannt. Unter anderem wird heute auch in Panketal, in der Nordwestuckermark und in Zehlenick über wichtige Bürgermeisterämter entschieden. Der NABU Brandenburg will den Wildpark bei Zozen stoppen. Der Naturschutzverband geht gegen das Projekt in Ostprignitz-Ruppin vor. Er warnt, die 11 geplanten Anlagen könnten seltene Vögel und Fledermäuse gefährden. Außerdem kritisiert der NABU die Genehmigung durch das Landesumweltamt. Es gehe um Mängel bei Artenschutz, beim Waldschutz und bei der Prüfung von Klimafolgen. Mit einem Eilantrag soll der Bau jetzt vorerst gestoppt werden. Berlin hat jetzt eine Helmut-Kohl-Allee. Die bisherige Hofjägerallee im Tiergarten ist offiziell umbenannt worden. Der regierende Bürgermeister Wegner hatte die Änderung vorangetrieben. Zur Begrüßung hieß es: Helmut Kohl habe als Kanzler der Wiedervereinigung auch für Berlin eine besondere Bedeutung. Die Entscheidung bleibt aber dennoch umstritten. Kritik gibt es an der prominenten Lage der Straße und am Umgang mit Kohls politischem Erbe. Mit bunten Fahrraddemos ist die Kittelkemäß auf Berlins Straßen unterwegs. In der Hauptstadt laufen am Wochenende viele Demos der Initiative zum Thema sichere Straßen und bessere Wege für Kinder mit dem Rad. Demos gibt's unter anderem in Mitte, Westend, Weißensee, Köpenick und Charlottenburg. Im Krieg zwischen Russland und der Ukraine soll es eine kurze Waffenruhe geben. US-Präsident Trump hat eine Feuerpause von 3 Tagen angekündigt. Sie soll bis Montag dauern. Außerdem ist ein großer Gefangenenaustausch geplant. Beide Seiten sollen jeweils 1.000 Gefangene freilassen. Sowohl Russland als auch die Ukraine haben die Waffenruhe und den Austausch bestätigt. 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
1: Wer war in den letzten 2-3 Jahren auf mindestens so 2-3 Hochzeiten? Kurz mal klatschen bitte. Wer war? So viele? Ja krass. Stopp mal. Wenn wir mal über die Einladungskarten reden, die sind immer gleich, oder? Dieses Gelogene immer, oder? Du weißt, wie asozial der Mensch ist, aber die Einladungskarte ist immer, oh, wir sind so süß. Martin und Nathalie haben draufgeschrieben, wir trauen uns. Soll witzig sein, wegen wir trauen uns und wir trauen uns, versteht ihr? Wo ich mir dachte, sei doch ehrlich, schreib doch auf, wir müssen, 8. Monat. Weißt du? Das Ding ist, guck mal, Martin ist genauso assi wie ich. Und da hat er einen Satz draufgeschrieben, da könnt ihr euren Kotzreiz schon mal trainieren. Pass auf, ist kein Witz. Er schreibt auf die Einladungskarte rauf, wir sind alle Engel mit einem Flügel. Hier vorne, oh mein Gott, ja. Vor allem, was ist ein Engel mit einem Flügel, oder? Hey Leute, was geht ab, Mann? Was geht? Warum fliegst du im Kreis, Digga? Er hat mir nur einen Flügel gegeben. Wir sind alle Engel mit einem Flügel. Wir müssen uns umarmen, wenn wir fliegen wollen. Ich sag euch ehrlich, wenn ich einen Flügel brauche, dann trinke ich einen Red Bull zum Frühstück. Ja, aber nicht so eine Scheiße.
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2: Save My Love. Kaigo with Khalid und Griffin.

0: Bitte.
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3: Mit Romy Ortwald. Guten Morgen. Der Startschuss ist gefallen. Die Brala in Schönwalde-Glien ist in vollem Gange. Brandenburgs größte Landwirtschaftsausstellung. Zu sehen gibt's Tiere, Technik und regionale Produkte. Landesbauernpräsident Hendrik Wendorf sagt:
4: Im Prinzip ist die Brala 2026 ein offenes Schaufenster für die Vielfältigkeit der Landwirtschaft. Von den Tieren bis hin zu moderner Landtechnik. Also alle Facetten, die die Landwirtschaft mit sich bringt.
3: Wer Landwirtschaft hautnah erleben will, kann die Brala heute noch bis 18 Uhr in Schönwalde-Glien besuchen. Wahlsonntag in Brandenburg im Barnim geht's heute in die Stichwahl um den Landrat. Amtsinhaber Daniel Koth von der SPD tritt gegen AfD-Kandidat Matthäus Mikulaschek an. Im ersten Wahlgang lag Koth vorn. Rund 160.000 Menschen dürfen wählen, viele haben schon per Brief abgestimmt. Für Barnim geht's um viel, die Haushaltslage des Landkreises ist angespannt. Unter anderem wird heute auch in Panketal, in der Nordwestuckermark und in Zehlenick über wichtige Bürgermeisterämter entschieden. Berlin hat jetzt eine Helmut-Kohl-Allee. Die bisherige Hofjägerallee im Tiergarten ist offiziell umbenannt worden. Der regierende Bürgermeister Wegner hatte die Änderung vorangetrieben. Zur Begrüßung hieß es: Helmut Kohl habe als Kanzler der Wiedervereinigung auch für Berlin eine besondere Bedeutung. Die Entscheidung bleibt aber dennoch umstritten. Kritik gibt es an der prominenten Lage der Straße und am Umgang mit Kohls politischem Erbe. Die Berliner Autobahnbüffel sind zurück auf ihrer Sommerweide. Die Tiere sind jetzt wieder im Landschaftspark Rudow-Alt-Klinike unterwegs. Dort pflegen sie feuchte Wiesen ganz natürlich und helfen seltene Pflanzen und Tiere zu schützen. Das Projekt gehört zu den Ausgleichsmaßnahmen für den Bau der A113. Für viele Besucher ist es inzwischen auch eine kleine Attraktion im Berliner Süden. Nach dem Überfall auf einen Geldtransporter in Rheinland-Pfalz läuft weiter die Fahndung nach den Tätern. In Sinzig hatte ein Mann am Freitag vor einer Bank einen Mitarbeiter abgepasst. Dabei wurde ihm ein Bargeldbehälter abgenommen. 2 Angestellte wurden danach in der Bank eingeschlossen. Wie hoch die Beute ist, ist noch unklar. Deutschland will beim Waldschutz weltweit mehr Druck machen. Staatssekretär des Bundeslandwirtschaftsministeriums, Professor Dr. Dr. Schick, ist fürs Wochenende in die USA gereist. Schick nimmt in New York am Waldforum der Vereinten Nationen teil. Ziel, die weltweite Abholzung bis 2030 zu stoppen. Anschließend reist der Staatssekretär nach Washington. Dort soll er mit US-Politikern über bessere Chancen für deutsche Agrarprodukte sprechen. 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
1: Muss ja nicht tanzen sein, aber Frauen spätestens ab der Lebensmittel, die kriegen Hummeln in den Händen. Die wollen sich entwickeln, die wollen neue Sachen entdecken, die wollen an neue Reiseziele, die wollen neue Leute kennenlernen. Und die Typen meistens, die denken, boah, lass die reden, das sind die Hormone, das geht vorbei. Und die Frauen hören sich das ein, zwei Jahre an und dann sind die weg. Mit dem Yoga-Lehrer. Weil der so beweglich ist. Jungs, wenn ihr einen Yogakurs macht, das ist die beste Chance. Da machen Frauen freiwillig Dinge, da bettelst du in der Ehe sonst lange für, ja? Frauen lassen sich das nicht lange bieten. Sie sind dann weg. Und was passiert dann, wenn der Typ ewig nicht sich entwickelt und dann wollen die Frauen über Gefühle reden und du denkst, das ging doch bisher auch ohne. Was passiert dann? Dann fallen die Männer plötzlich in ein tiefes Loch. Und dann werden die depressiv und kommen in eine psychosomatische Klinik. Und Männer, ratet mal, was ihr da machen müsst. Yoga, Achtsamkeit und über Gefühle reden.
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0: Danke.
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2: 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Ich empfehle euch mal, das im Internet zu suchen. Ich war selbst überrascht. 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St. Phoenix hatten Happy Place bereits 2022 veröffentlicht. 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Ein echter Feel-Good-Song mit treibenden Beats in Kombination mit traditionellen schottischen Sounds.

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4: Mit Romy Ortwald. Guten Morgen. Der Startschuss ist gefallen. Die Brala in Schönwalde-Glien ist in vollem Gange. Brandenburgs größte Landwirtschaftsausstellung. Zu sehen gibt's Tiere, Technik und regionale Produkte. Landesbauernpräsident Hendrik Wendorf sagt:
5: Im Prinzip ist die Brala 2026 ein offenes Schaufenster für die Vielfältigkeit der Landwirtschaft. Von den Tieren bis hin zu moderner Landtechnik. Also alle Facetten, die die Landwirtschaft mit sich bringt.
4: Wer Landwirtschaft hautnah erleben will, kann die Brala heute noch bis 18 Uhr in Schönwalde-Glien besuchen. Wahlsonntag in Brandenburg im Barnim geht's heute in die Stichwahl um den Landrat. Amtsinhaber Daniel Koth von der SPD tritt gegen AfD-Kandidat Matthäus Mikulaschek an. Im ersten Wahlgang lag Koth vorn. Rund 160.000 Menschen dürfen wählen, viele haben schon per Brief abgestimmt. Für Barnim geht's um viel, die Haushaltslage des Landkreises ist angespannt. Unter anderem wird heute auch in Panketal, in der Nordwestuckermark und in Zehlenick über wichtige Bürgermeisterämter entschieden. Der NABU Brandenburg will den Wildpark bei Zozen stoppen. Der Naturschutzverband geht gegen das Projekt in Ostprignitz-Ruppin vor. Er warnt, die 11 geplanten Anlagen könnten seltene Vögel und Fledermäuse gefährden. Außerdem kritisiert der NABU die Genehmigung durch das Landesumweltamt. Es gehe um Mängel bei Artenschutz, beim Waldschutz und bei der Prüfung von Klimafolgen. Mit einem Eilantrag soll der Bau jetzt vorerst gestoppt werden. Berlin hat jetzt eine Helmut-Kohl-Allee. Die bisherige Hofjägerallee im Tiergarten ist offiziell umbenannt worden. Der regierende Bürgermeister Wegner hatte die Änderung vorangetrieben. Zur Begrüßung hieß es: Helmut Kohl habe als Kanzler der Wiedervereinigung auch für Berlin eine besondere Bedeutung. Die Entscheidung bleibt aber dennoch umstritten. Kritik gibt es an der prominenten Lage der Straße und am Umgang mit Kohls politischem Erbe. Mit bunten Fahrraddemos ist die Kittelke-Mass auf Berlins Straßen unterwegs. In der Hauptstadt laufen am Wochenende viele Demos der Initiative zum Thema sichere Straßen und bessere Wege für Kinder mit dem Rad. Demos gibt's unter anderem in Mitte, Westend, Weißensee, Köpenick und Charlottenburg. Im Krieg zwischen Russland und der Ukraine soll es eine kurze Waffenruhe geben. US-Präsident Trump hat eine Feuerpause von 3 Tagen angekündigt. Sie soll bis Montag dauern. Außerdem ist ein großer Gefangenenaustausch geplant. Beide Seiten sollen jeweils 1.000 Gefangene freilassen. Sowohl Russland als auch die Ukraine haben die Waffenruhe und den Austausch bestätigt. 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
1: Die haben da so Fangen gespielt, Verstecken, so rumgetobt. Einer hat sich dann bei uns unterm Tisch versteckt. Das war da ganz lustig. Da hat er dann, als er hochkam, meinem Bekannten das Weinglas direkt aus der Hand geschlagen. Zack, alles über das Lieblingssakko. Aber ich meine, so sind Kinder nun mal. Ja, für die sind materielle Dinge eben noch nicht so wichtig wie für uns. Das habe ich auch zu meinem Bekannten dann gesagt. Der war gerade dabei, sich Salz auf seinen Rotweinfleck zu streuen. Da kamen diesmal von hinten zwei von den Kindern an, so mit so Billardstöcken so am Fechten. Ne? Wie so in so Piratenfilmen, ich wollte schon mitmachen. Ne? Und zäng an den Hinterkopf von meinem Bekannten. Der hat das Salz vor Schreck fallen lassen, in die Tomatensuppe und zack, alles über das weiße Hemd. Da wusste man hinterher gar nicht mehr so genau, ist das jetzt die Tomatensuppe auf seinem Hemd oder das Blut aus seiner Platzwunde.
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So könnte man Ed Sheeran beschreiben. Mit seinen Gitarrenklängen lädt der Brite ein, mit den Liebsten zu kuscheln und die gemeinsame Zeit zu genießen. 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My friends told me one day I'll feel it too. 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Mitten in der Trauung stand der Brite plötzlich im Raum und performte nur für das Paar einen seiner emotionalen Songs.

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2: Mit Romy Ortwald. Guten Morgen. Der Startschuss ist gefallen. Die Brala in Schönwalde-Gelien ist in vollem Gange. Brandenburgs größte Landwirtschaftsausstellung. Zu sehen gibt's Tiere, Technik und regionale Produkte. Landesbauernpräsident Hendrik Wendorf sagt:
3: Im Prinzip ist die Brala 2026 ein offenes Schaufenster für die Vielfältigkeit der Landwirtschaft. Von den Tieren bis hin zu moderner Landtechnik. Also alle Facetten, die die Landwirtschaft mit sich bringt.
2: Wer Landwirtschaft hautnah erleben will, kann die Brala heute noch bis 18 Uhr in Schönwalde-Glien besuchen. Wahlsonntag in Brandenburg im Barnim geht's heute in die Stichwahl um den Landrat. Amtsinhaber Daniel Koth von der SPD tritt gegen AfD-Kandidat Matthäus Mikulaschek an. Im ersten Wahlgang lag Koth vorn. Rund 160.000 Menschen dürfen wählen, viele haben schon per Brief abgestimmt. Für Barnim geht's um viel, die Haushaltslage des Landkreises ist angespannt. Unter anderem wird heute auch in Panketal, in der Nordwestuckermark und in Zehlenick über wichtige Bürgermeisterämter entschieden. Berlin hat jetzt eine Helmut-Kohl-Allee. Die bisherige Hofjägerallee im Tiergarten ist offiziell umbenannt worden. Der regierende Bürgermeister Wegner hatte die Änderung vorangetrieben. Zur Begrüßung hieß es: Helmut Kohl habe als Kanzler der Wiedervereinigung auch für Berlin eine besondere Bedeutung. Die Entscheidung bleibt aber dennoch umstritten. Kritik gibt es an der prominenten Lage der Straße und am Umgang mit Kohls politischem Erbe. Die Berliner Autobahnbüffel sind zurück auf ihrer Sommerweide. Die Tiere sind jetzt wieder im Landschaftspark Rudow-Alt-Klinike unterwegs. Dort pflegen sie feuchte Wiesen ganz natürlich und helfen seltene Pflanzen und Tiere zu schützen. Das Projekt gehört zu den Ausgleichsmaßnahmen für den Bau der A113. Für viele Besucher ist es inzwischen auch eine kleine Attraktion im Berliner Süden. Nach dem Überfall auf einen Geldtransporter in Rheinland-Pfalz läuft weiter die Fahndung nach den Tätern. In Sinzig hatte ein Mann am Freitag vor einer Bank einen Mitarbeiter abgepasst. Dabei wurde ihm ein Bargeldbehälter abgenommen. Zwei Angestellte wurden danach in der Bank eingeschlossen. Wie hoch die Beute ist, ist noch unklar. Deutschland will beim Waldschutz weltweit mehr Druck machen. Staatssekretär des Bundeslandwirtschaftsministeriums, Professor Dr. Dr. Schick, ist fürs Wochenende in die USA gereist. Schick nimmt in New York am Waldforum der Vereinten Nationen teil. Ziel, die weltweite Abholzung bis 2030 zu stoppen. Anschließend reist der Staatssekretär nach Washington. Dort soll er mit US-Politikern über bessere Chancen für deutsche Agrarprodukte sprechen. 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
1: Ich kann mich so schwer von Sachen trennen. Ich habe immer noch meinen ersten Anrufbeantworter. Das ist so ein großes Multifunktionsgerät. Da ist alles drin. Also Telefon, Anrufbeantworter, Fax, Modem, Brotmaschine, alles in einem. So ein großes Teil. Jetzt ist das Blöde bei dem Teil, man kann nur eine Minute lang draufsprechen, wenn man anruft. Das ist so ein bisschen blöd, weil ich habe einen Freund, der ist nicht der

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5: Mit Romy Ortwald. Guten Morgen. Der Startschuss ist gefallen. Die Brala in Schönwalde-Glien ist in vollem Gange. Brandenburgs größte Landwirtschaftsausstellung. Zu sehen gibt's Tiere, Technik und regionale Produkte. Landesbauernpräsident Hendrik Wendorf sagt:
6: Im Prinzip ist die Brala 2026 ein offenes Schaufenster für die Vielfältigkeit der Landwirtschaft. Von den Tieren bis hin zu moderner Landtechnik. Also alle Facetten, die die Landwirtschaft mit sich bringt.
5: Wer Landwirtschaft hautnah erleben will, kann die Brala heute noch bis 18 Uhr in Schönwalde-Glien besuchen. Wahlsonntag in Brandenburg im Barnim geht's heute in die Stichwahl um den Landrat. Amtsinhaber Daniel Koth von der SPD tritt gegen AfD-Kandidat Matthäus Mikulaschek an. Im ersten Wahlgang lag Koth vorn. Rund 160.000 Menschen dürfen wählen, viele haben schon per Brief abgestimmt. Für Barnim geht's um viel, die Haushaltslage des Landkreises ist angespannt. Unter anderem wird heute auch in Panketal, in der Nordwestuckermark und in Zehlenick über wichtige Bürgermeisterämter entschieden. Der NABU Brandenburg will den Wildpark bei Zozen stoppen. Der Naturschutzverband geht gegen das Projekt in Ostprignitz-Ruppin vor. Er warnt, die 11 geplanten Anlagen könnten seltene Vögel und Fledermäuse gefährden. Außerdem kritisiert der NABU die Genehmigung durch das Landesumweltamt. Es gehe um Mängel bei Artenschutz, beim Waldschutz und bei der Prüfung von Klimafolgen. Mit einem Eilantrag soll der Bau jetzt vorerst gestoppt werden. Berlin hat jetzt eine Helmut-Kohl-Allee. Die bisherige Hofjägerallee im Tiergarten ist offiziell umbenannt worden. Der regierende Bürgermeister Wegner hatte die Änderung vorangetrieben. Zur Begrüßung hieß es: Helmut Kohl habe als Kanzler der Wiedervereinigung auch für Berlin eine besondere Bedeutung. Die Entscheidung bleibt aber dennoch umstritten. Kritik gibt es an der prominenten Lage der Straße und am Umgang mit Kohls politischem Erbe. Mit bunten Fahrraddemos ist die Kittelkemäß auf Berlins Straßen unterwegs. In der Hauptstadt laufen am Wochenende viele Demos der Initiative zum Thema sichere Straßen und bessere Wege für Kinder mit dem Rad. Demos gibt's unter anderem in Mitte, Westend, Weißensee, Köpenick und Charlottenburg. Im Krieg zwischen Russland und der Ukraine soll es eine kurze Waffenruhe geben. US-Präsident Trump hat eine Feuerpause von 3 Tagen angekündigt. Sie soll bis Montag dauern. Außerdem ist ein großer Gefangenenaustausch geplant. Beide Seiten sollen jeweils 1.000 Gefangene freilassen. Sowohl Russland als auch die Ukraine haben die Waffenruhe und den Austausch bestätigt. 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
7: Startet gut rein hier in den Sonntag. Gerade noch ein bisschen frischer bei Temperaturen zwischen 5 und 7 Grad. Geht nachher noch auf bis 22 Grad maximal. Ansonsten Sonne, Wolken im Mix und morgen am Montag dann wieder etwas mehr Regen.
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7: Und bis nächste Woche müsst ihr euch noch mehr Zeit mit einplanen auf der A2. Zwischen Wohlin und Heessen ist die Fahrbahn in beiden Richtungen nur auf 2 Spuren verengt. Das heißt, da dauert es ein bisschen länger. Und auf der A10 westlicher Berliner Ring zwischen Großkreuz und Leest, auch da laufen Brückenarbeiten. Ist nur eine freie Spur, maximal 80 sind erlaubt. Habt ihr noch was? 0331 74 40 40. Gute Fahrt.
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1: Ich war schon immer so klein. Zu meiner Einschulung war ich 97 Zentimeter groß. Das ist wirklich, ehrlich. Leute, guck mal, ich bin ein erwachsener Mann, ne? Und meine Freunde verarschen mich immer. Ich bin ein erwachsener Mann. Ich bin 28 Jahre alt. Und wenn die sauer auf mich sind, dann heben die mich einfach hoch. Ich dachte, das wird besser. Die hören auf, mich zu verarschen, aber das ist viel schlimmer geworden. Letztes Mal wollten wir eine Fahrradtour machen, okay? Und ich habe kein Fahrrad. Und dann bin ich zu meinem besten Kumpel Hassan gegangen, habe gesagt, Hassan, kannst du mir ein Fahrrad organisieren? Der so, normal, ich kenne da einen. Ich komme an, ich guck alle schönen Fahrräder, alle schönen Mountainbikes, schön in Reihe und Glied, okay? Ich guck letzte Fahrrad, Pucki. Was ist das denn? Hä?
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Bruno Mars kann auf große Erfolge in den vergangenen Monaten zurückschauen. Appetite im Duett mit Rosé und Die With A Smile mit Lady Gaga waren weltweite Megahits. Aber es ist tatsächlich über 10 Jahre her, dass er ganz alleine auf einer Single zu hören war. Das ändert sich jetzt mit I Just Might.

Bruno bleibt sich stilistisch treu und wie auch schon bei seinen letzten Solowerken bedient er sich am Funk und der Disco-Zeit der 70er und 80er Jahre. Durch eingängigen Bass und rhythmische Gitarren entsteht wieder dieser tanzbare Pop-Sound, der eine mitreißende Party-Atmosphäre

0: Mit I Just Might hat Bruno Mars ein Liebeslied geschrieben, das perfekt zum Mittanzen einlädt. 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
10: Mit Romy Ortwald. Guten Morgen. Der Startschuss ist gefallen. Die Brala in Schönwalde-Glien ist in vollem Gange. Brandenburgs größte Landwirtschaftsausstellung. Zu sehen gibt's Tiere, Technik und regionale Produkte. Landesbauernpräsident Henrik Wendorf sagt:
11: Im Prinzip ist die Brala 2026 ein offenes Schaufenster für die Vielfältigkeit der Landwirtschaft. Von den Tieren bis hin zu moderner Landtechnik. Also alle Facetten, die die Landwirtschaft mit sich bringt.
10: Wer Landwirtschaft hautnah erleben will, kann die Brala heute noch bis 18 Uhr in Schönwalde-Glien besuchen. Wahlsonntag in Brandenburg im Barnim geht's heute in die Stichwahl um den Landrat. Amtsinhaber Daniel Koth von der SPD tritt gegen AfD-Kandidat Matthäus Mikulaschek an. Im ersten Wahlgang lag Koth vorn. Rund 160.000 Menschen dürfen wählen, viele haben schon per Brief abgestimmt. Für Barnim geht's um viel, die Haushaltslage des Landkreises ist angespannt. Unter anderem wird heute auch in Panketal, in der Nordwestuckermark und in Zehlenick über wichtige Bürgermeisterämter entschieden. Berlin hat jetzt eine Helmut-Kohl-Allee. Die bisherige Hofjägerallee im Tiergarten ist offiziell umbenannt worden. Der regierende Bürgermeister Wegner hatte die Änderung vorangetrieben. Zur Begrüßung hieß es: Helmut Kohl habe als Kanzler der Wiedervereinigung auch für Berlin eine besondere Bedeutung. Die Entscheidung bleibt aber dennoch umstritten. Kritik gibt es an der prominenten Lage der Straße und am Umgang mit Kohls politischem Erbe. Die Berliner Autobahnbüffel sind zurück auf ihrer Sommerweide. Die Tiere sind jetzt wieder im Landschaftspark Rudow-Alt-Klinike unterwegs. Dort pflegen sie feuchte Wiesen ganz natürlich und helfen seltene Pflanzen und Tiere zu schützen. Das Projekt gehört zu den Ausgleichsmaßnahmen für den Bau der A113. Für viele Besucher ist es inzwischen auch eine kleine Attraktion im Berliner Süden. Nach dem Überfall auf einen Geldtransporter in Rheinland-Pfalz läuft weiter die Fahndung nach den Tätern. In Sinzig hatte ein Mann am Freitag vor einer Bank einen Mitarbeiter abgepasst. Dabei wurde ihm ein Bargeldbehälter abgenommen. Zwei Angestellte wurden danach in der Bank eingeschlossen. Wie hoch die Beute ist, ist noch unklar. Deutschland will beim Waldschutz weltweit mehr Druck machen. Staatssekretär des Bundeslandwirtschaftsministeriums, Professor Dr. Dr. Schick, ist fürs Wochenende in die USA gereist. Schick nimmt in New York am Waldforum der Vereinten Nationen teil. Ziel, die weltweite Abholzung bis 2030 zu stoppen. Anschließend reist der Staatssekretär nach Washington. Dort soll er mit US-Politikern über bessere Chancen für deutsche Agrarprodukte sprechen. 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
12: Für ganz Brandenburg und Berlin zuverlässig und genau für eure Region. Grau, aber trocken startet's in den Sonntag, geht nachher noch auf bis 22 Grad. Der Montag wird dagegen wieder ein bisschen kühler bei 11 bis 15 Grad und dann ist auch deutlich mehr Regen mit dabei. 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
12: Der BB-Radio Straßenscanner zeigt uns hier schon mal ein paar Blitze an, unter anderem auf der A10 östlicher Berliner Ring Richtung Dreieck-Spreeau in Höhe Rüdersdorf, dann auf der A24 Richtung Hamburg kurz hinter Krem. Und falls ihr noch was entdeckt habt, schreibt doch mal eine WhatsApp-Nachricht. Das ist die 0331 74 40 40. Gute Fahrt.
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1: Auch ein Fehler, den viele Ausländer machen, ist, sie kombinieren verschiedene Zustände zu einem. Was passiert, wenn du Vorfreude und Gänsehaut mischst? Ich habe ein Gespräch beobachtet zwischen Viktor und seinem Arbeitskollegen. Und der geht zu ihm hin und sagt, du Viktor, schicke Jacke. Wohin? Du, ich hab gehört, du hast jetzt eine feste Freundin. Nein, die ist eher ein bisschen schwabbelig. Ja, aber das ist doch super, oder? Ja, natürlich. Ich heirate sie. Ja, das freut mich. Ich freue mich auch. Ich habe Gänsevorhaut.
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7: Mit Rumi Ortwald. Guten Morgen. In Brandenburg sind zuletzt deutlich weniger Asylanträge gestellt worden. Nach Angaben des Sozialministeriums waren es in den ersten 3 Monaten dieses Jahres gut 970. Im gleichen Zeitraum vor einem Jahr waren es noch mehr als 1.500. Auch Berlin hat zuletzt weniger Geflüchtete aufgenommen. Der Rückgang entspricht einem bundes- und europaweiten Trend. Ein Grund ist, dass insgesamt deutlich weniger Asylgesuche gestellt werden. Zum Muttertag warnt der Bund vor Pestiziden auf vielen Schnittblumen. Viele Blumen kommen aus Ländern wie Kenia, Ecuador oder Kolumbien. Dort sind teils Pflanzenschutzmittel erlaubt, die in der EU nicht mehr zugelassen sind. Der Bund sieht dabei vor allem mögliche Risiken für Mitarbeiter im Blumenhandel. Für Kunden stuft das Bundesinstitut für Risikobewertung die Bedrohung dagegen als gering ein. Wer auf Nummer sicher gehen will, sollte beim Kauf immer auf Bio- oder Fairtrade-Siegel achten. Die Weltgesundheitsorganisation gibt nach neuen Hunter-Virus-Fällen vorerst Entwarnung. Das Risiko für die Allgemeinbevölkerung sei sehr gering. Nach dem Ausbruch auf einem niederländischen Kreuzfahrtschiff sind bisher 6 Infektionen bestätigt. 3 Menschen sind gestorben, darunter auch eine Deutsche. Weltweit wird jetzt nach Kontaktpersonen gesucht. 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
9: 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Gerade noch ziemlich kühl mit Temperaturen zwischen 5 und 10 Grad. Geht nachher noch auf bis 22 Grad maximal. Ansonsten Sonnenwolken-Mix bleibt heute weitestgehend trocken. Morgen am Montag müsst ihr dann wieder mit Regnen rechnen. Auch hier bei 15 Grad maximal. 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
9: Und bis nächste Woche müsst ihr euch noch mehr Zeit mit einplanen auf der A2. Zwischen Wohlin und Hessen ist die Fahrbahn in beiden Richtungen nur auf 2 Spuren verengt. Das heißt, da dauert es ein bisschen länger. Und auf der A10 westlicher Berliner Ring zwischen Großkreuz und Leest, auch da laufen Brückenarbeiten. Ist nur eine freie Spur, maximal 80 sind erlaubt. Habt ihr noch was? 0331 74 40 40. Gute Fahrt.
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10: Ja, Gerlinde war ja in der letzten Woche noch im Urlaub. Die ist ab morgen wieder da. Erstmal einen schönen Sonntagmorgen. Ja, Ida hat Gerlinde hier vertreten im Studio und die schwebte so ein bisschen auf Wolke 7, weil es gibt einen Nachbarn bei ihr im Haus, den findet die ganz süß an und hatte keine Ahnung, wie sie den ansprechen soll. Aber da gibt's ja euch. Ihr hattet sofort die besten Ratschläge am Start und da wollen wir nochmal reinhören, weil vielleicht braucht ihr das ja auch in naher Zukunft mal. Und zwar nach Michael Schulte mit 5 AM. Jetzt aber erstmal eine aktuelle Supernummer, Huntricks mit Gold.
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1: Und da braucht Ida mal eure Hilfe.
2: Ja.
1: Da gibt's einen Nachbarn im Haus.
2: Ja.
1: Den findest du süß.
2: Ja.
1: Ist natürlich ein großes Mietshaus.
2: Ja.
1: Da kennt man sich eher...
2: Nicht.
1: Nicht. Ja, und nu?
2: Ja, also ich habe so seinen Nachnamen, also glaube ich zumindest. Ich glaube, dass ich weiß, in welchem Stockwerk er wohnt, aber mehr weiß ich halt nicht. Und ich finde es komisch, ihn einfach so anzusprechen, weil ich weiß ja auch gar nicht, vielleicht da hat eine Freundin.
1: Ist weiter weg, das Stockwerk, oder ist das so?
2: Ist weiter weg.
1: Ah, okay.
2: Bisschen weiter weg, ja.
1: Ist also gar nicht so einfach. Da brauchen wir jetzt mal eure Ideen. Also wie kann Ida mit ihm ins Gespräch kommen, ohne dass es irgendwie doof wirkt? Florian aus Königs Wusterhausen, der hat sich gemeldet.
3: Hallo Ida, also mein Tipp an dich ist, dass wenn du Post bekommst, dass du ja aus deinem Briefkasten deinen Brief rausnehmen könntest und dann heimlich in seinen Briefkasten reinsteckst. Und wenn er Post holen geht, dann sieht er ja logischerweise deinen Namen drauf und dann muss er ja bei dir klingeln und vielleicht entsteht so ja ein Gespräch.
2: Du, mache ich Gehaltsabrechnung rein, dann denkt er sofort, die braucht Hilfe.
1: Ich bin so ungern der Liebesgrinch jetzt hier gerade, aber... So ein fauler Sack wie ich?
2: Ja, würde er.
1: Der hätte gesagt, Moment, falscher Name. Ah, da steht ja der Name auf dem Briefkasten, schmeiß ich da mal ein. Weil der ja nicht weiß.
2: Er weiß ja nicht, wie ich heiße. Also weiß ich nicht.
1: Vor allem weiß er ja nicht, dass hinter dem Namen auf diesem Brief, der fälschlicherweise in seinem Briefkasten liegt, dass da so eine nette, tolle Person ist. Also da schmeißt man, Florian. Gute Idee, richtige Richtung, aber ich glaube, das müssen wir noch ein bisschen wasserdichter machen. Also überlegt mal bitte mit uns gemeinsam, was kann Ida machen, um diesen Nachbarn kennenzulernen, falls der Nachbar zuhört. Da gibt's auch noch einen Hund dazu, schon alleine der, ja, der ist so Zucker. Also 0331 74 40 40.

0: Na moin, erstmal an diesem frühen Sonntag. BB-Radio hier mit dem Besten aus einer Woche. Der Kaiser und Gerlinde Jenicke. Und auch noch einem Kollegen von uns, den ich ja für einen der witzigsten Menschen der Welt halte. Gehört auch zu den besten Comedians Deutschlands. Thorsten Sträter hat eine Sendung hier bei BB-Radio. Naja, und der erklärt uns gleich mal, wie man Social Media ganz gut in den Griff kriegen kann. In 10 Minuten. Naja, und außerdem auch mehr Vielfalt mit 10ern, 20ern und den besten aktuellen Hits in der nächsten halben Stunde. Wäre zum Beispiel ein 10er dabei von Stromae, Alors on danse, und die aktuelle Nummer von Olivia Dean, also der perfekte Song, um in einen Sonntag reinzukommen, den haben wir gleich.
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14: Für ganz Brandenburg und Berlin zuverlässig und genau für eure Region.
15: Na, da wird's zum Glück nachher doch deutlich wärmer. Geht noch auf bis 22 Grad. Sonnenwolken gibt's im Mix. Es bleibt trocken. Morgen am Montag dann wieder etwas grauer bei 15 Grad maximal und auch immer wieder Regen möglich. 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
15: Und der BB-Radio Straßenscanner zeigt an. Und das ganze Wochenende kann es im Stadtverkehr Berlin ein bisschen länger dauern, denn wir haben ein Aktionswochenende. Kinder aufs Rad, denn Straßen sind für alle da mit Straßensperrungen, Demonstrationen und natürlich sind auch viele Fahrradfahrer unterwegs. Wenn ihr auch noch was durchgeben wollt, dann schreibt auch mal eine WhatsApp-Nachricht an die 0331 74 40 40. Gute Fahrt! 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
0: Es ist Sonntag, es ist der 10. Mai, es ist sehr schön heute. Einen guten Morgen erstmal, aber es wird noch schöner. Ja, nach oben hin sind ja bei BB Radio nie Grenzen gesetzt. Deswegen also freut euch gleich auf Thorsten Sträter, unserem BB Radio-Kollegen und einen der besten Comedians Deutschlands, der uns mal erklärt, wie man diese Social-Media-Sucht am Handy ein bisschen besser in den Griff kriegt. Das macht er in ein paar Minuten, etwa 10 Minuten. Jetzt machen wir erstmal weiter mit unserer Vielfalt hier. Da wird zum Beispiel gleich noch aus den 2010ern Stromae dabei. Aber jetzt erstmal der perfekte Sonntagmorgensong. Die aktuelle Nummer von Olivia Dean. Man, I need.
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0: BB-Radio hier mit dem Besten aus einer Woche, der Kaiser und Gerlinde Jeniker. Einen guten Sonntagmorgen, einen wunderschönen Muttertag übrigens auch. Und hier jetzt noch was zu lachen. Die besten Comedians Deutschlands mit Thorsten Sträter.
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3: Ich mag TikTok für die Älteren, die es nicht kennen. Es ist eine chinesische Psychiatrie-App für Jugendliche. Ich mach das am Tag, was weiß ich. 6 Stunden, alles andere kann nicht gesund sein. Aber ich frage mich genau, wie viele oder manche, vielleicht auch wenige hier, was bin ich wert? 3 Minuten TikTok und ich weiß, ich bin die Krone der Schöpfung. Es geht mir besser, weil es halt geisteskrank ist. Also ich mach das auf und am Anfang ist immer dieser Motivationstyp mit dem ausrasierten Nacken. Dann kommt das nächste Video, das ist oft eine Katze am Staubsaugerroboter, die zu Musik von Ennio Morricone sehr langsam gegen eine Balkontür fährt, dann runterstürzt und stirbt. Das gucke ich 14 Mal, weil es gut ist. Dann reinigt irgendwer Teppichboden in Pakistan. Ein Mann ohne Kopf, aber in Overknees aus Vinyl, steht in einer Lagerhalle und reinigt Teppichboden. 9 Stunden lang. Das ist stumpf, das ist so Auslegewarenpornografie. Da gucke ich 40 Videos von, wie das abzieht und du denkst anschließend, wow, 90.000 Liter Trinkwasser für einen Mickey-Maus-Teppich für $3,95. Und im nächsten Video steht ein Junge, der sagt, hey, ich bin der Torben. Ich stecke mit einem Korea-Taps ins Po-Loch, mal gucken, ob es schäumt. Und dann mache ich das nächste Video, halte inne und denke, schäumt das? Und dann haben sie den.
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0: BB Radio hier mit dem Besten aus einer Woche der Kaiser und Gerlinde Jänicke. In dieser Woche noch mit Ida für Gerlinde, weil Gerlinde war ja im Urlaub. Ab morgen ist sie wieder da. Ja Mensch, und da haben sich die Abiturienten jetzt durch die ganzen Prüfungen geboxt, während die meisten ihre Köpfe nur in Lehrbücher gesteckt haben. Gab es aber zwei Schüler, die haben parallel dazu noch eine richtig nützliche App entwickelt für Autofahrer. Ich finde das so irre, was die da geschafft haben. Und das wollen wir uns von Ihnen persönlich auch nochmal anhören in der nächsten halben Stunde. Außerdem hören wir natürlich unsere Vielfalt mit 10ern, 20ern und den besten aktuellen Hits. Da wäre zum Beispiel auch noch dabei Taylor Swift mit Opalite. Und gleich hören wir Alex Warren mit seiner aktuellen Nummer Fever Dream. Moin!
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12: Mit Rumi Ortwald. Guten Morgen. In Brandenburg sind zuletzt deutlich weniger Asylanträge gestellt worden. Nach Angaben des Sozialministeriums waren es in den ersten 3 Monaten dieses Jahres gut 970. Im gleichen Zeitraum vor einem Jahr waren es noch mehr als 1500. Auch Berlin hat zuletzt weniger Geflüchtete aufgenommen. Der Rückgang entspricht einem bundes- und europaweiten Trend. Ein Grund ist, dass insgesamt deutlich weniger Asylgesuche gestellt werden. Zum Muttertag warnt der Bund vor Pestiziden auf vielen Schnittblumen. Viele Blumen kommen aus Ländern wie Kenia, Ecuador oder Kolumbien. Dort sind teils Pflanzenschutzmittel erlaubt, die in der EU nicht mehr zugelassen sind. Der Bund sieht dabei vor allem mögliche Risiken für Mitarbeiter im Blumenhandel. Für Kunden stuft das Bundesinstitut für Risikobewertung die Bedrohung dagegen als gering ein. Wer auf Nummer sicher gehen will, sollte beim Kauf immer auf Bio- oder Fairtrade-Siegel achten. Die Weltgesundheitsorganisation gibt nach neuen Hantavirus-Fällen vorerst Entwarnung. Das Risiko für die Allgemeinbevölkerung sei sehr gering. Nach dem Ausbruch auf einem niederländischen Kreuzfahrtschiff sind bisher 6 Infektionen bestätigt. 3 Menschen sind gestorben, darunter auch eine Deutsche. Weltweit wird jetzt nach Kontaktpersonen gesucht. 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
14: Na, da wird's zum Glück nachher doch deutlich wärmer. Geht noch auf bis 22 Grad. Sonnenwolken gibt's im Mix. Es bleibt trocken. Morgen am Montag dann wieder etwas grauer bei 15 Grad maximal und auch immer wieder Regen möglich. 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
14: Und bis nächste Woche müsst ihr euch noch mehr Zeit mit einplanen auf der A2. Zwischen Wohlin und Hessen ist die Fahrbahn in beiden Richtungen nur auf 2 Spuren verengt. Das heißt, da dauert es ein bisschen länger. Und auf der A10 westlicher Berliner Ring zwischen Großkreuz und Leest, auch da laufen Brückenarbeiten. Ist nur eine freie Spur, maximal 80 sind erlaubt. Habt ihr noch was? 0331 74 40 40. Gute Fahrt.
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0: Einen guten Start in den Sonntag. Ihr wisst Bescheid alle, ne? Bevor Mutti wach wird, hat ihr hoffentlich schon einen Kaffee gekocht und ihr ans Bett gestellt. Heute ist Muttertag. Fast jeder träumt ja als Schüler von der App-Idee, um für immer reich zu werden. Aber man muss dann auch irgendwann mal anfangen und das umsetzen. Und das haben Florian und Yannick gemacht. Die machen Autofahrern nämlich jetzt das Leben ein bisschen leichter. Und wie das genau geht, das hören wir uns nochmal in 10 Minuten an. Und zwar genauer gesagt nach Alle Farben und Jonas Ass mit ihrem 2010er Supergirl. Vorher aber eine aktuelle Nummer. Und was für eine von Alex Warren.

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1: Morgen.
2: Autofahren wird immer teurer und da haben sich mal zwei Schüler rangesetzt und haben gesagt, wir haben hier eine App-Idee. Mhm. Sie haben sie auch umgesetzt, das ist der Unterschied zu mir als Schüler zum Beispiel. Und damit könnt ihr jetzt wirklich Kohle sparen. Florian und Yannick, wobei Yannick jetzt nicht zur Verfügung steht, weil der hat heute in der Schule noch wichtige Sachen zu tun. Nur um mal einzuordnen, mit was für Leuten wir es hier zu tun haben. Ich finde das so faszinierend, dass ihr also neben dem Abi noch eine App entwickelt hat.
1: Mega krass.
2: Den Florian haben wir dran. Florian, erzähl doch erstmal, was eure App Fahrfuchs kann.
3: Wir haben mit Fahrfuchs ein Konzept versucht aufzubauen, bei dem man ganz genau sieht, was kostet das Auto auf den Kilometer runtergerechnet und wie dynamisch entwickelt sich das eigentlich im Verlauf der Zeit. Denn oft bekommt man ja nur an der Zapfsäule mit, wann es für das Auto wirklich teuer wird. Aber die Kosten, die im Hintergrund laufen und ja auch immer wieder eine Rolle spielen, wie TÜV, Versicherung oder Wartung, die hat man vorher gar nicht gesehen oder nur, wenn man es sich kompliziert in Excel gebaut hat. Und das wollten wir ändern, intuitiv und simpel auf dem Handy.
2: Habt ihr selber schon einen Führerschein?
3: Noch nicht, nein. Also wir arbeiten beide schon intensiv dran. Ich noch ein bisschen mehr als Yannick, der lässt das gerade noch ein bisschen schleifen.
2: Wow.
3: Aber ich bin mit den Fahrstunden gut dabei und ich hoffe, in den nächsten 1-2 Monaten wird es dann endlich mal.
1: Aber wie seid ihr denn dann drauf gekommen, jetzt so eine App zu machen?
3: Wir haben im persönlichen Umfeld einfach gemerkt, wie diese steigenden Spritpreise eine immer größere Relevanz haben. Viele Freunde von uns, die den Führerschein dann ja schon haben, nicht mehr leisten konnten, in irgendeiner Form mit dem Auto zu fahren.
1: Mhm.
3: Aber auch bei ganz vielen Erwachsenen. Es gibt ja nichts, was so sehr für die persönliche Freiheit steht wie das Auto. Und wenn die eingeschränkt wird, zum Beispiel durch hohe Spritpreise, dann gibt es natürlich eine große gesellschaftliche Debatte. Und dann haben wir uns gefragt, okay, mit welchem Ansatz kann man denn dieses Problem lösen?
2: Was kommt denn bei der App raus normalerweise? Was sagen dir die Leute? Ist es schlimmer, als sie erwartet hätten, so von den Kosten her? Oder ist es dann am Ende doch so, puh, das geht ja?
3: Ich glaube, es ist vor allem anders. Also wenn wir Leute Mails schreiben, dann sieht man ja auch in unserer App so eine Kostenaufschlüsselung. Viele Menschen sind davon überrascht, was denn eigentlich die größte Rolle beim Auto spielt, weil das ist oftmals gar nicht der Tank, der sich dann so verändert, sondern das ist ganz oft, dass man da mal irgendwie ein Teil austauschen muss im Auto oder dass der Versicherungsbeitrag gezahlt wird. Und das sind die eigentlichen Kosten. Und dass man dann so einen Gesamteindruck bekommt, das ist vor allem das, was uns zurückgemeldet wird, dass das extrem hilfreich ist, weil es das eben vorher so nie gab.

0: Ein entspanntes Wachwerden an diesem Sonntag. Mit dem Besten aus einer Woche der Kaiser und Gerlinde Jenicke hier bei BB Radio. Ja, wir waren ja gerade schon beim Thema Autos und bevor man die fahren darf, braucht's erstmal was anderes, nämlich einen Führerschein. Hier in Deutschland kann man auch für viele andere Dinge einen Führerschein machen und das hören wir uns nochmal an in der nächsten halben Stunde bei Die Welt in 30 Sekunden. Außerdem haben wir dabei die besten aktuellen Hits, gespickt mit Zehnern und Zwanzigern für noch mehr Vielfalt. Da hätten wir zum Beispiel was Neues von Kamera für euch. Hug Yourself heißt das Ding, werden wir also hören. Außerdem sind wir gleich wieder da mit einem Knaller von Ed Sheeran, Shivers.
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19: 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Grau, aber trocken startet's in den Sonntag, geht nachher noch auf bis 22 Grad. Der Montag wird dagegen wieder ein bisschen kühler bei 11 bis 15 Grad und dann ist auch deutlich mehr Regen mit dabei. 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
19: Und der BB Radio Straßenscanner zeigt an. Und das ganze Wochenende kann es im Stadtverkehr Berlin ein bisschen länger dauern, denn wir haben ein Aktionswochenende. Kinder aufs Rad, denn Straßen sind für alle da mit Straßensperrungen, Demonstrationen und natürlich sind auch viele Fahrradfahrer unterwegs. Wenn ihr auch noch was durchgeben wollt, dann schreibt auch mal eine WhatsApp-Nachricht an die 0331 74 40 40. Gute Fahrt! 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
0: Guten Sonntagmorgen. Deutschland, Land der Führerscheine. Wofür man nicht alles heutzutage einen Führerschein macht, aber das fasst uns Jans Herbst in unserer Rubrik Die Welt in 30 Sekunden gleich nochmal richtig zusammen. Genauer gesagt in 12 Minuten. Jetzt machen wir erstmal weiter mit unserer Vielfalt. Da wäre zum Beispiel gleich noch Miley Cyrus mit einem ihrer größten Hits dabei, nämlich Flowers. Jetzt aber erstmal Ed Sheeran mit einem seiner größten Hits aus den 20ern, Shivers.
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3: Viele Kindergärten und Grundschulen machen mit den Kindern für alles Führerscheine. Einen Rollerführerschein, einen Scherenführerschein.
4: Kann ich die auch auf den Leon werfen?
3: Nee, Samantha eben nicht. Es gibt auch einen Fütterführerschein und einen Schleifenführerschein für die Schnürsenkel. Aber warum gibt es für Erwachsene nicht viel mehr Führerscheine? Wir brauchen einen Meetingführerschein. Erst reden, wenn man weiß, worum es geht.
5: Wir sollten uns da ASAP auf eine Policy committen.
3: Was ist mit dem Buffetführerschein?
6: Ich nehme mir erstmal was von allem, was es gibt. Und zwar jeweils so viel wie möglich.
3: Und den Social-Media-Führerschein. Posten darf nur, wer bewiesen hat, dass er fürs Internet nicht zu doof oder zu wütend ist.
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0: RBB Radio hier mit dem Besten aus einer Woche, der Kaiser und Gerlinde Jänicke. Ja, und in dieser Woche ging es bei uns auch um schlechte Autofahrer und noch viel schlechtere Beifahrer. Wir haben euch mal gefragt, wie findet ihr eigentlich den Fahrstil eures Partners? Da kamen tolle Dinge bei raus. Ja, und außerdem gibt es in der nächsten halben Stunde natürlich wieder mehr Vielfalt mit 10ern, 20ern und den besten aktuellen Hits aus den 10ern. Zum Beispiel die Chainsmokers und Coldplay aus den 20ern. Hätten wir was von Leonie dabei und eine ganz aktuelle Nummer gleich als nächstes von Loi. Moin!
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10: Mit Romy Ortwald. Guten Morgen. In Brandenburg sind zuletzt deutlich weniger Asylanträge gestellt worden. Nach Angaben des Sozialministeriums waren es in den ersten drei Monaten dieses Jahres gut 970. Im gleichen Zeitraum vor einem Jahr waren es noch mehr als 1500. Auch Berlin hat zuletzt weniger Geflüchtete aufgenommen. Der Rückgang entspricht einem bundes- und europaweiten Trend. Ein Grund ist, dass insgesamt deutlich weniger Asylgesuche gestellt werden. Zum Muttertag warnt der Bund vor Pestiziden auf vielen Schnittblumen. Viele Blumen kommen aus Ländern wie Kenia, Ecuador oder Kolumbien. Dort sind teils Pflanzenschutzmittel erlaubt, die in der EU nicht mehr zugelassen sind. Der Bund sieht dabei vor allem mögliche Risiken für Mitarbeiter im Blumenhandel. Für Kunden stuft das Bundesinstitut für Risikobewertung die Bedrohung dagegen als gering ein. Wer auf Nummer sicher gehen will, sollte beim Kauf immer auf Bio- oder Fairtrade-Siegel achten. Die Weltgesundheitsorganisation gibt nach neuen Hantavirus-Fällen vorerst Entwarnung. Das Risiko für die Allgemeinbevölkerung sei sehr gering. Nach dem Ausbruch auf einem niederländischen Kreuzfahrtschiff sind bisher 6 Infektionen bestätigt. 3 Menschen sind gestorben, darunter auch eine Deutsche. Weltweit wird jetzt nach Kontaktpersonen gesucht. 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
12: Na, da wird's zum Glück nachher doch deutlich wärmer. Geht noch auf bis 22 Grad. Sonnenwolken gibt's im Mix. Es bleibt trocken. Morgen am Montag dann wieder etwas grauer bei 15 Grad maximal und auch immer wieder Regen möglich. 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
11: Der BB Radio Straßenscanner zeigt uns hier schon mal ein paar Blitzer an, unter anderem auf der A10 östlicher Berliner Ring Richtung Dreieck-Spreeau in Höhe Rüdersdorf, dann auf der A24 Richtung Hamburg kurz hinter Krem. Und falls ihr noch was entdeckt habt, schreibt doch mal eine WhatsApp-Nachricht. Ist die 0331 74 40 40. Gute Fahrt.
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0: Guten Sonntagmorgen. Und es ist ja oft so. Der eigene Partner fährt immer schlecht. Fährt er langsam, ist er zu langsam. Fährt er schnell, ist er zu schnell. Das muss irgend so ein Partnerschaftsphänomen sein. Ihr kennt das bestimmt auch, weil wir haben euch ja auch gefragt, wie ihr über den Fahrstil des Partners denkt. Da kamen lustige Sachen raus in dieser Woche. In 10 Minuten mehr dazu. Genauer gesagt nach Felix Jähn mit Close Your Eyes aus den 2010ern. Damit die Vielfalt aber rund ist, geht's jetzt erstmal weiter mit einer ganz aktuellen Nummer von Loi.
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1: Geht's euch auch so? Jeder Vierte, laut einer Studie, ist vom Fahrstil seines Partners genervt.
2: Ja, also ich glaube, ich spreche da auch für meine Frau, wenn ich sagen kann, bei uns im Auto sind's beide. Meine Frau fährt mir zu langsam, ich ihr dummerweise zu schnell.
3: Also ich war auch immer genervt und deswegen haben wir uns gedacht, wir fragen euch direkt am Ort des Geschehens, nämlich an der roten Ampel.
4: Ich bin mit dem Fahrstil meines Mannes zufrieden, hab manchmal das Gefühl, dass er lieber zwei Hände am Lenkrad haben sollte statt einer Hand, aber prinzipiell bin ich zufrieden.
5: Ich schätze den Fahrstil meiner Partnerin ganz akzeptabel ein, aber ich fahre am liebsten selber.
6: Ich bin immer zufrieden und komme gut an.
7: Ich bin eine Frau, fährt sich sehr, sehr gut.
8: Sportlich, manchmal ein bisschen zu aggressiv für meinen Geschmack, aber sicher.
9: Ja, der Fahrstil ist ausbaufähig.
10: Ziemlich chaotisch. Endet jedes Mal damit, dass ich schweißgebadete Hände habe und am liebsten wie beim Fahrschullehrer eine Bremse mit im Auto. Abstand halten, Katastrophe, und deswegen fahren wir eher getrennt.
1: Der Beifahrer, der mitbremst, das ist auch so ein Klassiker, oder? Ihr müsst mal bei euren Beifahrern unten auf dem Fußraum gucken. Die bremsen manchmal mit. Das ist ein Zeichen dafür, dass ihr eurem Fahrstil nicht vertrauen. Wie sieht's denn bei euch aus? Seid ihr vom Fahrstil eures Partners genervt und warum? Erzählt uns mal. 0331 74 40 40. Und nachdem wir jetzt hier schon so viel Klischees gehört haben gerade, fahrt mal ein bisschen langsamer heute. So. Auch wenn es jetzt blöd klingt aus meinem Munde. Ja?

0: SBB-Radio mit dem Besten aus einer Woche, der Kaiser und Gerlinde Jänicke. Also mir muss man nichts über Stromausfälle erklären. Ich wohne da in Berlin, genau an der Stelle, wo im letzten Jahr im Winter dieser Riesenstromausfall war. Also wir wissen, wie das funktioniert. Paul Panzer allerdings, der hat eine ziemlich interessante Entdeckung gemacht, wie sein Sohn damit umgeht. Und das ist so witzig, dass wir es gleich hören bei den besten Comedians Deutschlands um 10.40 Uhr. Naja, und außerdem noch in der nächsten halben Stunde unsere Vielfalt, ne? Mit 10ern, 20ern und den besten aktuellen Hits aus den 10ern. Ein bisschen was, was zum Wetter passen wird heute noch. Sean Paul nämlich. Aus den 20ern hätten wir dabei was von Shawn Mendes und Camila Cabello. Und damit die Vielfalt rund ist, eine aktuelle Nummer von Alex Warren gleich. Und die ist ganz entspannt für einen perfekten Start in diesen Sonntag.
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10: Da ist ganz schön was los hier auf dem Sonntag. Und wir von BB Radio sind natürlich mit dabei. Zum Beispiel jetzt gerade auf dem Jahresfest im Diakonissenhaus Teltow. Live vor Ort ist auch BB Radio-Kollege Mario. Gib doch mal ein paar Updates.
11: Ja, behütet auf neuen Wegen, so ist das Motto. Und zwar zum 185. Jahresfest hier in der Lichterfelder Allee 45 in Teltow. Und Alexander Schulz ist bei mir der Presseverantwortliche, der ein bisschen den Hut auf hat für diese ganze Veranstaltung. Was erwartet uns denn heute? Jetzt haben wir schon im Hintergrund fantastische Klänge von Blasmusik.
12: Genau, wir starten jedes Jahr mit einem Gottesdienst traditionell hier auf unserer Festwiese und danach gibt es ein buntes Programm. Alle unsere Einrichtungen aus ganz Brandenburg, wo wir aktiv sind, sind hier mit einem Stand, präsentieren ihre Arbeit. Wir sind auch in Halle aktiv, also in Sachsen-Anhalt, auch die sind da, sodass man sich mal so gegenseitig wahrnimmt. Und das ist aber ein öffentliches Fest, nicht nur für die Mitarbeitenden, sondern eben auch für die Familien, für die Bewohnerinnen, die Bewohner. Wir haben in diesem Jahr unser Kinderprogramm nochmal sehr stark ausgebaut. Also alle, die Lust haben, jetzt wenn Sie am Muttertag sowieso mit den Familien unterwegs sind, kommt hier vorbei. Es gibt von Schminken bis Teddy-Klinik, vergesst euer Teddy oder Kuscheltier nicht, bis hin zu allem, was ihr euch vorstellen könnt.
11: Ja, also das heißt, also man kann sich auf den Weg machen, das bei herrlichstem Wetter. Also auf zum großen 185. Jahresfest hier im Diakonissenhaus in Teltow. Hütet auf neuen Wegen.
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10: 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Geht noch auf bis 22 Grad, heute Sonne-Wolken-Mix, bleibt soweit trocken. Morgen auf Montag dann wieder etwas nassere 16 Grad. 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
10: Und der BB-Radio Straßenscanner zeigt an. Wir haben eine Meldung von der B5 zwischen Kuhn und Dönis voll gesperrt wegen eines Polizeieinsatzes. Geht noch bis ca. 12 Uhr. Und im Stadtverkehr Berlin A100 Richtung Neukölln wurde zwischen Sonnerli und Dreieck-Neukölln die Höhenkontrolle ausgelöst. Habt ihr noch was? 0331 74 40 40. Gute Fahrt. 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
0: Guten Sonntagmorgen, guten Muttertag. Na und insbesondere liebe Mütter, ihr kennt ja eure Teenies zu Hause. Manchmal fragt man sich, wo habt ihr eigentlich euer Gehirn vergessen? Paul Panzer, der hat zum Beispiel mit seinem Sohn auch was sehr Kurioses erlebt. Und das hören wir gleich in 12 Minuten hier bei den besten Comedians Deutschlands. Jetzt machen wir erstmal weiter mit unserer Vielfalt. Da wäre zum Beispiel gleich ein 2010er, der super zu einem sonnigen Tag passt wie heute. Und jetzt erstmal mit einer aktuellen Nummer, die super zu so einer frühen Sonntag-Muttertags-Morgenszeit passt.
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0: Hallo, hier ist BB-Radio mit dem Besten aus einer Woche, der Kaiser und Gerlinde Jenicke. Und wenn wir schon von den Besten sprechen, dann sprechen wir auch gleich von den besten Comedians. Hier ist Paul Pancha.
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3: Ich war mit Boll allein zu Hause. Hilde war mit Susaska unterwegs. Bolle war oben in seinem Zimmer. Plötzlich Strom weg. Tür geht auf. Papa! Na ja? Licht geht nicht. Ich sag, Junge, Stromausfall. Wahrscheinlich ist im Keller der FI raus. Nichts mehr. Hör ich nur die Tür zu?
4: Ich die Treppe hoch mit der Taschenlampe. Ich die Tür auf, sag ich mal, bist du beknackt? Jemand muss in den Keller gehen und die Sicherung reinmachen.
3: Nee, ich hab Powerbank. Nee, du hast nicht Powerbank.
4: Das gibt's doch nicht. Da hab ich den in den Keller gezerrt.
3: Sag hier, so geht das. Wir müssen denen was zeigen. Machst du hoch und dann haben wir wieder Licht geht an. Dann steht der da. Oh, krass, was für Räume. Ich sag, ja. Das ist unser Keller, Junge. Das ist unser Keller.
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0: BB-Radio hier. Einen guten Sonntagmorgen. Schönen Muttertag, liebe Frauen. Ne? Hier ist das Beste aus einer Woche der Geiser und Gerlinde. Jenige in der letzten Woche ja noch ohne Gerlinde, die ist im Urlaub, die ist aber ab morgen wieder da, wurde würdig vertreten von unserer Ida. Und wer mal durch ein deutsches Gesetzbuch blättert, der findet da manchmal Dinge, das kann man sich gar nicht ausdenken, was für komische Gesetze es gibt. Und deshalb gab es hier auch mal ein kleines Quiz. Könnt ihr gerne in 10 Minuten nochmal mitraten. Und natürlich machen wir weiter in der nächsten halben Stunde mit all dem, was man braucht, um gut in einen Sonntagmorgen reinzukommen. Nämlich unsere Vielfalt mit 10ern, 20ern und den besten aktuellen Hits. Da wäre zum Beispiel aus den 10ern dabei Selena Gomez, aus den 20ern Lush Capaldi und was Aktuelles legen wir gleich drauf von alle Farben. Aber da sage ich gleich, Vorsicht, macht gute Laune.
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4: Mit Romy Ortwald. Guten Tag. Auf der Brala sind die Tierschutzpreise des Landes Brandenburg vergeben worden. Landwirtschaftsministerin Hanka Mittelstädt überreichte die Preise in den Kategorien Pferd und Schaf. Dazu kam ein Jugendpreis für Pferdezucht. Die Auszeichnungen gingen nach Teltow-Fleming, Neustadt-Dosse und oder Spree. Sie stehen für besondere Leistungen in Zucht und Tierhaltung. Die Brala läuft heute noch bis 18 Uhr. Konzert, Brunch, Spargelessen oder Kaffeetafel. Zum Muttertag gibt's heute in Brandenburg zahlreiche Veranstaltungen. Im ganzen Land laden Höfe, Cafés und Veranstalter ein. Unter anderem gibt's in Forst ein Programm mit Musik. Im Lausitzer Seenland gibt's ein Muttertagsfestbar oder in Kleisto steht Muttertag mit Live-Musik auf dem Programm. Das Kreuzfahrtschiff mit den Hantavirusfällen ist vor Teneriffa angekommen. Zuerst werden alle Menschen an Bord untersucht. Danach sollen sie in kleinen Gruppen mit Ärzten an Land kommen. Die Behörden sagen, ein Kontakt mit der Bevölkerung ist ausgeschlossen. Passagiere ohne Symptome sollen in ihre Heimatländer zurück und dort in Quarantäne. Die Weltgesundheitsorganisation betont, das Hantavirus ist nicht mit Corona vergleichbar. Das Risiko gilt als gering. 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
12: 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Wir messen 15 in Perleberg und trockene 15 Grad auch derzeit in Koschen. Geht noch rauf bis 22 Grad. Heute richtig schön sonnig. Ein paar Wolken gibt's dazu. Bleibt soweit aber trocken. Und morgen am Montag dann wieder leicht verregnet, aber bei wolkigen 16 Grad. 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
12: Und wir checken hier die A10 westlicher Berliner Ring Baustellenstau zwischen Leest und Großkreuz in beiden Richtungen jeweils 10 Minuten raufrechnen. Dann ist auf der B5 immer noch ein Polizeieinsatz zwischen Kuno und Dölln. Voll gesperrt hier alles, geht noch bis ca. 12 Uhr. Und im Stadtverkehr Berlin Stadtautobahn A100 Richtung Neukölln zwischen Sonnenallee und Neukölln wurde die Höhenkontrolle ausgelöst. Staut sich da schon 10 Minuten. Habt ihr noch was? 0331 74 40 40. Gute Fahrt.
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0: Einen herrlichen Sonntagmorgen wünschen wir euch. Ich habe ja mal eine Zeit lang Jura studiert und deswegen weiß ich ja schon ein wenig, dass es sehr, sehr komische und kuriose Gesetze und Vorschriften gibt bei uns in Deutschland. Aber wie kurios, das kann man sich gar nicht vorstellen. Ne? Deshalb haben wir auch in dieser Woche mal so ein kleines Quiz gemacht. Echte deutsche Vorschrift oder ausgedacht? Ihr könnt ja spaßenshalber in 10 Minuten mal mitraten nach Selena Gomez und Marshmello mit ihrem 2010er Wolves. Aber damit die Vielfalt rund ist, gibt's jetzt erstmal so eine gute Laune Nummer Direktamente aus Berlin von Alle Farben.
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1: Guten Morgen, hier ist BB Radio. Ich habe jetzt mal ein bisschen rumgeguckt. Ja, wir testen mal, wie gut wir uns mit kuriosen Vorschriften in Deutschland auskennen. Mhm. Weil der Aufhänger hier ist Idas Freundin. Die musste 40 Euro Strafe zahlen, weil sie ihr Auto nicht abgeschlossen hat nach dem Parken.
2: War mir gar nicht klar, dass das nicht erlaubt ist.
1: Ja, also damit kein anderer Schindluder mit dem Auto treiben kann, also das steht unter Strafe bzw. unter Geldbuße, 40 Euro, wenn ihr das Auto nicht abschließt. Gibt da noch ein paar andere Sachen? Ich habe hier mal ein bisschen was rausgesucht bzw. mir auch was ausgedacht. Stellvertretend für euch wird Ida jetzt mal raten.
2: Okay.
1: Also, in Deutschland gibt es da eine Vorschrift, die sagt, dass es verboten ist, im Abwasserkanal zu schwimmen. In Deutschland ist es verboten, im Abwasserkanal zu schwimmen. Ist das richtig oder falsch?
2: Ja, kann ich mir schon gut vorstellen.
1: Da liegt Ida richtig. Ihr somit alle so alle auch, weil das ist lebensgefährlich aufgrund von Krankheitserregern, von giftigen Gasen, Strömungen und es besteht auch Ertrinkungsgefahr. Und jetzt machen wir mal ganz ehrlich, wer will schon im Abwasserkanal ertrinken?
2: Ja, das, nee.
1: So. Deutsche Mittagsruhe ist heilig. In Deutschland ist zwischen 13 und 15 Uhr das Ausklopfen von Teppichen nur erlaubt, wenn das zuvor bei mindestens zwei Nachbarn schriftlich angekündigt wurde. Wir haben ja noch an vielen alten Häusern diese Teppichklopferstangen, die da mitten im Hof stehen, ne?
2: Ja, bei mir, ich wohne ja in einem Mietshaus, da hängen auch natürlich immer hier die, hängt ja immer im Flur so die Hausordnung, da steht das auch. Ich weiß auch, dass es mit der Mittagsruhe noch ist. Ich glaube aber, dass man den Teppich da einfach grundsätzlich nicht ausklopfen darf. Ich glaube nicht, dass man da eine Ausnahme bekommt. Deswegen glaube ich, das stimmt nicht.
1: Es ist zur Hälfte richtig, was Ida sagt. Also nein, die Teppichklopferstangen sind schon da, dass man da Teppiche ausklopft. Also
2: ja,
1: klar kannst du die Hausordnung verbieten, aber Gesetze gibt es nicht dafür. Also klar, wenn sich die Mieter alle drauf einigen, hier werden gar keine Teppiche mehr ausgeklopft, weil es staubt überall, dann kann man das für die Mieter als Vorschrift machen. Mhm. Aber es gibt auf jeden Fall keine gesetzliche Regelung, die das verbietet, beziehungsweise die also vorschreibt, man muss das erstmal bei den Nachbarn ankündigen, dass man seine Teppiche ausklopft. Okay, das habt ihr alle sehr, sehr gut gemacht, muss ich sagen.
3: Guten Morgen.

0: Guten Sonntag wünschen wir euch. Hier ist BB Radio mit dem Besten aus einer Woche, der Kaiser und Gerlinde Jänicke. Ja, wir sind ja noch mittendrin in der Abiturprüfungszeit. Also gut, mittendrin ist vielleicht jetzt ein bisschen zu viel gesagt, weil die meisten sind durch. Ein paar Nachprüfungen stehen aber noch an. Aber auf die Zeit danach kann man sich ja schon mal freuen. Einen kleinen Vorgeschmack gibt's gleich auch in unserer Rubrik Die Welt in 30 Sekunden um 11.35 Uhr. Ja, und dazu servieren wir in der nächsten halben Stunde natürlich wieder mehr Vielfalt mit 10ern, 20ern und den besten aktuellen Hits. Aus den 10ern wäre was Entspanntes von Sam Smith dabei. Aus den 20ern Ofenbach und Quarterhead. Und eine aktuelle Nummer von Loy hätten wir dann auch noch für euch in der nächsten halben Stunde.
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15: Es wird gefeiert in Teltow. Das Jahresfest für am Diakonissenhaus mit buntem Programm, Mischung aus Unterhaltung, Information und mittendrin BB-Radio-Kollege Mario. Wie läuft's denn bei euch?
16: Ja, hier ist richtig eine ganze Menge los und Andy Schröder ist auch mit dabei, einer der Leiter hier im Diakonissenhaus. Andy Schröder, was machen Sie ganz genau?
17: Genau, ich leite hier auf dem Stammgelände den Erwachsenenwohnbereich. Bei uns wohnen 84 Erwachsenenmenschen mit geistiger Behinderung und wir geben ihnen ein Zuhause.
16: Genau. Und heute ein ganz besonderer Tag, also der 185. Jahresfest. Wir haben schon eine ganze Menge erlebt. Was ist das? Wie kann man das beschreiben? Inklusionsarbeit mit Behinderten, wie funktioniert das?
17: Das ist das Jahresfest, es bringt alles zusammen. Ja, die tägliche Arbeit im ganzen Jahr. Zusammengefasst ist es alles. Es ist der Mittelpunkt des Jahres.
16: Und vor allen Dingen ein schönes, schönes, ja, frühlingshaftes Fest mit diesem wunderschönen Wetter. Und wir haben ja bunte Programme und viele Aussteller sind mit dabei. Wo kommen die her?
17: Die Aussteller, das sind die Unternehmensbereiche von uns, die einzelnen Häuser, aus dem Altenhilfebereich, aus dem Teilhabebildungsbereich, aus der Gesundheit. Arbeit. Jeder stellt aus und zeigt, was wir machen.
16: Ich muss einfach sagen, die Herzlichkeit kommt hier richtig rüber und die Menschen haben Lust zum Feiern, stimmt's?
17: So ist es, so ist es. Ja.
16: Dann wünsche ich also viel, viel Spaß und freue mich darauf, wenn Sie vorbeikommen. Das ist ein Fest für jedermann. Also kommen Sie nach Teltow zum Diakonissenhaus. Wir feiern heute das 185. Jahresfest. Vielen Dank und viel Spaß noch.
17: Danke.
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15: 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Wir messen 16 Grad in Wittstock, 9 ja momentan noch in Fürstenberghavel, wird aber noch. Und 18 sind es in Bad Liebenwerda. Geht noch auf bis 22 Grad maximal. Ansonsten heute Sonne satt, bleibt so weiter trocken. Morgen am Montag dann wieder etwas nassere Höchstwerte bis 16 Grad. 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
15: Und der BB-Radio-Straßenscanner zeigt an. Und wir haben hier nochmal eine Meldung von der B5 zwischen Kuhne und Dölln. Ist voll gesperrt wegen eines Polizeieinsatzes. Geht noch bis 12 Uhr. Dann haben wir im Kreis Prignitz ungesicherte Unfallstelle auf der Großbreser-Allee zwischen Großbrese und Kublang. Und falls ihr noch was habt, 0331 74 40 40. Gute Fahrt. 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
0: Oh, liebe Schüler, was wird das für ein großer Moment, oder? Wenn man diese ganzen Abi-Prüfungen hinter sich gebracht hat und sich sagen kann, okay, ab jetzt gucke ich mal in die Zukunft. Vielleicht erkennt ihr euch ja bei der ein oder anderen Abi-Geschichte gleich wieder bei unserer Rubrik Die Welt in 30 Sekunden. Und das hören wir in circa 12 Minuten. Wir machen jetzt erstmal weiter mit unserer Vielfalt. Zum Beispiel gleich noch mit einer aktuellen Nummer von Loi. Jetzt aber erstmal Kato mit Turn the Lights Off.
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0: 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BB Radio mit dem Besten aus einer Woche der Kaiser und Gerlinde Jenicke. Ja, liebe Abiturienten, die meisten von euch haben die Prüfung jetzt hinter sich gebracht. Ein paar Nachprüfungen stehen noch an. Boah, ist das ein gutes Gefühl. Naja, und zu den Abi-Prüfungen gibt's noch ein bisschen was zu sagen hier.
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2: Ein Abitur macht man ja, weil danach die Abifahrt kommt und der Abiball und ein Jahr Work and Travel. Und dann studiert der Abiturient irgendwas und dann geht er nach dem Studium irgendwann zu irgendeiner Firma, zu irgendeinem Chef ins Bewerbungsgespräch und sagt:
3: Also ich wollte ja als kleines Kind schon unbedingt in die Verwaltung und ich hatte beim Abitur schon immer genau Ihre Firma im Kopf.
2: Und schon beginnt ein langes, glückliches Berufsleben, ohne dass die KI den Job irgendwann übernimmt, weil junge Leute eben vorzüglich ausgebildet wurden. Die Abi-Prüfung sind ja anspruchsvoll heutzutage. Ich habe hier noch eine aktuelle Mathe-Aufgabenstellung. Zwei Kutschen fahren auf einem Feldweg in dieselbe Richtung, die eine mit 12 km/h, die dahinter mit 10 km/h. Die erste Kutsche ist einen Kilometer vor der zweiten. Aufgabe: male die Kutschen auf dem Feldweg.
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0: Bibi Radio hier. Und das war das Beste aus einer Woche, der Kaiser und Gerlinde Jenike. Morgen gibt's dann wieder eine neue Ausgabe und dann auch wieder in echt mit Gerlinde. Dann ist sie nämlich zurück aus dem Urlaub. Also, wir freuen uns auf euch von 5 bis 10. So, und hier geht's gleich weiter mit den besten aktuellen Hits am Muttertag. Noch feiert sie nicht Muttertag, aber ich denke mal, das wird nur noch eine Frage der Zeit sein, weil es geht hier gleich weiter mit einer aktuellen Nummer von Taylor Swift bei Bibi Radio. Schönen Sonntag, liebe Mütter, lasst euch feiern.
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12: Mit Romy Ortwald. Guten Tag. Auf der Brala sind die Tierschutzpreise des Landes Brandenburg vergeben worden. Landwirtschaftsministerin Hanka Mittelstädt überreichte die Preise in den Kategorien Pferd und Schaf. Dazu kam ein Jugendpreis für Pferdezucht. Die Auszeichnungen gingen nach Teltow-Fleming, Neustadt-Dosse und Oder Spree. Sie stehen für besondere Leistungen in Zucht und Tierhaltung. Die Brala läuft heute noch bis 18 Uhr. Konzert, Brunch, Bargelessen oder Kaffeetafel. Zum Muttertag gibt's heute in Brandenburg zahlreiche Veranstaltungen. Im ganzen Land laden Höfe, Cafés und Veranstalter ein. Unter anderem gibt's in Forst ein Programm mit Musik. Im Lausitzer Seenland gibt's ein Muttertagsfestbar oder in Kleisto steht Muttertag mit Live-Musik auf dem Programm. Das Kreuzfahrtschiff mit den Hantavirusfällen ist vor Teneriffa angekommen. Zuerst werden alle Menschen an Bord untersucht. Danach sollen sie in kleinen Gruppen mit Ärzten an Land kommen. Die Behörden sagen, ein Kontakt mit der Bevölkerung ist ausgeschlossen. Passagiere ohne Symptome sollen in ihre Heimatländer zurück und dort in Quarantäne. Die Weltgesundheitsorganisation betont, das Hantavirus ist nicht mit Corona vergleichbar. Das Risiko gilt als gering. 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
11: 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Wir messen 20 schon in Guteborn und 17 Grad derzeit noch in Strausberg. Höchstwerte sind sogar noch nicht erreicht, geht noch weiter rauf bis 22 Grad, ansonsten heute Sonne, Wolken im Mix. Es bleibt weitestgehend trocken, morgen am Montag dann 16 Grad und ein bisschen mehr Regen. 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
11: Und hier checken wir mal die Straßen aus. Der A10 westlicher Berliner Ring haben wir im Baustellenstau zwischen Leesloh und Großkreuz. Plant euch da in beiden Richtungen auf gut mal schon da eine 20 Minuten ein. Ja? Ansonsten sieht es aber relativ gut aus. Stadtverkehr Berlin A100 in der Baustelle. Ja, Richtung Norden ab der Wechsstraße auch mal eine Viertelstunde raufrechnen. Und falls ihr noch was habt, 0331 74 40 40. Gute Fahrt.
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11: Und ich glaube ja, ganz viele Muttis sind heute zu diesem Sound aufgewacht. Ja, wenn die Kinder versuchen, unauffällig den Tisch zu decken, so als Überraschung. Aber der Anlass, der ist ja auch toll, denn wir feiern heute Muttertag. Grüße gehen raus da in die Runde. Startet gut rein jetzt in den Mittag mit der neuen von Ray Dalton. Der Typ, der hat aber auch eine Stimme. Gibt sofort nach der aktuellen von Taylor Swift.
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0: das Erste für heute, aber noch lange nicht das Letzte. Wir gehen rein ins BW Radio Mehr Musikversprechen. Über eine halbe Stunde eure Lieblingshits nonstop. Aus den 10ern was Sanftes von Alicia Keys. Dann habe ich was Hübsches aus den 20ern mit Streichern hier von Dua Lipa. Und als Einstieg wird's ja sowas von dancig. Kygo und Ava Max sind das. Whatever.
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0: Für ganz Brandenburg und Berlin zuverlässig und genau für eure Region. Einfach schön. 18 Grad messen wir in Templin, 17 hier in Pritzwalk, 19 Grad in Luckenwalde, geht noch weiter rauf bis 22 Grad. Heute Sonne, Wolken im Mix. Morgen am Montag dann 16 Grad und stellenweise ein bisschen mehr Regen. 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
0: Und der BB-Radio Straßenscanner zeigt an. Und wir haben eine Meldung von der A10 nördlicher Berliner Ring. Beidseitig zwischen Oberkrämer und Kreuz Oranienburg sind Rehe unterwegs. Dann müsst ihr euch im Kreis Prignitz noch ein bisschen mehr Zeit mit einplanen. Auf der Großbrese Allee hat's gekracht zwischen Großbrese und Kublank. Und falls ihr noch was habt, einen Stau oder einen Witzer, 0331 74 40 40. Gute Fahrt. 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

BB Radio am Muttertag. Und ich lese hier gerade, angeblich ist das Jahr der Tag im Jahr mit der niedrigsten Kriminalitätsrate. Ich wusste gar nicht, dass die Mutti so schlimm sind. Ich meine, ergibt ja auch Sinn, wenn die ganze Familie zusammen sitzt, dann sind das alles Zeugen. Also Freunde, senkt die Kriminalität, besucht eure Mama. Und hier habe ich jetzt was Aktuelles für euch. BB Radio ist das mit Newcomer Sounds von Holly Humberstone.

0: Ich bin Cosmo, ihr hört hier das BB-Radio Wochenende und wir begleiten euch, ganz egal wo es hingeht, wie zum Beispiel gerade die Carina aus Berlin. Wo fährst du denn hin?
1: Ich fahre gerade vollgepackt mit meinem Auto zum Flohmarkt. Mal gucken, wie es wird. Ich hoffe, ich verkaufe viel.
0: Ich wünsche dir auf jeden Fall ganz viel Erfolg, ja, und danke fürs BB-Radio hören.
1: Euch auch. Tschüssi.
0: Ciao. Und jetzt habe ich Leonie für euch. Die hat in den 2000er ganz neues Leben eingehaucht. Das ist einer ihrer besten aktuellen Hits.

0: 3:01 auf dem Sonntag. Baby Radio läuft. Und auch wenn man heute ein bisschen länger gedöst hat, jetzt geht's richtig schön rein mit mehr Vielfalt. 10er, 20er, die besten aktuellen Hits mit so einer Hymne fürs Wochenende. Katy Perry kriegt ihr nach souligen Songs aus den Charts. David Guetta, Teddy Swims und Tones and I zusammen in einem Megading.
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0: Zum Abschluss des 33. Spieltages erwarten uns heute noch drei packende Duelle. Das sind gleichzeitig die letzten drei Sonntagsspiele der Saison. Zunächst empfängt der Hamburger SV den SC Freiburg. Anpfiff im Volksparkstadion in Hamburg ist um 15.30 Uhr. Dann reist der erste FC Heidenheim als Tabellenletzter zum ersten FC Köln. Los geht's im Rhein-Energie-Stadion in Köln um 17.30 Uhr. Und danach rundet der erste FSV Mainz 05 den Spieltag gegen die Eisernen von Union Berlin ab. Anstoß in der Mewa Arena in Mainz ist um 19.30 Uhr.
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8: Mit Romy Ortwald. Guten Tag. Auf der Brala sind die Tierschutzpreise des Landes Brandenburg vergeben worden. Landwirtschaftsministerin Hanka Mittelstädt überreichte die Preise in den Kategorien Pferd und Schaf. Dazu kam ein Jugendpreis für Pferdezucht. Die Auszeichnungen gingen nach Teltow-Fleming, Neustadt-Dosse und oder Spree. Sie stehen für besondere Leistungen in Zucht und Tierhaltung. Die Brala läuft heute noch bis 18 Uhr. Konzert, Brunch, Spargelessen oder Kaffeetafel. Zum Muttertag gibt's heute in Brandenburg zahlreiche Veranstaltungen. Im ganzen Land laden Höfe, Cafés und Veranstalter ein. Unter anderem gibt's in Forst ein Programm mit Musik. Im Lausitzer Seenland gibt's ein Muttertagsvesper oder in Kleisto steht Muttertag mit Live-Musik auf dem Programm. Das Kreuzfahrtschiff mit den Hantavirus-Fällen ist vor Teneriffa angekommen. Zuerst werden alle Menschen an Bord untersucht. Danach sollen sie in kleinen Gruppen mit Ärzten an Land kommen. Die Behörden sagen, ein Kontakt mit der Bevölkerung ist ausgeschlossen. Passagiere ohne Symptome sollen in ihre Heimatländer zurück und dort in Quarantäne. Die Weltgesundheitsorganisation betont, das Hunter-Virus ist nicht mit Corona vergleichbar. Das Risiko gilt als gering. 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
0: Und das ist doch heute richtig schön. Wir messen 20 Grad in Guteborn, 18 hier in Lübben und 17 Grad momentan auch noch in Manschnow. Höchstwerte, ja, sind damit auch fast schon erreicht. So wie es jetzt ist, bleibt es den ganzen Tag über auch weitestgehend trocken. Morgen am Montag dann wieder ein bisschen mehr Regen dazu bei 10 bis 16 Grad.
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0: Das sieht ziemlich gut aus hier momentan. Ich habe keine allzu großen Meldungen. Ich habe mir einen Baustellenstau auf der 10 westlicher Berliner Ring zwischen Liest und Großkreuz. Dauert auch aber nur maximal 10 Minuten. Ansonsten wird geblitzt. A13 Richtung Dresden, kurz hinter Kittlitz. Habt ihr denn noch was? 0331 74 40 40. Gute Fahrt.
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0: 3:01 und ist doch perfekt, dieser Sonntag. Und es gibt auch so viel zu machen, zu sehen, zu erleben. Und da habe ich euch mal die besten Wochenendtipps direkt wieder rausgesucht. Reden wir mal gleich drüber um kurz nach halb. Vorher zum Einstimmen so ein toller 20er von Katy Perry. Nur nach unserem Megastar-Trio David Guetta, Teddy Swims und Tones and I.
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0: 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Und jetzt um 13.17 Uhr geht's rein ins Babyradio. Mehr Musikversprechen. Jetzt wieder die meiste Musik ohne Unterbrechung mit 11 Hits am Stück. Mit 20er Frühlingsflow von Michael Schulte. Dann geht's auch mal zurück in die 10er. Und ich finde ja ein bisschen, es hat was von so einem buddelnden Zwergesong. Wirklich, achtet mal drauf, ist super lustig. No Roots hören wir da von Alice Merton. Gleich nach der ganz neuen Künstlerin Olivia Dean. Newcomer Sounds hier zum Anfang.
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0: Für ganz Brandenburg und Berlin zuverlässig und genau für eure Region. Es bleibt richtig schön. Sonnewolken gibt's heute im Mix. Weitestgehend ist es auch trocken mit Temperaturen von 19 Grad in der Döbern, 17 hier in Manchnow und auch schöne 20 Grad in Potsdam. Morgen am Montag wird es wieder ein klein bisschen kühler bei 10 bis 16 Grad. Sonne zwischendrin aber auch möglich, sonst relativ verregnet. 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
0: Das sieht doch ziemlich gut aus. Kannst du gerade echt nicht meckern. Das größte Kompliment aus Brandenburg, wenn man so will. Es wird aber geblitzt unter anderem auf der 13 Richtung Berlin, kurz hinter Duben. Und auf der B5 zwischen Georgenthal und Petershagen. Da sind 80 erlaubt. Habt ihr denn noch was? Einen Stau, einen Blitzer? 0331 74 40 40. Gute Fahrt.
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Und hier ist er, der Bibi-Radio-Wochenendplaner. Wie versprochen mit den besten Ausflugstipps aus der Region. Denn für Familien wird es heute richtig spannend in Wandlitz beim Kinder- und Jugendfestival. Oder vielleicht seid ihr auch schon auf dem Weg nach Potsdam, nochmal den Weinmarkt abklappern. Habt ihr jetzt noch die Woche. Und gerade für die Muttis gibt es heute natürlich auch ganz viel zu sehen in Wittenberge, Stölln, Bad Sarow, Frankfurt oder checkt doch mal bbradio.de, da findet ihr eine ganze Liste. Und hier jetzt was Aktuelles aus Wuppertal, das ist Kamrad.

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Baby Radio am Muttertag und jetzt mit einer Künstlerin, die wird ja auch bald Mama. Aus dies ist das mehr Musikversprechen. Hochschwanger, aber trotzdem powert sie hier noch richtig durch. Bringt euch durch den Sonntag mit einem ihrer besten aktuellen Hits.

0: 2. Und der Mittagsbrunch, der ist jetzt bestimmt auch schon durch. Ihr hört das Babyradio Wochenende hier mit Cosmo. Und zwar mit einer extra Portion an 10ern, 20ern, den besten aktuellen Hits für mehr Vielfalt. Sorgt Lady Gaga ist ihre neueste. Kann man richtig schön aufdrehen. Vorher meine Liebste momentan. Wirklich, ich finde den so geil. Alex Warren ist das. Gleich hier nach.
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0: Zum Abschluss des 33. Spieltages erwarten uns heute noch 3 packende Duelle. Das sind gleichzeitig die letzten 3 Sonntagsspiele der Saison. Zunächst empfängt der Hamburger SV den SC Freiburg. Anpfiff im Volksparkstadion in Hamburg ist um 15.30 Uhr. Dann reist der 1. FC Heidenheim als Tabellenletzter zum 1. FC Köln. Los geht's im Rhein-Energie-Stadion in Köln um 17.30 Uhr. Und danach rundet der 1. FSV Mainz 05 den Spieltag gegen die Eisernen von Union Berlin ab. Anstoß in der MEWA Arena in Mainz ist um 19.30 Uhr.
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17: Mit Romy Ortwald. Guten Tag. Wahlsonntag in Brandenburg im Barnim geht's heute in die Stichwahl um den Landrat. Amtsinhaber Daniel Koth von der SPD tritt gegen AfD-Kandidat Matthäus Mikulaschek an. Für Barnim geht's um viel. Die Haushaltslage des Landkreises ist angespannt. Unter anderem wird heute auch in Panketal, in der Nordwestuckermark und in Zehlenick über wichtige Bürgermeisterämter entschieden. Der Deutsche Gewerkschaftsbund startet heute in Berlin seinen Bundeskongress. 4 Tage lang geht es um wichtige Themen für Arbeitnehmer. Diskutiert werden auch die Sozialpläne der Bundesregierung. Kritik gibt's am Arbeitszeitgesetz. Der DGB warnt vor längeren Arbeitstagen. Zum Kongress im Hotel Estrel werden auch Kanzler Merz, Arbeitsministerin Bass und Finanzminister Klingbeil erwartet. Morgen will sich DGB-Chefin Jasmin Fahimi wiederwählen lassen. Energie Cottbus gewinnt 2:1 gegen Wiesbaden und ist dem Aufstieg ganz nah, mit Rückenwind vom Land. Brandenburg fördert den Umbau des Leerg-Energiestadions mit fast 1,7 Millionen Euro. Den Bescheid hat Sportminister Gordon Hoffmann beim Heimspiel übergeben. Das Geld ist wichtig für mögliche Auflagen in der zweiten Bundesliga. Geplant sind neues Flutlicht, bessere TV-Technik und mehr Komfort für die Fans. 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
18: Und wir messen Höchstwerte von 20 Grad in Luckenwalde, Bad Diebenwerder, Cottbus, Dubbelo-Kirchhain, Einfachzoll. Ein paar Wolken gibt's auch noch mit dazu, aber sonst bleibt's trocken. Morgen am Montag dann wieder ein klein bisschen frischer bei 10 bis 16 Grad und dann ist auch ein bisschen Regen mit dabei.
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18: Der BB-Radio-Straßenscanner zeigt ja 10 westlicher Berliner Ring. Baustellenstau zwischen Leest und Großkreuz in beiden Richtungen, jeweils eine halbe Stunde mehr im Plan. Dann haben wir im Stadtverkehr Berlin auch eine Viertelstunde extra auf der A100 Richtung Norden. Staut sich hier schon ab dem Dreieck Funkturm. Und geblitzt wird im Dreieck Havelland in der Überfahrt von der A10 nördlicher Berliner Ring zur A24 Richtung Hamburg. Habt ihr noch was? 0331 74 40 40. Gute Fahrt.
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18: 2:03, einen schönen Sonntag. Und wow, was man immer so im Frühling vergisst, sind ja auch diese ganzen Tierchen hier. Ja, ich hab da gerade nicht mitbekommen, aber ich habe gerade wirklich mit einer richtig fetten Hummel gekämpft, die mir ins Studio geflogen ist. Also wir haben uns auf ein Unentschieden geeinigt. Und jetzt geht's erstmal rein für euren Nachmittag mit zum Energiekick von Lady Gaga. Ihre aktuelle hören wir sofort nach dem neuesten Ding von Alex Warren.
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0: Wir gehen rein ins BB Radio Mehr Musikversprechen mit den Buchstaben der Stunde. Ah, die meiste Musik ohne Unterbrechung, 10 Hits am Stück und zwar mit S. Ah, habe ich doch was von Rosalind. Snap. Dann gibt's die Jungs von Sunrise Avenue, so ein richtig schön rockiger Zehner. Und was Aktuelles zum Reinkommen von Jennifer Lopez und David Guetta. Save Me Tonight. Das alles hier nach.
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0: Für ganz Brandenburg und Berlin zuverlässig und genau für eure Region. Bleibt heute sonnig, weitestgehend trocken mit 20 Grad in Schipkau-Klettwitz. Wir messen 17 derzeit in Grüne bei Prenzlau und in Angermünde auch schöne 19 Grad. Trocken zieht sich auch bis in den Montag hinein, dann kommt aber auch ein bisschen Regen mit dazu bei wolkigen 16 Grad. 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
0: Wir haben eine ungesicherte Unfallstelle auf der B2 Richtung Dreieck-Barnim, hat gekracht zwischen Lindenberg und Schwanebeck. Dann wird auch noch geblitzt und zwar auf der A12 Richtung Frankfurt kurz vor Briesen. Habt ihr noch was? 0331 74 40 40. Gute Fahrt.
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Wirklich so ein Teufelskerl. Ihr hört das BB-Radio-Wochenende hier mit Berliner Star-DJ Alle Farben. Und von dem hat man ja leider das ganze letzte Jahr kaum was gehört. Also der ist wirklich komplett verschwunden, denn er musste sich erstmal zurück ins Leben kämpfen. Hatte nämlich einen ganz bösen Unfall. Zwischendurch war nicht mal sicher, ob der überhaupt jemals wieder Musik machen kann. Aber jetzt ist er zurück, hat sich zurück ins Leben geprügelt und spielt auch ziemlich genau in einem Monat, sogar bei uns in Berlin. Hier erstmal seine aktuelle bei BB Radio.

0: Hey, schönen Samstag euch. Baby Radio hier mit Cosmo. Und bei mir ist die Katharina aus Steinhöfe. Du bist ja gerade wirklich spannend unterwegs, hast du erzählt. Wohin geht's denn?
1: Genau, ich bin gerade auf dem Weg nach Potsdam zu einem Laufwettbewerb, wo mein Sohn mitlaufen möchte. Genau, da freue ich ihn ein bisschen an.
0: Ach, das ist ja richtig cool. Dann könnt ihr euch ein bisschen einpowern hier mit den besten aktuellen Hits, ne? Dermot Kennedy hat ja auch wieder was Neues am Start. Er wirbelt da einfach mal so richtig alles auf, schmeißt da alles an Emotionen und Energie rein, was er so hat. Kann man nochmal machen.
1: Genau, absolut, da sind wir dabei. Dankeschön.

0: Kommt gut durch den Sonntag. Ich bin Cosmo und hab jetzt hier wieder so ein musikalisches Nachmittagskäffchen dabei bei BB Radio. Nämlich wieder mit 10ern, 20er, die besten aktuellen Hits. Die Miley schwingt sich dann nämlich mal nackt auf einer Abrissbirne durch meine Show. Er ist wahrscheinlich eines der meistgeklicktesten Musikvideos überhaupt. Hören wir doch sofort nach Gute Laune Beats aus Deutschland. Michael Schulte jetzt.
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0: Zum Abschluss des 33. Spieltages erwarten uns heute noch drei packende Duelle. Das sind gleichzeitig die letzten drei Sonntagsspiele der Saison. Zunächst empfängt der Hamburger SV den SC Freiburg. Anpfiff im Volksparkstadion in Hamburg ist um 15.30 Uhr. Dann reist der erste FC Heidenheim als Tabellenletzter zum ersten FC Köln. Los geht's im Rhein-Energie-Stadion in Köln um 17.30 Uhr. Und danach rundet der erste FSV Mainz 05 den Spieltag gegen die Eisernen von Union Berlin ab. Anstoß in der Mewa Arena in Mainz ist um 19.30 Uhr.
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15: Mit Romy Ortwald. Guten Tag. Wahlsonntag in Brandenburg im Barnim geht's heute in die Stichwahl um den Landrat. Amtsinhaber Daniel Koth von der SPD tritt gegen AfD-Kandidat Matthäus Mikulaschek an. Für Barnim geht's um viel. Die Haushaltslage des Landkreises ist angespannt. Unter anderem wird heute auch in Panketal, in der Nordwestuckermark und in Zehdenick über wichtige Bürgermeisterämter entschieden. Der Deutsche Gewerkschaftsbund startet heute in Berlin seinen Bundeskongress. 4 Tage lang geht es um wichtige Themen für Arbeitnehmer. Diskutiert werden auch die Sozialpläne der Bundesregierung. Kritik gibt's am Arbeitszeitgesetz. Der DGB warnt vor längeren Arbeitstagen. Zum Kongress im Hotel Estrel werden auch Kanzler Merz, Arbeitsministerin Bass und Finanzminister Klingbeil erwartet. Morgen will sich DGB-Chefin Jasmin Fahimi wieder wählen lassen. Energie Cottbus gewinnt 2:1 gegen Wiesbaden und ist dem Aufstieg ganz nah, mit Rückenwind vom Land. Brandenburg fördert den Umbau des LEAG-Energiestadions mit fast 1,7 Millionen Euro. Den Bescheid hat Sportminister Gordon Hoffmann beim Heimspiel übergeben. Das Geld ist wichtig für mögliche Auflagen in der zweiten Bundesliga. Geplant sind neues Flutlicht, bessere TV-Technik und mehr Komfort für die Fans. 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
0: Es bleibt heute sonnig, ein paar Wolken sind unterwegs. Wir messen 19 Grad in Küritz, 20 Grad in Guteborn und 20 Grad auch derzeit hier bei uns in Potsdam. Morgen am Montag wird es wieder ein klein bisschen nasser, 10 bis 16 Grad. Sonne, Wolken im Mix und zwischendurch auch ein bisschen Regen dazu.
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0: Der BB-Radio-Straßenscanner, der zeigt uns, die A10 westlicher Berliner Ring Richtung Dreieck-Havelland. Ein Pannauto blockiert die rechte Spur zwischen Falkensee und Dreieck-Havelland, dauert da schon 20 Minuten länger. Dann liegen Reifenteile auf der rechten Spur auf der A24 Richtung Hamburg, hier zwischen Krem und Fehr-Berlin. Und geblitzt wird A12 Richtung Frankfurt, kurz vor Briesen. Habt ihr noch was? Einen Stau, einen Blitzer? 0331 74 40 40. Gute Fahrt.
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0: 3:3 und da kommen doch jetzt viele bestimmt von so einem Verdauungsspaziergang nach Hause. Und hier geht's weiter mit einem 10er von der lieben Miley. Aber direkt nach der aktuellen von Michael Schulte. Frisch vom neuen Album sorgt direkt wieder für super gute Stimmung. Das ist 5 a.m.
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0: drops out. Da kommt's auch schon, das nächste Baby Radio Mehr Musikversprechen. Die meiste Musik ohne Unterbrechung, wieder über eine halbe Stunde lang. Aus den Zehnern auch mal eine Nummer, die hat einen richtigen Ukulele-Boom ausgelöst. Gibt ja noch hunderte Coverversionen davon. Hier ist das Original. Riptide kriegt ihr gleich nach der aktuellen von Loi. Und als Einstieg was Sommerliches. Sommer ist das jetzt.
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0: Für ganz Brandenburg und Berlin zuverlässig und genau für eure Region. Knackige 20 Grad hier in Tempelin, in Strausberg, in Welzow, Jüterburg. Einfach toll. Weitestgehend trocken. Sonne kommt heute auch ordentlich raus. Morgen am Montag dann wieder mit einem Regengemisch bei 10 bis 16 Grad. 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
0: Der BB Radio Straßenscanner, der zeigt uns hier momentan die A10 westliche Berliner Ring Richtung Dreikafeland. Ein Pannauto blockiert die rechte Spur zwischen Falkensee und Dreikafeland. Dauert da gerade 20 Minuten länger. Dann haben wir im Stadtverkehr Berlin auf der A100 Richtung Norden Appendreik Funkturm eine Viertelstunde Stau und ein Blitzer auf der L40 in Potsdam stadtauswärts in Höhe Sterncenter. Habt ihr noch was? 0331 74 40 40. Gute Fahrt.
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0: Also das ist auch wirklich wieder so ein richtig schöner Sonntag. Bibi-Radio läuft, knackige 20 Grad, ein paar Wolken sind unterwegs. André, wie sieht's denn bei dir da drüben in Potsdam aus?
1: Ja, wir sind jetzt im Garten, machen heute so ein bisschen Puzzlearbeit, ein bisschen Unkraut und morgen wollen wir eine kleine Fahrradtour machen.
0: So muss doch ein Wochenende sein. Und was Aktuelles gibt's hier direkt mit dazu? Frischen Sound aus Bayern von Leonie, einer ihrer besten aktuellen Hits. Don't Worry, hören wir hier bei Bibi-Radio.

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15.42 Uhr und zum Muttertag gibt's jetzt hier einen, den viele gern als Daddy hätten. Das ist Harry Styles bei mir in der Show. Ihr hört das Baby-Radio-Wochenende mit Cosmo. Und bis heute gibt's hier immer noch Fans, die teilweise ganze Romane über den schreiben. Sag mal so, Harry Potter hat 7 Bücher, Harry Styles fast 12.000 sogenannte Fanfictions. Und hier haben wir ihn mit einem seiner besten aktuellen Hits bei Baby Radio. Ist noch ganz neu, American Girls.

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0: 15.56 Uhr, wir sind mittendrin in der besten Zeit der Woche, dem Wochenende. Babyrad ist an und ihr habt besser schon mal das Telefon griffbereit. Ich schicke euch nämlich auf einen perfekten Familienausflug und für mehr Vielfalt ist auch schon gesorgt. 10er, 20er, die besten aktuellen Hits mit David Guetta, Teddy Swims, Toys and I und als Einstieg was aus Australien. Sia ist das jetzt.
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14: Mit Romy Ortwald. Guten Tag. Wahlsonntag in Brandenburg im Barnim geht's heute in die Stichwahl um den Landrat. Amtsinhaber Daniel Koth von der SPD tritt gegen AfD-Kandidat Matthäus Mikulaschek an. Für Barnim geht's um viel. Die Haushaltslage des Landkreises ist angespannt. Unter anderem wird heute auch in Panketal, in der Nordwestuckermark und in Zehlenick über wichtige Bürgermeisterämter entschieden. Der Deutsche Gewerkschaftsbund startet heute in Berlin seinen Bundeskongress. 4 Tage lang geht es um wichtige Themen für Arbeitnehmer. Diskutiert werden auch die Sozialpläne der Bundesregierung. Kritik gibt's am Arbeitszeitgesetz. Der DGB warnt vor längeren Arbeitstagen. Zum Kongress im Hotel Estrill werden auch Kanzler Merz, Arbeitsministerin Bass und Finanzminister Klingbeil erwartet. Morgen will sich DGB-Chefin Jasmin Fahimi wieder wählen lassen. Energie Cottbus gewinnt 2:1 gegen Wiesbaden und ist dem Aufstieg ganz nah, mit Rückwind vom Land. Brandenburg fördert den Umbau des LEAG-Energiestadions mit fast 1,7 Millionen Euro. Den Bescheid hat Sportminister Gordon Hoffmann beim Heimspiel übergeben. Das Geld ist wichtig für mögliche Auflagen in der zweiten Bundesliga. Geplant sind neues Flutlicht, bessere TV-Technik und mehr Komfort für die Fans. 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
0: Ach, ist das toll hier heute mit 17 Grad in Wiesenburg, 18 Grüne bei Prenzlau, Cottbus auch knackige 21 Grad maximal. Morgen am Montag dann wieder etwas frischer bei 10 bis 16 Grad. Sonne sehen wir auch, aber sonst sehen wir auch ein bisschen Regen.
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0: Und wir sehen hier vor allem recht angenehme Straßenverhältnisse. Wir haben eine halbe Stunde Stau auf der 10 westlicher Berliner Ring, Baustellenstau zwischen Leest und Großkreuz. Dann hat es gekracht auf der B2 Richtung Dreieck-Barnim, ungesichert noch zwischen Lindenberg und Schwanebeck. Und falls ihr noch was habt, einen Stau oder einen Blitzer, 0331 74 40 40. Gute Fahrt.
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0: 2:4 durch die Wochenendschicht geht's hier zusammen. Ob jetzt in der Pflege oder auch im Labor. Wir sind mit dabei. Jetzt mit einem ganzen Schwarm an Superstars. David Guetta, Teddy Swims, Tolls and All gibt's direkt nach.

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0: 16.16 Uhr, jetzt wieder mit dem BB-Radio Musikversprechen. Die meiste Musik ohne Unterbrechen mit 11 Hits am Stück. Und da hören wir auch einen ziemlichen Spätzünder, der hat ja 16 Jahre gebraucht und startet sowas von durch. Kate und John sind das. Dann habe ich noch den internationalen Sommerhit 2012 dabei, Call Me Maybe nämlich. Und als Einstieg war es aus den 20ern, The Kid Laroi und Justin Bieber. Das alles hier nach.
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0: Für ganz Brandenburg und Berlin zuverlässig und genau für eure Region. 21 Grad sind es hier gerade in Bad Liebenwerder. Momentan noch 20 Grad in Jüterbog und derzeit auch 20 in Pritzwalk. Ach, einfach überall richtig schön, Sonne satt hier. Ein paar Wolken sind unterwegs. Morgen kommt dann noch mal Regen dazu bei 16 Grad maximal. 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
0: Der BB-Radio-Straßenscanner zeigt uns einen Unfall. Auf der 10 westlicher Berliner Ring hat gekracht Richtung Dreikafelland zwischen Großkreuz und Vöben. Die rechte Spur ist dicht, staut sich davor schon mal 10 Minuten extra. Und geblitzt wird auf der A13 Richtung Berlin, kurz hinter Duben. Habt ihr noch was? Einen Stau, einen Blitzer. 0331 74 40 40. Gute Fahrt und kommt gut durch.
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1: BB Radio am Muttertag. Und ich lese hier gerade, angeblich ist das Jahr der Tag im Jahr mit der niedrigsten Kriminalitätsrate. Ich wusste gar nicht, dass die Mutti so schlimm sind. Ich meine, ergibt ja auch Sinn, wenn die ganze Familie zusammensitzt, dann sind das alles Zeugen. Also Freunde, senkt die Kriminalität, besucht eure Mama. Und hier habe ich jetzt was Aktuelles für euch. BB Radio ist es mit Newcomer Sounds von Holly Humberstone.

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Also noch ist er keine Mama, aber wer weiß, was da bald noch kommt. Baby gerade hier mit Taylor Swift. Bald ist er ja auch unter der Haube. Und hier hat er erstmal den perfekten Sound zum Muttertag. Einer ihrer besten aktuellen Hits, Opalite.

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Jetzt nochmal raus zum Sport, bisschen trainieren, wie gerade läuft, jetzt wieder mit mehr Vielfalt für euren Sonntag von 10ern, 20ern und natürlich nur die besten aktuellen Hits. Also das ist mal ein Workout, gleich mal mit Pink, die ist Mitte 40 und wirklich noch topfit. Vorher gibt's erstmal Powerbeats von Austez.

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13: Mit Romy Ortwald. Guten Abend. Der Postdoc-Preis des Landes Brandenburg geht nach Frankfurt. Ausgezeichnet wurde Dr. Jana Maria Weiß. Sie ist Forscherin an der Viadrina. Der Preis ist mit 20.000 Euro dotiert. Er würdigt herausragende Forschung nach der Promotion. Verliehen wurde er beim Potsdamer Tag der Wissenschaft. Geehrt wurde ihre Arbeit über soziale Unterschiede in der Literatur. Die BSW-Fraktion im Brandenburger Landtag hat einen offenen Brief an Andreas Büttner geschrieben. Die Fraktion fordert Antworten des Antisemitismusbeauftragten. Denn vor kurzem soll es einen Drohbrief gegen ihn gegeben haben. Außerdem soll auf seinem Privatgrundstück Feuer gelegt worden sein. Nach Medienberichten sollen Männer dahinter stecken, die Büttner kennt. Es soll auch geschäftliche Verbindungen geben. Die BSW-Fraktion verlangt jetzt Aufklärung. In Wien hat die Finalwoche des Eurovision Song Contests begonnen. Dabei stellen sich die Teilnehmer aus 35 Nationen dem Publikum vor. Überschattet wird der Start von Protesten. 5 Länder, darunter Spanien und die Niederlande, boykottieren den ESC, weil Israel dabei ist. Am Dienstag steigt dann das erste Halbfinale. Deutschland ist eine der großen Geldgeber und direkt fürs Finale am Samstag gesetzt. Mit Sarah Engels. 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
14: Mit 18 Grad in Grünau bei Prenzlau, 21 hier in Strausberg und schöne 17 Grad momentan auch in Wiesenburg. Nachts geht's nochmal runter auf recht frostige 6 Grad und der Montag, oh Gott, die neue Woche startet schon, ja. Hier grau, verregnet mit 16 Grad.
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14: Der BB-Radio-Straßenscanner, der zeigt uns, die A10 westlicher Berliner Ring Richtung Dreikaffeland hat's gekracht zwischen Großkreuz und Föben. Die rechte Spur ist dicht, dauert hier gerade schon 20 Minuten länger und... Falls ihr noch was habt, einen Stau, einen Blitzer, ruft doch mal an, schreibt per WhatsApp 0331 74 40 40. Gute Fahrt.
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14: Kurz nach fünf am Muttertag. Liebe Muttis, Omis, Schwestern, die sich auch mal um die jüngeren Geschwisterchen kümmern. Hoffe, ihr genießt diesen Sonntag. Lasst es euch gut gehen. Hab jetzt mal auch so eine richtige Supermama mit dabei. Die nimmt ja ihre Kids sogar mit auf Tour. Pink hören wir gleich nach einer. Die wird ja bald Mutti. Ostis ist das jetzt.

0: Da geht's gleich mal weiter mit dem Babyradio mehr Musik versprechen. Über 11 Hits am Stück mit der meisten Musik ohne Unterbrechung. Unter anderem mit Dance Beats aus Dresden, Purple Disco Machine, Sophie and the Giants. Ja, der Typ hat fast im Alleingang die Disco-Mucke zurück in die Charts geprügelt. Dann gibt's was aus den 10ern, nämlich Will.i.am und Britney Spears. Und zum Reinkommen die aktuelle von Ray Dalton. Das alles hier nach.
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0: Für ganz Brandenburg und Berlin zuverlässig und genau für eure Region. Mit Temperaturen bis 22 Grad. Genießt nochmal diesen angenehmen Sonntag, denn morgen wird's wieder ein bisschen frischer mit Sonnewolken im Mix. Ein bisschen verregneter bei 16 Grad maximal. 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
0: Und es kann ein bisschen länger dauern in der Baustelle. Auf der A2 zwischen Wollin und Thesen in beiden Richtungen sind nur zwei freie Spuren, geht hier noch bis Mittwoch. Und auf der A12 zwischen Briesen und Fürstenwalde-West ist in beiden Richtungen nur eine freie Spur. Habt ihr noch was? Einen Stau, einen Blitzer? Schreibt doch mal eine WhatsApp. Ist die 0331 74 40 40. Gute Fahrt.
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das ist eines der größten Hobbys aller Deutschen. Videospiele. Babyradios an und ich lieb's ja auch. Am Handy mal kurz daddeln, Computer, Nintendo Switch und jeder Zweite soll wohl auch gern mal zocken, heißt es. Ja, J-Lo, die zockt jetzt vielleicht nicht selber, aber dafür hört man sie da ziemlich oft, besonders in Rhythmus- und Karaoke-Games. Und hier, jetzt für euch im Babyradio mehr Musikversprechen mit einem ihrer besten aktuellen Hits, Save Me Tonight.

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Genießt euren Sonntag. Das ist das BB-Radio-Wochenende mit Cosmo. In einer der ganz wenigen Wochen diesen Monat, die mal ganz normal sind. Ab morgen, ja, beginnt es dann wieder mit den ganzen Brückentagen, Feiertagen. Und vorher machen wir es uns hier richtig schön mit der aktuellen von Kamrad.

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12: Mit Romy Ortwald, guten Abend. Der Postdoc-Preis des Landes Brandenburg geht nach Frankfurt. Ausgezeichnet wurde Dr. Jana Maria Weiß. Sie ist Forscherin an der Viadrina. Der Preis ist mit 20.000 Euro dotiert. Er würdigt herausragende Forschung nach der Promotion. Verliehen wurde er beim Potsdamer Tag der Wissenschaft. Geehrt wurde ihre Arbeit über soziale Unterschiede in der Literatur. Die BSW-Fraktion im Brandenburger Landtag hat einen offenen Brief an Andreas Büttner geschrieben. Die Fraktion fordert Antworten des Antisemitismusbeauftragten. Denn vor kurzem soll es einen Drohbrief gegen ihn gegeben haben. Außerdem soll auf seinem Privatgrundstück Feuer gelegt worden sein. Nach Medienberichten sollen Männer dahinter stecken, die Büttner kennt. Es soll auch geschäftliche Verbindungen geben. Die BSW-Fraktion verlangt jetzt Aufklärung. In Wien hat die Finalwoche des Eurovision Song Contests begonnen. Dabei stellen sich die Teilnehmer aus 35 Nationen dem Publikum vor. Überschattet wird der Start von Protesten. 5 Länder, darunter Spanien und die Niederlande, boykottieren den ESC, weil Israel dabei ist. Am Dienstag steigt dann das erste Halbfinale. Deutschland ist eine der großen Geldgeber und direkt fürs Finale am Samstag gesetzt. Mit Sarah Engels. 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
13: Und das war heute wieder so ein richtig schöner Sonntag. Nachts geht's nochmal runter auf recht kühle 6 Grad. Dann wird der Montag allgemein wieder ein bisschen grauer. Sonnenwolken gibt's im Mix, zwischendurch auch sehr verregnet bei 16 Grad maximal.
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13: Und es kann ein bisschen länger dauern in der Baustelle. Auf der A2 zwischen Wollin und Thesen in beiden Richtungen sind nur 2 freie Spuren. Geht hier noch bis Mittwoch. Und auf der A12 zwischen Briesen und Fürstenwalde-West ist in beiden Richtungen nur eine freie Spur. Habt ihr noch was? Einen Stau, einen Blitzer? Schreibt doch mal eine WhatsApp. Es ist die 0331 74 40 40. Gute Fahrt.
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13: Und wenn es mit dem Frühstück heute Morgen nicht geklappt habt, könnt ihr vielleicht für eure Mutter jetzt ein richtig schön entspanntes Abendessen vorbereiten. Oder ihr geht lecker aus. Für unterwegs hier erstmal Hoja, wirklich so ein toller Typ. Also der hat Haare, da könnte man neidisch werden. Take Me to Church. Hören wir gleich nach dem neuesten Ding aus Berlin. Alle Farben ist das jetzt.
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7: Mit Romy Ortwald. Guten Abend. Der Postdoc-Preis des Landes Brandenburg geht nach Frankfurt. Ausgezeichnet wurde Dr. Jana Maria Weiß. Sie ist Forscherin an der Viadrina. Der Preis ist mit 20.000 Euro dotiert. Er würdigt herausragende Forschung nach der Promotion. Verliehen wurde er beim Potsdamer Tag der Wissenschaft. Geehrt wurde ihre Arbeit über soziale Unterschiede in der Literatur. Die BSW-Fraktion im Brandenburger Landtag hat einen offenen Brief an Andreas Büttner geschrieben. Die Fraktion fordert Antworten des Antisemitismusbeauftragten. Denn vor kurzem soll es einen Drohbrief gegen ihn gegeben haben. Außerdem soll auf seinem Privatgrundstück Feuer gelegt worden sein. Nach Medienberichten sollen Männer dahinter stecken, die Büttner kennt. Es soll auch geschäftliche Verbindungen geben. Die BSW-Fraktion verlangt jetzt Aufklärung. In Wien hat die Finalwoche des Eurovision Song Contests begonnen. Dabei stellen sich die Teilnehmer aus 35 Nationen dem Publikum vor. Überschattet wird der Start von Protesten. 5 Länder, darunter Spanien und die Niederlande, boykottieren den ESC, weil Israel dabei ist. Am Dienstag steigt dann das erste Halbfinale. Deutschland ist eine der großen Geldgeber und direkt fürs Finale am Samstag gesetzt. Mit Sarah Engels. 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
8: Und das war heute wieder so ein richtig schöner Sonntag. Nachts geht's nochmal runter auf recht kühle 6 Grad. Dann wird der Montag allgemein wieder ein bisschen grauer. Sonnenwolken gibt's im Mix, zwischendurch auch sehr verregnet bei 16 Grad maximal.
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8: Und es kann ein bisschen länger dauern in der Baustelle. Auf der A2 zwischen Wollin und Thesen in beiden Richtungen sind nur 2 freie Spuren. Geht hier noch bis Mittwoch. Und auf der A12 zwischen Briesen und Fürstenwalde-West ist in beiden Richtungen nur eine freie Spur. Habt ihr noch was? Einen Stau, einen Blitzer? Schreibt doch mal eine WhatsApp. Ist die 0331 74 40 40. Gute Fahrt.
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8: Und vielleicht kommt ihr gerade von der Wochenendschicht nach Hause. Ja, auch im Taxi und Uber ist natürlich immer Action. Und wir versorgen euch mit richtig Energie und Stimmung. Zum Beispiel gleich mit dieser Hammerstimme von Teddy Swims. Der hat ja was ganz, ganz Neues mit am Start. Mr. Know-It-All hören wir sofort nach dieser Hammer-Single von Taylor Swift.
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2: Mit Romy Ortwald. Guten Abend. Der Postdoc-Preis des Landes Brandenburg geht nach Frankfurt. Ausgezeichnet wurde Dr. Jana Maria Weiß. Sie ist Forscherin an der Viadrina. Der Preis ist mit 20.000 Euro dotiert. Er würdigt herausragende Forschung nach der Promotion. Verliehen wurde er beim Potsdamer Tag der Wissenschaft. Geehrt wurde ihre Arbeit über soziale Unterschiede in der Literatur. Die BSW-Fraktion im Brandenburger Landtag hat einen offenen Brief an Andreas Büttner geschrieben. Die Fraktion fordert Antworten des Antisemitismusbeauftragten. Denn vor kurzem soll es einen Drohbrief gegen ihn gegeben haben. Außerdem soll auf seinem Privatgrundstück Feuer gelegt worden sein. Nach Medienberichten sollen Männer dahinter stecken, die Büttner kennt. Es soll auch geschäftliche Verbindungen geben. Die BSW-Fraktion verlangt jetzt Aufklärung. Energie Cottbus gewinnt 2:1 gegen Wiesbaden und ist dem Aufstieg ganz nah, mit Rückenwind vom Land. Brandenburg fördert den Umbau des Leerg-Energiestadions mit fast 1,7 Millionen Euro. Den Bescheid hat Sportminister Gordon Hoffmann beim Heimspiel übergeben. Das Geld ist wichtig für mögliche Auflagen in der zweiten Bundesliga. Geplant sind neues Flutlicht, bessere TV-Technik und mehr Komfort für die Fans. Deutschland will beim Waldschutz weltweit mehr Druck machen. Staatssekretär des Bundeslandwirtschaftsministeriums, Professor Dr. Dr. Schick, ist fürs Wochenende in die USA gereist. Schick nimmt in New York am Waldforum der Vereinten Nationen teil. Ziel, die weltweite Abholzung bis 2030 zu stoppen. Im Krieg zwischen Russland und der Ukraine gibt es vorerst eine kurze Waffenruhe. US-Präsident Trump hat eine Feuerpause von 3 Tagen angekündigt. Sie soll bis morgen andauern. Außerdem ist ein großer Gefangenenaustausch geplant. Beide Seiten sollen jeweils 1.000 Gefangene freilassen. Putin sagte zudem, der Krieg gehe aus seiner Sicht auf ein Ende zu. Bei einer Pressekonferenz hat er Bereitschaft signalisiert, den ukrainischen Präsidenten Zelensky in einem Drittland zu treffen. Ob daraus aber wirklich Schritte in Richtung Frieden werden, ist weiter offen. In Wien hat die Finalwoche des Eurovision Song Contests begonnen. Dabei stellen sich die Teilnehmer aus 35 Nationen dem Publikum vor. Überschattet wird der Start von Protesten. 5 Länder, darunter Spanien und die Niederlande, boykottieren den ESC, weil Israel dabei ist. Am Dienstag steigt dann das erste Halbfinale. Deutschland ist eine der großen Geldgeber und direkt fürs Finale am Samstag gesetzt. Mit Sarah Engels. 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
3: Und das war heute wieder so ein richtig schöner Sonntag. Nachts geht's nochmal runter auf recht kühle 6 Grad. Dann wird der Montag allgemein wieder ein bisschen grauer. Sonnenwolken gibt's im Mix, zwischendurch auch sehr verregnet bei 16 Grad maximal.
0: Verkehr.
3: Und es kann ein bisschen länger dauern in der Baustelle. Auf der A2 zwischen Wollin und Thesen in beiden Richtungen sind nur 2 freie Spuren. Geht hier noch bis Mittwoch. Und auf der A12 zwischen Briesen und Fürstenwalde-West ist in beiden Richtungen nur 1 freie Spur. Habt ihr noch was? Einen Stau, einen Blitzer? Schreibt doch mal eine WhatsApp. Ist die 0331 74 40 40. Gute Fahrt.
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3: Kurz nach 8 und Freunde, es war ja wieder ein richtiger Marathon, den wir hier zusammen hatten. Hatten jetzt nicht nur das Wochenende, sondern auch unter der Woche und wir hören uns dann am Mittwoch nochmal. Wenn ihr das dann möchtet, da springe ich wieder ein für den Vormittag. Vorher lassen wir es hier richtig krachen mit diesem Power-Sound von Allstis, ja. Das ist eine Nummer aus Berlin. Vorher darf Shabusi ran. Habt noch einen schönen Abend.
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mit der Ankündigung seines neuen Albums. Das wird zwar erst am 6. März erscheinen, aber schon jetzt gibt's als Appetithappen eine erste Single vorab. 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Wie schon bei den ersten drei Soloplatten hat sich Harry Styles wieder mit dem Songwriter und Produzenten Kid Harpoon zusammengetan. Die beiden haben unter anderem in Berlin an neuen Songs gearbeitet. Harry wurde in den letzten Monaten ja auch oft in der Hauptstadt gesichtet. Beim Berlin-Marathon oder im Techno-Kult-Club Berghain. Vielleicht kam ihm da auch die Idee zum Namen des Albums. Kiss All The Time, Disco Occasionally. Aperture liefert jedenfalls schon mal den perfekten Vorgeschmack auf Harry Styles neues Album. 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
5: Mit Romy Ortwald. Guten Abend. Der Postdoc-Preis des Landes Brandenburg geht nach Frankfurt. Ausgezeichnet wurde Dr. Jana Maria Weiß. Sie ist Forscherin an der Viadrina. Der Preis ist mit 20.000 Euro dotiert. Er würdigt herausragende Forschung nach der Promotion. Verliehen wurde er beim Potsdamer Tag der Wissenschaft. Geehrt wurde ihre Arbeit über soziale Unterschiede in der Literatur. Die BSW-Fraktion im Brandenburger Landtag hat einen offenen Brief an Andreas Büttner geschrieben. Die Fraktion fordert Antworten des Antisemitismusbeauftragten. Denn vor kurzem soll es einen Drohbrief gegen ihn gegeben haben. Außerdem soll auf seinem Privatgrundstück Feuer gelegt worden sein. Nach Medienberichten sollen Männer dahinter stecken, die Büttner kennt. Es soll auch geschäftliche Verbindungen geben. Die BSW-Fraktion verlangt jetzt Aufklärung. Energie Cottbus gewinnt 2:1 gegen Wiesbaden und ist dem Aufstieg ganz nah, mit Rückwind vom Land. Brandenburg fördert den Umbau des Leerg-Energiestadions mit fast 1,7 Millionen Euro. Den Bescheid hat Sportminister Gordon Hoffmann beim Heimspiel übergeben. Das Geld ist wichtig für mögliche Auflagen in der zweiten Bundesliga. Geplant sind neues Flutlicht, bessere TV-Technik und mehr Komfort für die Fans. Deutschland will beim Waldschutz weltweit mehr Druck machen. Staatssekretär des Bundeslandwirtschaftsministeriums, Professor Dr. Dr. Schick, ist fürs Wochenende in die USA gereist. Schick nimmt in New York am Waldforum der Vereinten Nationen teil. Ziel, die weltweite Abholzung bis 2030 zu stoppen. Im Krieg zwischen Russland und der Ukraine gibt es vorerst eine kurze Waffenruhe. US-Präsident Trump hat eine Feuerpause von 3 Tagen angekündigt. Sie soll bis morgen andauern. Außerdem ist ein großer Gefangenenaustausch geplant. Beide Seiten sollen jeweils 1.000 Gefangene freilassen. Putin sagte zudem, der Krieg gehe aus seiner Sicht auf ein Ende zu. Bei einer Pressekonferenz hat er Bereitschaft signalisiert, den ukrainischen Präsidenten Zelensky in einem Drittland zu treffen. Ob daraus aber wirklich Schritte in Richtung Frieden werden, ist weiter offen. In Wien hat die Finalwoche des Eurovision Song Contests begonnen. Dabei stellen sich die Teilnehmer aus 35 Nationen dem Publikum vor. Überschattet wird der Start von Protesten. 5 Länder, darunter Spanien und die Niederlande, boykottieren den ESC, weil Israel dabei ist. Am Dienstag steigt dann das erste Halbfinale. Deutschland ist eine der großen Geldgeber und direkt fürs Finale am Samstag gesetzt. Mit Sarah Engels. 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
3: Mit Romy Ortwald. Guten Abend. Der Postdoc-Preis des Landes Brandenburg geht nach Frankfurt. Ausgezeichnet wurde Dr. Jana Maria Weiß. Sie ist Forscherin an der Viadrina. Der Preis ist mit 20.000 Euro dotiert. Er würdigt herausragende Forschung nach der Promotion. Verliehen wurde er beim Potsdamer Tag der Wissenschaft. Geehrt wurde ihre Arbeit über soziale Unterschiede in der Literatur. Die BSW-Fraktion im Brandenburger Landtag hat einen offenen Brief an Andreas Büttner geschrieben. Die Fraktion fordert Antworten des Antisemitismusbeauftragten. Denn vor kurzem soll es einen Drohbrief gegen ihn gegeben haben. Außerdem soll auf seinem Privatgrundstück Feuer gelegt worden sein. Nach Medienberichten sollen Männer dahinter stecken, die Büttner kennt. Es soll auch geschäftliche Verbindungen geben. Die BSW-Fraktion verlangt jetzt Aufklärung. Energie Cottbus gewinnt 2:1 gegen Wiesbaden und ist dem Aufstieg ganz nah, mit Rückenwind vom Land. Brandenburg fördert den Umbau des Leerg-Energiestadions mit fast 1,7 Millionen Euro. Den Bescheid hat Sportminister Gordon Hoffmann beim Heimspiel übergeben. Das Geld ist wichtig für mögliche Auflagen in der zweiten Bundesliga. Geplant sind neues Flutlicht, bessere TV-Technik und mehr Komfort für die Fans. Deutschland will beim Waldschutz weltweit mehr Druck machen. Staatssekretär des Bundeslandwirtschaftsministeriums, Professor Dr. Dr. Schick, ist fürs Wochenende in die USA gereist. Schick nimmt in New York am Waldforum der Vereinten Nationen teil. Ziel, die weltweite Abholzung bis 2030 zu stoppen. Im Krieg zwischen Russland und der Ukraine gibt es vorerst eine kurze Waffenruhe. US-Präsident Trump hat eine Feuerpause von 3 Tagen angekündigt. Sie soll bis morgen andauern. Außerdem ist ein großer Gefangenenaustausch geplant. Beide Seiten sollen jeweils 1.000 Gefangene freilassen. Putin sagte zudem, der Krieg gehe aus seiner Sicht auf ein Ende zu. Bei einer Pressekonferenz hat er Bereitschaft signalisiert, den ukrainischen Präsidenten Zelensky in einem Drittland zu treffen. Ob daraus aber wirklich Schritte in Richtung Frieden werden, ist weiter offen. In Wien hat die Finalwoche des Eurovision Song Contests begonnen. Dabei stellen sich die Teilnehmer aus 35 Nationen dem Publikum vor. Überschattet wird der Start von Protesten. 5 Länder, darunter Spanien und die Niederlande, boykottieren den ESC, weil Israel dabei ist. Am Dienstag steigt dann das erste Halbfinale. Deutschland ist eine der großen Geldgeber und direkt fürs Finale am Samstag gesetzt. Mit Sarah Engels. 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
1: Mit Romy Ortwald. Guten Abend. Der Postdoc-Preis des Landes Brandenburg geht nach Frankfurt. Ausgezeichnet wurde Dr. Jana Maria Weiß. Sie ist Forscherin an der Viadrina. Der Preis ist mit 20.000 Euro dotiert. Er würdigt herausragende Forschung nach der Promotion. Verliehen wurde er beim Potsdamer Tag der Wissenschaft. Geehrt wurde ihre Arbeit über soziale Unterschiede in der Literatur. Die BSW-Fraktion im Brandenburger Landtag hat einen offenen Brief an Andreas Büttner geschrieben. Die Fraktion fordert Antworten des Antisemitismusbeauftragten. Denn vor kurzem soll es einen Drohbrief gegen ihn gegeben haben. Außerdem soll auf seinem Privatgrundstück Feuer gelegt worden sein. Nach Medienberichten sollen Männer dahinter stecken, die Büttner kennt. Es soll auch geschäftliche Verbindungen geben. Die BSW-Fraktion verlangt jetzt Aufklärung. Energie Cottbus gewinnt 2:1 gegen Wiesbaden und ist dem Aufstieg ganz nah, mit Rückenwind vom Land. Brandenburg fördert den Umbau des Leerg-Energiestadions mit fast 1,7 Millionen Euro. Den Bescheid hat Sportminister Gordon Hoffmann beim Heimspiel übergeben. Das Geld ist wichtig für mögliche Auflagen in der zweiten Bundesliga. Geplant sind neues Flutlicht, bessere TV-Technik und mehr Komfort für die Fans. Deutschland will beim Waldschutz weltweit mehr Druck machen. Staatssekretär des Bundeslandwirtschaftsministeriums, Professor Dr. Dr. Schick, ist fürs Wochenende in die USA gereist. Schick nimmt in New York am Waldforum der Vereinten Nationen teil. Ziel, die weltweite Abholzung bis 2030 zu stoppen. Im Krieg zwischen Russland und der Ukraine gibt es vorerst eine kurze Waffenruhe. US-Präsident Trump hat eine Feuerpause von 3 Tagen angekündigt. Sie soll bis morgen andauern. Außerdem ist ein großer Gefangenenaustausch geplant. Beide Seiten sollen jeweils 1.000 Gefangene freilassen. Putin sagte zudem, der Krieg gehe aus seiner Sicht auf ein Ende zu. Bei einer Pressekonferenz hat er Bereitschaft signalisiert, den ukrainischen Präsidenten Zelensky in einem Drittland zu treffen. Ob daraus aber wirklich Schritte in Richtung Frieden werden, ist weiter offen. In Wien hat die Finalwoche des Eurovision Song Contests begonnen. Dabei stellen sich die Teilnehmer aus 35 Nationen dem Publikum vor. Überschattet wird der Start von Protesten. 5 Länder, darunter Spanien und die Niederlande, boykottieren den ESC, weil Israel dabei ist. Am Dienstag steigt dann das erste Halbfinale. Deutschland ist eine der großen Geldgeber und direkt fürs Finale am Samstag gesetzt. Mit Sarah Engels. 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
1: 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Bruno Mars kann auf große Erfolge in den vergangenen Monaten zurückschauen. Appete im Duett mit Rosé und Die With A Smile mit Lady Gaga waren weltweite Megahits. Aber es ist tatsächlich über 10 Jahre her, dass er ganz alleine auf einer Single zu hören war. Das ändert sich jetzt mit I Just Might.

Bono bleibt sich stilistisch treu und wie auch schon bei seinen letzten Solowerken bedient er sich am Funk und der Disco-Zeit der 70er und 80er Jahre. Durch eingängigen Bass und rhythmische Gitarren entsteht wieder dieser tanzbare Pop-Sound, der eine mitreißende Party-Atmosphäre schafft.

mit I Just Might hat Bruno Mars ein Liebeslied geschrieben, das perfekt zum Mittanzen einlädt. 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
5: Mit Rumi Ortwald. Guten Morgen. Der Postdoc-Preis des Landes Brandenburg geht nach Frankfurt. Ausgezeichnet wurde Dr. Jana Maria Weiß. Sie ist Forscherin an der Viadrina. Der Preis ist mit 20.000 Euro dotiert. Er würdigt herausragende Forschung nach der Promotion. Verliehen wurde er beim Potsdamer Tag der Wissenschaft. Geehrt wurde ihre Arbeit über soziale Unterschiede in der Literatur.

0: Die BSW-Fraktion im Brandenburger Landtag hat einen offenen Brief an Andreas Büttner geschrieben. Die Fraktion fordert Antworten des Antisemitismusbeauftragten. Denn vor kurzem soll es einen Drohbrief gegen ihn gegeben haben. Außerdem soll auf seinem Privatgrundstück Feuer gelegt worden sein. Nach Medienberichten sollen Männer dahinter stecken, die Büttner kennt. Es soll auch geschäftliche Verbindungen geben. Die BSW-Fraktion verlangt jetzt Aufklärung. Energie Cottbus gewinnt 2:1 gegen Wiesbaden und ist dem Aufstieg ganz nah, mit Rückenwind vom Land. Brandenburg fördert den Umbau des LEAG-Energiestadions mit fast 1,7 Millionen Euro. Den Bescheid hat Sportminister Gordon Hoffmann beim Heimspiel übergeben. Das Geld ist wichtig für mögliche Auflagen in der zweiten Bundesliga. Geplant sind neues Flutlicht, bessere TV-Technik und mehr Komfort für die Fans. Deutschland will beim Waldschutz weltweit mehr Druck machen. Staatssekretär des Bundeslandwirtschaftsministeriums, Professor Dr. Dr. Schick, ist fürs Wochenende in die USA gereist. Schick nimmt in New York am Waldforum der Vereinten Nationen teil. Ziel, die weltweite Abholzung bis 2030 zu stoppen. Im Krieg zwischen Russland und der Ukraine gibt es vorerst eine kurze Waffenruhe. US-Präsident Trump hat eine Feuerpause von 3 Tagen angekündigt. Sie soll bis heute noch andauern. Außerdem ist ein großer Gefangenenaustausch geplant. Beide Seiten sollen jeweils 1000 Gefangene freilassen. Putin sagte zudem, der Krieg gehe aus seiner Sicht auf ein Ende zu. Bei einer Pressekonferenz hat er Bereitschaft signalisiert, den ukrainischen Präsidenten Zelensky in einem Drittland zu treffen. Ob daraus aber wirklich Schritte in Richtung Frieden werden, ist weiter offen. In Wien hat die Finalwoche des Eurovision Song Contests begonnen. Dabei stellen sich die Teilnehmer aus 35 Nationen dem Publikum vor. Überschattet wird der Start von Protesten. 5 Länder, darunter Spanien und die Niederlande, boykottieren den ESC, weil Israel dabei ist. Am Dienstag steigt dann das erste Halbfinale. Deutschland ist eine der großen Geldgeber und direkt fürs Finale am Samstag gesetzt. Mit Sarah Engels. 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
2: Ich freue mich sehr über meinen heutigen Gast. Es ist einer unserer deutschen Top-Produzenten, DJs, und er ist eigentlich noch so viel mehr für mich. Er ist eine Legende. Alex Christen ist bei mir.
3: Hallo Jens, danke, dass ich hier sein darf. Ich freue mich.
2: Was viele gar nicht wissen, ist, dass wir eine gemeinsame Geschichte haben. Und die möchten wir jetzt gerne an dieser Stelle, weil wir einfach ausführlich Gelegenheit haben, mal von vorne bis hinten ausrollen. Wir sind nämlich beides DJs, und zwar in verschiedenen Teilen Deutschlands aufgewachsen.
3: Ja, genau. Also wir sind Ost und West vereinte DJs, die im Prinzip immer das Gleiche gemacht haben und altersmäßig auch gleich sind und viele Parallelen haben, über die man sprechen kann, die, finde ich, sehr interessant sind.
2: Also du kommst aus Hamburg, ich komme aus Berlin.
3: Genau.
2: Und unsere Passion war es von vornherein, also bei mir ging es los, als ich mit 3 Jahren mein erstes Radio bekommen habe, dass ich gesagt habe, ich muss irgendwas mit Musik machen und mit Musik und Ansagen, also Radiomoderator wäre schon schön. Ja? Wie war es bei dir?
3: Bei mir fing es auch sehr früh an. Mein Vater hat versucht, mir Gitarre beizubringen. Ich bin ja Linkshänder und er Rechtshänder und ich stand dann immer so gegenüber ihm und habe so ein paar Akkorde gelernt. Und ich bin einfach so über Musik schon sozialisiert worden, dass ich so, ich weiß nicht, ich glaube, die erste Platte, die ich hören musste, war dann Heintje, und irgendwie hat mich das dann nie losgelassen. Und ich war dann auch wirklich auch so ein Kind, das sich so eingräbt in Musik und nur Musik hört. Und ich wollte gar nicht so viele Leute kennenlernen. Nee, ich wollte dann lieber irgendwie Kassetten aufnehmen und solche Geschichten. Ja. Also es war schon eine Besessenheit, würde ich es fast nennen, ja.
2: Du hast also auch schon frühzeitig vor dem Radio gesessen und alles mitgeschnitten, was ging, ja?
3: Ja, und das hat immer genervt, dass Wolf Urban dann reingesprochen hat, wenn der Fade kam, und dann hat er irgendwas gesagt zum Wetter. Ich, oh Mann, ey, jetzt habe ich nur so ein bisschen. Und man konnte das ja auch nicht ausblenden, sondern es war dann so auf Kassette. Da musste man immer dieses Ende von irgendeiner Moderation holen. Aber Hauptsache, ich hatte den Song.
2: Also ich habe die Leute früher gehasst, die beim Radio reingequatscht haben, und jetzt bin ich einer von denen, die es gemacht haben, weißt du?
3: Ich weiß.
2: Es ist schlimm, oder?
3: Es gab ja auch manchmal so Songs, die hatten so eine kurze Atempause, so eine Sekunde nichts, und dann hatte einer der Moderatoren immer im Radio gesagt, nicht jetzt auf die Pause-Taste drücken. Und dann habe ich gedacht,
2: ich kill ihn.
3: Warum? Gib mir doch den Song.
2: Am Ende haben wir es aber geschafft, alles mitzuschneiden. Und hast du damals auch raubkopiert, wie verrückt, wenn jemand eine Platte hatte von irgendwas Geilem und das an irgendwie schnell überspielt auf eine Kassette?
3: Also finanziell war das gar nicht anders möglich. Mein Vater war eben Trucker und meine Mama war Putzfrau. Also wir hatten jetzt nicht die finanziellen Möglichkeiten, irgendwie Platten zu kaufen, sondern ich habe mir die dann irgendwie geliehen. Ich habe mir von irgendjemandem was geliehen, das weiterverliehen an irgendeinen und dafür konnte ich mir die leihen und dann haben wir das irgendwie so hin und her getauscht und dann habe ich das immer recorded und ganz ordentlich sauber gemacht mit so einem Samttuch, die Schallplatten, dass die auch nicht irgendwie danach aussehen, als wenn da meine dicken Finger drauf wären.
2: So ging es bei mir auch los. Ich habe mir immer vom Nachbarn das Zeug geholt, weil der Nachbar hatte damals Westverwandtschaft, die haben immer Platten mitgebracht. Ah, und das war natürlich für uns als Ostkinder war das toll. Ne? Dann gab's AC/DC, Neil Young. Die haben wir alle dann schön auf Kassette überspielt und haben es natürlich dann weitergegeben. Also Raubkopie.
3: Von der Raubkopie. Der letzte hatte nur das Rauschen, aber da warst du ja schon sehr privilegiert, dass du diesen Zugang hattest. Das ist natürlich auch großartig. Und das konntest du dann wiederum fürs DJing nutzen, indem man ein Kassetten-DJ war.
2: Mhm. Ja. Genau, wir haben mit Kassetten tatsächlich gespielt damals. So ging's los. Schuldisco. Hast du auch Schuldisco gemacht?
3: Selbstverständlich. Also ich finde Kassettendisco eigentlich auch ganz charmant, weil man muss, dadurch lernt man natürlich auch zu moderieren, weil man muss ja zwischen jedem Song vielleicht eine kleine Geschichte erzählen.
2: Genau.
3: Also hier da vorne auf der Tanzfläche bitte die Handtasche hochnehmen und die Regenjacke ausziehen. Es geht jetzt weiter mit dem Song. Also man hatte dann so einen Flow. Man wusste einfach, was man sagt. Und das, muss ich sagen, hilft mir heute noch.
2: Hast du so angefangen? Als DJ?
3: Ich habe so angefangen mit geringsten Mitteln, also nicht mit Schallplattenspieler, sondern eben auch
2: mit Kassettendecks, genau. Mit
3: Kassettendecks und musste eben, ich hatte auch manchmal eben nur ein Kassettendeck, das heißt Kassette raus, die nächste reinpacken, vorspülen und in der Zeit was erzählen. Also du musst haptisch irgendwas machen und trotzdem die da waren, irgendwie mit Sprache unterhalten. Das ist natürlich ein wunderbares Training. Das hat man zu der Zeit nicht ganz verstanden, aber ich finde, davon profitiert man heute noch.
2: Ja.
3: Also es gibt nicht so viele Dinge, die passieren, die mich dann unbedingt aus dem Schuh hauen, auch wenn ich mal was falsch mache auf der Bühne oder irgendwelche Dinge, die sonst so passieren. Ich habe das meiste habe ich irgendwie dann doch schon so erlebt und glaube, bin ganz gut gewappnet auch gegen Dinge, über die man mit denen man einfach nicht rechnet.
2: Kannst du dich an deine erste Mucke erinnern, die du gemacht hast, an deine erste Veranstaltung, wo du aufgelegt hast als DJ?
3: Also wo ich das erste Mal aufgelegt habe mit Schallplatten. Das war eine schreckliche Erfahrung, weil ich hatte natürlich, man bildet sich musikalisch weiter, man geht aber nicht auf das Publikum ein, sondern ich hatte so meine Ideen, was ich jetzt so an dem Abend spiele. Es war eine Hochzeit und eine Hochzeit ist ja bekanntlich, ja, ist schon Glatteis. Fünf Generationen ist ein bisschen Glatteis, dann kommt der Bräutigam, ich hätte gern den Song, nee, habe ich nicht, und dann kommt die Braut, ich hätte gern den, ja, auch gerade nicht da, dann ist die Stimmung schon nicht so geil.
2: Was bist denn du für ein DJ? Das muss man noch haben.
3: Genau, dann kam die Schwiegermutter, die mir erzählt hat, was ich für ein sinnloser Typ bin, und das habe ich dann auch, also der Abend war wirklich, muss ich sagen, da kann ich mich heute noch für entschuldigen, es war einfach eine wirklich beschissene Hochzeitsmusik. Und davon hatte ich auch schlaflose Nächte, aber das hat mich natürlich auch dazu konditioniert, dass mir bewusst war, es geht nicht um mich, es geht immer um das Publikum, um die Fans, um die Menschen, die da unten sind. Du bist, du gehörst dazu, aber du kannst nur eine Einheit mit denen bilden, du kannst nicht dein Ding durchziehen. Das war, glaube ich, ganz lehrreich.
2: 1987 hast du deinen ersten Hit rausgebracht.
3: Ja.
2: Zu der Zeit war ich in Berlin unterwegs, in Ostberlin, da wurde 750 Jahre Berlin gefeiert und da waren wir quasi an vielen Stellen in der Stadt auf Bühnen und haben als DJs die Leute unterhalten. Und du hast deinen ersten Hit rausgehauen, Drums in Your House.
3: Genau, das war meine erste Schallplatte, die ich da veröffentlicht habe und da war ich auch extrem stolz darauf und ich finde, was so schön ist, wenn man naiv neu anfängt mit irgendwas, man hat ja so große Ideen und stellt sich alles Mögliche vor und das verblasst dann auf einmal sofort. Das ist wie so eine Seifenblase, die platzt. Und dann rief mich die Plattenfirma irgendwie so einen Monat später nach der Veröffentlichung an und sagte, ja, wir haben ja noch 1000 Vinyl liegen, wir haben 17 verkauft, was machen wir damit? Willst du die nicht alle haben? Ich habe eine Einzimmerwohnung, ich weiß nicht, wo ich die alle hinpacken. Da können die nicht vernichten, das musst du bezahlen. Und dann musste ich also die Vernichtung der Vinyls auch noch bezahlen, weil das war eben der Anfang und war jetzt nicht der durchschlagende Erfolg.
2: Hast du noch eine davon?
3: Ich habe, glaube ich, sogar Hause sogar zwei und leere Hüllen, wo keine Platte drin ist. Ich habe mir so ein paar Hüllen mitgenommen. Das Cover war auch extrem lame.
2: Wollen wir vielleicht an dieser Stelle ganz kurz einen Exkurs wagen? Man kann ja mit deinen Platten richtig Geld verdienen. Das ist nämlich heutzutage eine Wertanlage. Ne? Man kauft sie für einen Preis X und wenn man sie eine Weile liegen lässt, dann wird sie automatisch sehr viel wertvoller durch Verknappung, oder? Ist es so?
3: Ja, das ist so. Mir hat gerade jemand geschickt, dass mein erstes Classical Dance Album 1, glaube ich, auf Vinyl für 129 Euro bei eBay gehandelt wurde, wo ich natürlich denke, Frechheit, gerade 30 gekostet, aber das ist so der Gang der Dinge und dann werden die natürlich noch wertvoller, wenn sie signiert und wenn da eine Geschichte zu ist. Also das freut mich ja, dass das Vinyl irgendwie noch so einen Platz in unserer Gesellschaft hat und einen Wert hat, weil ich finde, Vinyl hat was unheimlich Charmantes. Man kann darin blättern, man kann so ein bisschen lesen, wer da mitmacht. Man hat so ein paar Hintergrundinformationen, die so im Streaming doch verloren gehen und ich mag das auch, eine Schallplatte aufzulegen, dieses Knistern und so, das hat irgendwie was Kaminartiges.
2: Die nächste Gemeinsamkeit, die wir haben, es gibt so Abende, an denen sage ich mir, heute ist ein Vinylabend. Und dann setze ich mich hin, lege mir eine Platte auf, nehme mir ein schönes Getränk dazu, mache die Tür zu und sage, okay, Freunde, jetzt ich. Ja, Cover aufmachen, lesen, was drin ist, Booklet, ja, wer hat das komponiert, die Idee dahinter und dann einfach mal das Knistern der Platte hören und eine Platte und die du nach 20 Minuten umdrehst. Ne?
3: Ja, und das ist, glaube ich, für einen selbst auch so ein bisschen wie Urlaub. Das ist einfach eine extrem meditative Sache, die man so macht. Und es ist gut für die Seele. Also ich habe auch solche Abende, ich mache es eigentlich viel zu selten, wo ich was wirklich genieße. Mhm. Einfach da sitze und dann holst du deine Chipstüte, hörst du Musik und lässt dich nicht von deinem Handy ablenken, sondern fällst so ein, lässt dich einfach fallen. Das ist ja immer wieder ein gutes Erlebnis.
2: Zumal wir ja noch eine Gemeinsamkeit haben, wir hören mittlerweile Musik ja analytisch. Ne? Das ist einfach so, wenn wir irgendwas hören, dann wissen wir genau, wann fängt das Ding an, wann fangen die an zu singen, wann kommt die Bridge, wie hört das Ding auf, das hören wir quasi schon, wenn der Song beginnt. Ne? Ist das bei dir auch so?
3: Ja, und man verliert dann natürlich dann so die Naivität, weil man hört natürlich Dinge in neuen Platten, wo das so Stereotyp ist. Ah ja, genau, das hat der Pet Shop Boys, hat er da geguckt und hier ist das und das und hier, was ist ich, die Nina Chuba-Nummer, die ist doch von Katy Perry, der Vers und so. Da hat man dann so Gedanken, die manchmal davon ablenken, dass vielleicht man diesen neuen Song einfach ganz naiv hören sollte, wenn das einfach ein guter Song ist und gar nicht so in die Analyse geht. Aber das fällt mir natürlich extrem schwer.
2: Aber es ist so, dass wir damals die Originale hatten in den 80ern, ne? Das müssen wir an der Stelle auch mal sagen, ja, liebe Leute da draußen. Ja? Ja, ja. Zu der Zeit, als wir noch klein waren, als wir noch jung waren, haben die Leute diese Musik gemacht, die so anders war, genau, die es damals zu dem Zeitpunkt noch nicht gab und die heutzutage bei den jungen Leuten auch extrem gut ankommt, wie wir ja sehen, wenn du mit der Tour 80er, 90er unterwegs bist. Ne?
3: Ja, das ist wie jedes Mal ein tolles Erlebnis, dass da ganze Familien sind und dass die Eltern ihre Kinder so sozialisiert haben, dass die eben auch die 90er hören und die Sachen klasse finden und von vorne bis hinten mitsingen. Und jeder, der mal auf einer Abi-Party war, weiß einfach, dass so um 1:30 herum kommt der 90er-Jahre-Block und da ist einfach immer Massenalarm.
2: So ist es.
3: Da ist es wirklich so, dann weißt du, okay, die Boss-Musik läuft, das ist, worum es hier geht.
2: Ja.
3: Es gab vor kurzem gerade so eine Studie, warum beim Super Bowl jeder Künstler über 40 ist. Warum sind denn nicht die jungen Streamer? Warum ist da Usher? Warum treten da die Rolling Stones auf? Warum trägt da Dr. Dre mit 55 auf? Weil die Chance hatten, durch ihre Musik eine Historie zu bilden. Es war auch so geheimnisvoller. Es ist so mehr mit, man ist so mit denen mehr so verwachsen. Und das wird heute durch diese schnelllebige Zeit für die neuen Künstler natürlich schwieriger.
2: Ich frage dich mal an der Stelle, schreibst du irgendwann mal ein Buch mit deinen Erlebnissen der letzten 30, 35 Jahre? In deinem Leben ist so viel passiert.
3: Ja, ich bin selber ganz entsetzt, wenn ich dann tatsächlich damit konfrontiert werde, mit wem ich alles gearbeitet habe und was alles so passiert ist und wo wir überall waren. Also ich weiß nicht, es gibt da wirklich nichts, was ich da nicht ausgleiche. Ich weiß nur, wir sind mit der Bloodhound Gang einmal, meinte die Plattenfirma, wir hatten irgendwo einen Auftritt, ja, wir fliegen mit Privatjet von Hamburg nach Riesa. Und haben wir gedacht, wir haben es geschafft. Dann war es aber ein Jet, eine Propellermaschine, wo ein Fahrlehrer und Fahrschüler dabei sind. Und die haben uns einfach reingebucht. Also wir hatten wirklich so einen Wackelflug und hinten löste sich die Tür. Das muss man sich einfach mal vorstellen, dass ich so viele Anekdoten habe, dass ich gar nicht mehr weiß, wo ich anfangen soll. Weil es gibt wirklich so eigenartige Geschichten. Also meine Hochzeitsparty, da war dann irgendwie Rammstein, Udo Lindenberg und DJ Balloon hat versucht Musik zu machen, war aber schon beim ersten Lied so betrunken, dass er besoffen im Ring lag, weil wir haben gefeiert in dem damaligen Gym von den Klitschkos und der Ring war unsere Tanzfläche und er lachte einfach ganz flach wie so ein Maikäfer, weil er so betrunken war, dass er gar keine Platten auflegen konnte. Also hatte ich an den Abend gar keinen DJ mehr.
2: Musstest du selbst
3: ran? Habe ich natürlich selber aufgelegt.
2: Das ist ja nicht zu fassen. Also bei der Wahl des Discjockeys hattest du kein gutes Händchen, sagen wir mal so.
3: Also ich sag mal, es war ein partygeprüfter Junge und es waren ja auch einige dabei, die auch sehr gerne feiern und er hat das einfach zu früh gemacht, als noch das Essen serviert wurde. Und da muss man ihn eben selber ran und ich habe dann zwischendurch dann auch mal Sachen auslaufen lassen. Einfach mal laufen lassen,
2: ja,
3: damit schön. Ich auch mal tanzen kann mit meiner Auserwählten.
2: Also, jetzt sei mal bitte ehrlich an dieser Stelle. Mhm. Du hast wahrscheinlich den DJ abgefüllt, damit du es machen kannst, weil du hättest Roller Girl vorher nicht erklären können, dass du selbst auch zu deiner Hochzeit auflegen möchtest, weil du es ja auch gerne machst, oder?
3: Naja, also ich hätte es mir schon gerne anders vorgestellt. Weil also ich hatte vorher mir so einen Heini, der das alles organisiert hat und der meinte dann zu mir, wie viel Gästelied zu einem? Da sage ich, keine Ahnung. Als ich Udo eingeladen, Udo hat unsere Hochzeitseinladung gemacht, Udo Lindenberg hat unsere Hochzeitseinladung gemacht und diese Karten, die man schickt, hatte mir so Bilder gemalt, das war ganz rührend. Und da sage ich, Udo, wann kommst du? Mal gucken. Wie viele seid ihr denn? Weiß ich nicht.
2: Sag mal, Alex, was passiert, wenn man 1987 seinen ersten Hit rausbringt, seinen vermeintlichen, der nicht so ein richtiger Hit wird und es 3 Jahre dauert, bis du dann mit Verona zusammen, mit Verona Feldbusch, Ritmo della Noche rausgebracht hast? 3 Jahre ich versuche mal, was geht, oder scheiße, das klappt nicht, es wird nichts?
3: Retroperspektiv würde ich jetzt sagen, zu der Zeit habe ich immer jeden Tag gedacht, das wird nichts. Aber eine Sache, ich habe eine gute Charaktereigenschaft. Ich bin sehr beharrlich und sehr stumpf in Dingen. Also ich mache irgendwas, also es ist wie mit Sport. Ich habe da überhaupt keine Bock zu. Und ich finde, das beste Gerät ist dieser Kringel, wenn man rausgeht, wo gezählt, wie viele da waren. Das ist mein Lieblingsgerät. Alles andere finde ich wirklich elendig und scheiße. Ich hasse,
2: ist gar kein Trainingsgerät, hat dir keiner erklärt, nicht?
3: Nein, ist ja vollkommen egal. Ich gehe da rein und ich möchte auch nicht in die Umkleide, weil ich mag einfach schon ausgezogene Männer und nackte Füße und so, das mag ich alles nicht. Aber ich zwinge mich dahin, weil ich einfach ganz stumpf sage, musst du machen, dann machst du das. Mhm. Und genauso war es in Musik. Ich habe dann gemerkt, bin dann aus dem Studio rausgeflogen, ich hatte kaum Möglichkeiten zu produzieren, aber ich habe irgendwie gemerkt, sei egal, was passiert, ich bleib dran. Mhm. Und gar nicht mit den Gedanken, dass es erfolgreich wird, sondern weil das meine Passion war. Ich liebe Musik. Ich hab einfach unheimlich gerne DJ gemacht und wollte mich immer ausdrücken, dass ich eben auch was Besonderes habe in dem Laden. Also ich habe eigentlich immer nur Schallplatten oder Produktion gemacht für die Diskotheken, in der ich aufgelegt habe. Mhm. Weil ich wollte besonders sein. Ich wollte den Ritmo de la Noche, gibt es nur hier im Volar in Hamburg. Nur bei uns haben wir diesen Titel. Mhm. Das war mein einziges Ziel. Ich habe gar nicht so weit gedacht, dass man dann irgendwie die Charts und so. Das war mir alles wichtig. Ich wollte der Held sein in meiner kleinen Gemeinde da und ja, und dann hatte ich dann irgendwann den Treffer gelandet mit Red Bull und La Noche. Das war ja auch dann, ich glaube 89 oder 90 ging das los. Das war natürlich ein tolles Ding, ein großes Ding, aber auch danach ist man ja nicht Millionär mit der Musik. Da muss man genauso weiter fleißig sein. Und zum Glück kam dann ein Jahr später das Boot. Aber wenn man sich das Retroperspektiv mal anschaut, sind das auch eben 4-5 Jahre, die du was gemacht hast, wo du nicht weißt, wo es hingeht. Weiß es einfach nicht.
2: Bei mir war Alex Christensen, unser Erfolgsproduzent. Ich wünsche dir viel Erfolg für die Zeit, in der wir uns nicht sehen. Und dann sehen wir uns wieder und dann quatschen wir über Dinge, die bis dahin passiert sind.
3: Tausend Dank für dieses Interview. Das hat mir sehr viel Spaß gemacht, Jens. Meine ich ganz ehrlich. Dankeschön.
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2: Caroline Scholz ist heute bei uns. Sie ist eine sehr populäre deutsche Schauspielerin und bekannt aus vielen, vielen Rollen. Unter anderem haben wir sie gesehen für Alarm, für Cobra 11, Wolfsrevier, Polizeiruf, Tatort und viele andere mehr. Schön, dass du bei uns bist.
4: Ja, ich freue mich auch. Danke.
2: Herzlich willkommen. Du kommst aus einer Schauspielerfamilie. Das heißt, es wurde dir quasi in die Wiege gelegt, du musst auch Schauspielerin werden. Oder wie war das bei euch?
4: Ja.
2: Ja?
4: Genau so. Ich wurde gezwungen. Ja.
2: Okay.
4: Eigentlich hatte ich überlegt, vielleicht Kassiererin zu werden, aber die haben gesagt, das keine Chance, wenn du Schauspielerin bist, kannst du auch Kassiererin spielen. Und
2: das stimmt. Ja. Deine Großeltern waren Schauspieler am Theater?
4: Ja, richtig. In Altenburg und Leipzig.
2: Das heißt, du bist immer damals schon als Kind mitgegangen, hast angeguckt, was die Großeltern so machen?
4: Ich bin sozusagen mitgeschoben worden. Ich bin gar nicht gleich mitgegangen, sondern schon im Kinderwagen habe ich eigentlich dort die Hauptzeit verbracht.
2: Hat dich das in gewisser Hinsicht auch inspiriert, diese Theaterluft schon in dem frühen Alter zu schnuppern?
4: Ja, tatsächlich ist es so, dass Theater besonders riecht. Mit dem ganzen Staub, der in dem Licht, in den Scheinwerfern sich davon brutzelt und die Schminke und alles und auch der Aufregungsschweiß prägt alles und gibt für mich einen unglaublich tollen Heimatgeruch. Mhm.
2: Ja. Ich kann das nachvollziehen, weil meine Großeltern ja auch Schauspieler waren. Oh. Ja, die haben am Altmarkttheater in Stendal gespielt.
4: Cool.
2: Und dementsprechend war ich als kleiner Piepel auch schon öfter mal im Theater und habe mir das da so angeschaut. Aber der Name Scholze verpflichtet ja auch, denn deine Mama zum Beispiel war Theaterschauspielerin am Hans-Otto-Theater in Potsdam. Das heißt, du bist auch schon in Deutschland ganz schön rumgekommen.
4: Ja, sehr. Also es ist tatsächlich ein bisschen so wie Zigeunerleben. Wir sind in Brandenburg sozusagen gestartet oder meine Mutter hat da angefangen mit dem Theaterspielen und mein Vater war in Magdeburg, in Berlin, in Halle und ich bin überall immer mit rumgereist. Meine Großeltern in Leipzig und Altenburg und auch Rostock und so. Und das ist schon, ja, von der DDR, wo ich ja groß geworden bin, habe ich eigentlich so ziemlich alles gesehen.
2: Und der Vater hat die Komödie geleitet in Dresden?
4: Richtig, ja.
2: Das heißt, ein völlig anderes Fach, ne? Also wenn deine Mutter ernsthafte Schauspielerin war und der Vater hat sich mehr um die Komödie gekümmert, gab es da bei euch öfter mal Zwist in der Familie?
4: Nö, gar nicht. Also mein Vater ist, glaube ich, ein sehr, sehr guter Komödiant und ich freue mich auch schon, weil ich jetzt demnächst mal mit ihm arbeiten werde. Und ich bin sehr gespannt, was ich noch lernen kann von ihm, weil ich glaube, da ist richtig Potenzial noch. Und er ist ein sehr witziger Mensch und das fällt ihm sehr leicht.
2: Hast du denn damals als kleines Mädchen vielleicht mal den Wunsch geäußert, vielleicht etwas anderes zu werden als Schauspielerin? Weil viele kleine Mädchen wollen ja gerne Tierärztin werden oder Pilotin oder irgendwas in der Richtung. Oder wurde das gleich im Keim erstickt?
4: Nein, also ich glaube, meine Eltern haben schon gesagt, du kannst machen, was du willst. Letzten Endes habe ich aber das kennengelernt und ich hatte überlegt, eventuell zu singen. Sängerin zu werden oder Balletttänzerin, aber das ist ja alles irgendwie mit dieser Kunst, also mit dem Künstlersein verbunden. Mhm. Und wie gesagt, der Wunsch, Kassiererin zu werden, war tatsächlich mal da, weil das fand ich großartig, alles so immer in der Hand haben zu können und ja, weiß ich warum, aber es hat mich irgendwie gereizt. Aber das war nicht wirklich ein ernsthafter Gedanke dann, als ich größer geworden bin. Und was wirklich mich sehr angesprochen hat, war eventuell Gesang zu studieren. Aber das habe ich dann einfach nicht gemacht, weil ich die Schauspielprüfung so schnell bestanden habe, dass ich dachte, ja, dann scheint das mein Weg zu sein.
2: Hey, wenn man das quasi mit der Muttermilch aufsaugt, dann ist das ja natürlich schon klar. Ne? Deine Schwester ist auch Schauspielerin. Richtig. Also wenn ich das gesagt habe, es ist eine Schauspielerfamilie, es sind wirklich bei euch alle Schauspieler. Gibt es jemanden, der aus der Reihe tanzt?
4: Mein Großvater väterlicherseits, der war bei der Eisenbahn.
2: Nanu, ein Ausreißer.
4: Ja.
2: Wurde mit dem Finger auf den Mann gezeigt oder wie ist das?
4: Nö, der war so ein besonderer und wunderbarer Mensch, dass er einfach zu unserer Familie gehört hat. Und ich glaube, keiner hat gesagt, wir müssen jetzt alle Schauspieler sein. Das ist irgendwie nur einfach so in uns. Es brennt in uns.
2: Ich glaube, er hat einfach nur einen Eisenbahner gespielt.
4: Wahrscheinlich.
2: Und so war es auch klar, dass du auch wieder einen Schauspieler heiraten musstest.
4: Ich musste ja nicht wirklich heiraten. Also dazu hat mich keiner verpflichtet.
2: Aber wenn, dann ein Schauspieler. Gab Verpflichtung von den Eltern, die haben gesagt, also pass mal auf, ja. Nicht, dass du uns hier einen
4: Eisenbahner anbringst.
2: Zum Beispiel.
4: Nein, also es hat sich tatsächlich so ergeben, ja. Wo die Liebe hinfällt, Mensch. Ja.
2: Nicht, dass du da einen Radiomoderator mit nach Hause bringst. Ja. Den wollen wir in dieser Familie nicht, nur Schauspieler. Ich meine, wo sollst du auch jemanden kennenlernen, außer irgendwo auf einer Bühne oder am Drehort?
4: Ja, das ist tatsächlich eine gute Überlegung und eine gute Frage. Man hat nicht sehr viele andere Chancen.
2: Na, beim Einkaufen zum Beispiel. Wenn du die schönen Sachen anfasst, die du als Kassiererin nicht anfassen darfst.
4: Das ist möglich.
2: Du bist mittlerweile auch Mutter von ein paar Kindern. Ich sage bewusst ein paar, man weiß ja nicht, wie viele dazukommen. Ne? Wären die auch Schauspielerinnen und Schauspieler?
4: Im Moment nein.
2: Ach, was ist denn da los?
4: Ja, auch das geht. Also mein einer Sohn und meine Tochter, die sind absolut begeisterte Fußballer. Und meine große Tochter, die ist schon auch sehr affin und spielt viel und tanzt viel und hat auch überlegt, in die Regie zu gehen, spielt ab und zu hier und da mal einen Film, aber studiert gerade etwas anderes.
2: Das finden die Großeltern wahrscheinlich nicht so besonders gut, oder?
4: Da hast du den Nagel auf den Kopf getroffen, das ist tatsächlich so.
2: Dein Studium damals an der Hochschule für Musik und Theater Felix Mendelssohn-Bartholdy in Leipzig hast du studiert?
4: Ja.
2: Man hört überhaupt keine sächsische Einfärbung mehr raus.
4: Echt nicht?
2: Nee.
4: Das finde ich aber merkwürdig.
2: Ach, geht noch, ja. Guck an. Als Schauspielerin muss man auch die diversen Dialekte und sowas drauf haben, ne?
4: Ne.
2: Na, was spielst du am liebsten?
4: Das ist ganz schön schwer zu sagen, weil mich jede Rolle auf ihre Art und Weise dermaßen reizt und ich genau die, die ich in dem Moment spiele, am liebsten spiele. Mhm. Das ist einfach so. Also es gibt sicherlich ganz besondere Sachen, wo ich sage, da werde ich nochmal gefordert oder da muss ich ganz, ganz doll in die Tiefe gehen und mich richtig erkundigen. Und ich habe irgendwann mal so ein Saubermach-Mädchen da gespielt im Hotel und da war ich ganz, ganz lange und habe mir die Handgriffe angeguckt, dass das auch alles sitzt, weil die müssen ja in einer bestimmten Zeit die Betten beziehen und all solche Sachen. Und immer wieder auch Polizisten, wie hältst du ordentlich die Knarre und so, und das macht alles Spaß. Also das Schöne ist ja tatsächlich, ich kann Kassiererin sein, ich kann alles sein in diesem Beruf und das ist das Reizvolle und ich spiele genau das in dem Moment am allerliebsten, was dran ist. Ja.
2: Kollegen von dir haben mir erzählt, sie spielen öfter mal Ärzte. Und wenn sie im Freundeskreis sind, dann sagen die, du, ich hab da was im Rücken. Kannst du mal sagen, was man da machen kann? Und er sagt dann, ich bin doch nur Schauspieler, ich spiele nur einen Arzt.
4: Ja.
2: Ja, aber du kommst so gut rüber, so kommst du ja auch rüber. Wenn du mit der Knarre unterwegs bist, möchte ich mich nicht im Weg stellen.
4: Nee, verstehe ich.
2: Gefährliche Nummer. Ja. Du hast ja alle möglichen Serien schon gespielt, Alarm für Cobra 11, also auch so Action-Serien, Polizeiruf 110, Tatort. Und da bist du ja noch mal richtig hart unterwegs, so als, als Polizeikommissarin mit einer großen Wumme.
4: Ja.
2: Da bist du auf einmal aber auch so eine richtige Persönlichkeit, wo alle in die Knie gehen und sagen, oh, mit dir legen wir uns mal lieber nicht an.
4: Ja, auch das geht.
2: Wie lange musst du dich darauf vorbereiten, auf so eine Rolle?
4: Das kommt immer ganz drauf an, wie lange Zeit ist und wie lange, also die Vorbereitung. Hm. Aber im besten Falle kriege ich mein Drehbuch anderthalb Monate vorher oder einen Monat vorher und dann geht's los. Dann spricht man mit dem Regisseur, dann hast du Maskenprobe, dann hast du Kostümprobe. In diesen Momenten bist du dabei, dich so sehr einzufühlen, schon allein durch die Äußerlichkeiten, die dann kommen. Und dann guckst du, wie ist ein Gang, wie kann die laufen, was für Musik hört die, wie ist die sozusagen angelegt, was hat die für ein Geheimnis oder für ein Privatleben. Und Eigentlich hast du in dem Moment, wo du das liest, bist du bei der Figur und lebst mit der. Die lebt die ganze Zeit in der Vorbereitung mit dir mit.
2: Was ich mir schwer vorstellen kann, ist so, wenn so Rollen kommen, wo du so traurig sein musst auf einmal, wo du weinen musst. Du kannst, als Schauspieler können ja weinen, ne?
4: Ja.
2: Kannst du auf Befehl weinen?
4: Das kommt ein bisschen drauf an, wenn du jetzt sagst, hier wein mal oder so, habe ich einfach keinen Bock drauf, aber theoretisch geht das ja.
2: Und hast du schon mal eine Radiomoderatorin gespielt?
4: Nee.
2: Was würdest du denn gerne mal spielen?
4: Eine coole Idee, ich würde gerne mal eine Radiomoderatorin spielen.
2: Echt?
4: Ja.
2: Cool.
4: Das finde ich gut hier mit den Kopfhörern und mit allem und dann hast du so ein riesen Büro und so gemütlich hier, also schon sehr schön.
2: Also wenn jetzt irgendwelche Regisseure draußen vor dem Radio gerade zuhören und sagen, diese sympathische Stimme, wem gehört die denn? Na, Caroline Scholzer ist die Frau. Sie ist schon eine sehr bekannte Schauspielerin, die schon viel gespielt hat, aber eine Radiomoderatorin noch nicht.
4: Ja.
2: Lieber Matthias Schweighöfer, ich weiß, du sitzt vor dem Radio.
4: Yay.
2: Ja? Ruf uns an hier im Studio, wir stellen den Kontakt her. Das ist überhaupt gar kein Problem. Du hast ja lange Zeit auch mitgespielt beim Landarzt als Gasthofbesitzerin Maren Janssen.
4: Richtig.
2: Und du hast mit Wayne Carpenter gespielt.
4: Auch richtig.
2: Alle Frauen vor dem Radio. Ist das so, den Mann an seiner Seite zu haben oder ist der nicht so der Übermann, wie er immer rüberkommt?
4: Ich glaube schon, dass das, also ich, wenn ich jetzt die ganze Zeit nur zerschmolzen wäre, dann wäre, sage ich mal, vielleicht kein so gutes Produkt dabei rausgekommen, weil wir mussten ja miteinander arbeiten. Und es war aber eine sehr gute Arbeit und ich glaube, die Chemie hat von Anfang an gestimmt bei uns beiden.
2: Aber viele Leute sind ja neidisch, wenn du sagst, ich habe den auf der Kurzwahl, ne?
4: Viele Leute sind überhaupt neidisch auf die ganzen Kollegen, die ich habe, denen ich spielen darf.
2: Ja, sag mal ein paar große Namen bitte, wenn du schon mal da bist. Mit welchen Leuten hast du denn schon gespielt? Das interessiert uns natürlich brennend.
4: Oh. Also auf wen wirklich viele neidisch sind, ist tatsächlich Wayne. Also sind Wayne Carpendale und Marco Girnd. Der ist ja auch ein sehr gut aussehender, gut durchtrainierter Mann. Und ansonsten muss ich sagen, gibt es ganz viele Kollegen, die einfach auch sehr beneidenswert sind, weil die einfach tolle Menschen sind und tolle Kollegen. Aber ich kann jetzt nicht alle Kollegen aufzählen. Nee, also ja, das nicht.
2: So viel Sendezeit haben wir ja nicht.
4: Nee, eben.
2: Aber wenn jetzt ein Mario Adorf um die Ecke kommt und sagt, Mensch, Caroline, wie sieht's aus? Hast Bock?
4: Ja, habe ich.
2: Ja? Okay. Also es gibt so Größen, auch in Hollywood oder so, wo du sagst, mit denen könnte ich mir gut vorstellen, an der Seite mal eine Rolle zu spielen.
4: Ja.
2: Okay,
4: also ich habe letztens, wenn ich das kurz erzählen darf, war ich im Theater. Da habe ich mir angeguckt, Gift, da spielt Dagmar Manzel mit und mir ist das Herz aufgegangen. Also das ist eine Kollegin, das ist ein Riesentraum, mit der mal zusammen auf der Bühne zu stehen oder vor der Kamera.
2: Frau Manzel, der Wunsch ist hoffentlich angekommen, ist draußen. Was ist eigentlich schwerer? Du bist ja nur ausgebildete Schauspielerin für die Bühne und Filmschauspiel ist ja was ganz anderes, weil ich weiß zum Beispiel von Kolleginnen von dir, die gesagt haben, ich habe eine Zeit lang Theater gespielt, dann nur noch Film und dann hatte ich auf einmal Angst, auf der Bühne zu stehen vor Publikum.
4: Ja. Das ist lustig, dass du das ansprichst. Ich bin auch aufgeregt. Also ich freue mich wahnsinnig und mir hüpft so alles im Bauch und im Herz auf und ab. So. Ja, ist wirklich spannend. Aber schwieriger ist keins von beiden, glaube ich. Also weil es ist jeweils so extra, also Theater, du musst auf dem Punkt sein, du darfst natürlich, musst im Notfall, wenn du einen Text vergessen hast, improvisieren können, du musst dabei sein, du darfst nicht schlafen, du musst wach sein die ganze Zeit und den Faden von vorn bis hinten spielen. Und beim Film ist es so, dass du sehr reduziert arbeitest und dass du auch nicht chronologisch arbeitest. Mhm. Ja, also du hast dann die Sachen, drehst das Ende zum Anfang und dann irgendwelche dramatischen Sachen und so geht das die ganze Zeit und das ist was ganz, ganz anderes und viel intimer.
2: Ja. Musstest du schon oftmals einen Text, den du vergessen hast, durch irgendwas anderes ersetzen, also improvisieren?
4: Irgendwie funktioniert es sehr gut bei mir.
2: Du kannst also gut Rollen lernen?
4: Ja.
2: Lange Texte auswendig lernen ist für mich ganz schwierig. Ich kann ohne irgendwelche Texte lange reden, aber einen Text, den ich lernen muss, um Gottes Willen und vor allen Dingen, wenn es dann nicht mein Sprachduktus ist, dann ist es ganz schlimm. Ja. Und ich meine, du musst ja öfter mal Rollen sprechen, die deiner normalen Aussprache überhaupt nicht entsprechen.
4: Und richtig. Und das ist tatsächlich nicht immer einfach. Allerdings muss ich sagen, wenn eine Rolle ein genaues Profil bekommen hat. Ne? Mhm. Also im Theater ist es relativ einfach. Wenn du ein Shakespeare spielst, ist es natürlich nicht einfach, aber da gibt die Sprache unglaublich viel her und auch vor. Und das Schöne ist, wenn du jetzt drehst und die Rolle hat eine eigene Sprache, das ist ganz hilfreich. Wenn du merkst, die sprechen irgendwie alle gleich und das ist alles so ein bisschen verwurstelt, weil es schnell geschrieben werden musste oder so, ist das nicht so einfach, es zu lernen, als wenn du merkst, okay, die Rolle hat eine eigene Art, sich auszudrücken. Das ist viel schöner und viel einfacher. Ja.
2: Aber wer Shakespeare spielen kann, kann alles spielen. Das ist so wie wer Trabi fahren kann, kann alle Autos fahren, ne?
4: Ja.
2: Das habe ich mal gehört von einem Kollegen von dir.
4: Ist ja das gut, so? Dann wird das wahrscheinlich so sein, stimmt wenn das, der ja? Kollege das gesagt hat. Ich werde es prüfen.
2: Okay. Was ist eigentlich für dich schöner, einen langen Spielfilm zu drehen, der dann ins Fernsehen kommt oder in die Kinos oder lieber eine kurze Serie?
4: Ganz ehrlich, hätte ich mal wieder sehr große Lust auf einen langen Spielfilm, wo man wirklich auch eine große Vorbereitungszeit hat und einen großen Bogen spielt. Also Serie macht Spaß und ist aber doch tatsächlich gerade sehr schnelllebig und alles muss relativ schnell produziert werden. Ein Film hat häufig ein bisschen mehr Zeit und auch eine größere Geschichte und auch größere Anforderungen, finde ich schon sehr interessant und spannend, ja.
2: Wer zu dieser wunderbaren Stimme noch ein paar Bilder sehen möchte, Caroline Scholz hat mittlerweile auch eine neu gestaltete Facebook-Seite, ne?
4: Ja.
2: Du hast viele Bilder gesammelt. Das ist ja auch nicht so einfach. Du musst ja erstmal viele Bilder sammeln, die auch Aussagekraft haben. Ja. Das dauert wahrscheinlich eine Weile, oder?
4: Ja, richtig. Vor allen Dingen habe ich irgendwie eine ganze Weile gedacht, das ist gar nicht so notwendig. Aber dann habe ich so erfahren von Fans, dass sie tatsächlich eine Sehnsucht danach haben. Und dann habe ich einen sehr coolen Freund an der Backe, der gesagt hat, komm, wir machen das jetzt einfach. Und da haben wir es gemacht. Und ich merke auch, dass die Fans sehr dankbar sind und unglaublich glücklich und schreiben mich an und es macht mir auch richtig Spaß, Bilder zu finden oder auch mal mich mit dem Medium Selfie auseinanderzusetzen und jetzt sozusagen auch diese ganzen Sachen zu posten. Das ist eine tolle Sache.
2: Man sieht es ja auch, dass viele Leute auch gefällt mir klicken. Das kann man auch machen. Also Caroline Scholze bei Facebook jetzt und einfach gefällt mir klicken. Dann freut sie sich auch drüber. Ja. Es gefällt ihr und uns allen. Und wir bedanken uns ganz herzlich, dass sie heute bei uns war. Caroline Scholze im BB-Radio Mitternachtstalk.
4: Vielen Dank. Es war
2: sehr
4: schön. Alles
2: Gute für die Zukunft.
4: Danke dir. Tschüss.
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2: Bei mir sind zwei sehr interessante Musiker, und zwar Frank Wegener und Fritze Lubert. Besser bekannt sind sie als zwei Viertel von Glasblasing. Herzlich willkommen.
5: Hallo. Hallo.
2: Glasblasing, früher war das mal ein Quintett, jetzt seid ihr nur noch zu viert unterwegs.
5: Ja, einer von uns hat den Dienst an der Flasche quittiert und ist jetzt auf anderen Wegen unterwegs. Und ja, nach 12 Jahren, also wir waren schon 12 Jahre als Quintett unterwegs und das ist jetzt, da war anscheinend die Zeit dann.
2: Fehlen da Flaschen jetzt in eurem Ensemble oder ist das?
6: Eine große Flasche fehlt, aber die Instrumentenflaschen, die sind noch alle dabei. Das läuft genauso gut.
2: Jetzt fragen einige Leute, Glasblasing, wie muss man das verstehen? Ihr macht Musik auf Glasflaschen, das müsst ihr mal erklären.
5: Das ist eigentlich eine ganz einfache Idee, die, glaube ich, auch jeder schon mal zu Hause oder in einer Kneipe gemacht hat, ne? Eine Flasche nehmen, aus der man gerade trinkt und man hupt rein und es kommt ein Ton raus. Und das haben wir irgendwann auch mal gemacht, einfach einen Song mal für Flasche zu arrangieren und dann war das Obladi Oblada von Beatles und das klang irgendwie ganz nett und die Leute fanden das so toll, dass wir danach gedacht haben, ja, das probieren wir doch mal aus, gehen mal auf die Straße, machen Straßenmusik damit und das war irgendwie so erfolgreich und so fing es an.
2: 2002 habt ihr begonnen, genau. Musik zu machen und Fritze, ihr seid, glaube ich, alle Musiker.
6: Wir nennen uns Musiker, aber es hat uns niemand ein Zertifikat dafür gegeben. Wir können Instrumente spielen, wir sind eigentlich eine herkömmliche Rockband, aber Musiker, so eine richtige Ausbildung, das haben wir nicht. Aber wir können Instrumente spielen und das reicht.
2: Ja, das auf jeden Fall. Und ihr habt immer eure Instrumente dabei und wenn ihr keine habt, dann geht ihr irgendwo in einen Getränkemarkt und holt euch welche.
5: Es gibt gut sortierte Instrumentenhandel und
6: bei Tag, bei Nacht, man kriegt überall immer ein Instrument her.
5: Wir waren auch gerade noch hier an der Nachttanke und haben ein paar Instrumente mitgebracht.
2: Na klar.
6: Am Nachtschalter.
2: Standardinstrument ist die 033er Glasflasche in Grün, ne?
5: Genau, ja. Da haben wir lange Feldforschung betrieben und haben die 03er Longneck, das ist mit dem schmalen Hals. Das ist das handlichste Instrument, da kann man in jeder Hand 3 Flaschen nehmen. Hat sozusagen jeder dann 6 Flaschen in der Hand und die entwickelt einfach einen guten Ton für alles, was so zur Basis der Musik, die wir so spielen, gebraucht wird.
2: Und ihr könnt damit sogar die BB-Radio-Musik spielen, das finde ich ja spannend.
5: Ja, genau.
2: Können wir das vielleicht mal hören? Ja. Soll ich es euch mal kurz nochmal vorlesen?
5: Ja, genau, spiel nochmal kurz.
2: Ich spiele euch das mal ganz kurz vor. Da gehen sie gleich mit, die Musiker, ich sehe
5: genau,
2: das ja.
5: Ja, genau. Und, wir haben das ja mal kurz zurecht getrunken.
2: Ja. Das ist ja wohl der Wahnsinn. Aber ihr habt noch mehr Getränke mit, mehr Instrumente, nicht nur Getränke. Ja, also ihr habt immer eure Getränke mit dabei als Musiker und die Instrumente. Das ist ja schon eine.
6: Na, wir haben das Glück, dass bei uns das Vergnügen vor der Arbeit kommt. Also wir müssen erst unsere Getränke austrinken und dann machen wir Instrumente draus. Und wenn es denn noch geht, können wir sie auch spielen.
2: Ich habe euch vorhin beobachtet, wie ihr eure Instrumente gestimmt habt. Das heißt, da wird zwischendurch mal ein Schluck aus der Flasche genommen.
5: Genau, also erstmal werden die herkömmlich geleert, fachgerecht und dann gespült. gekühlt, gereinigt und dann kommt Wasser rein. Das ist einfach das beste Stimmmaterial. Und wir haben auch noch nichts anderes gefunden. Und dann hält das auch ganz gut die Stimmung. Muss ab und zu mal ein bisschen fein getuned werden. Und wenn zu viel Wasser reinkommt, dann muss man auch einen Schluck ab wieder abtrinken.
2: Verstehe ich. Klingt denn Wasser besser als Bier?
5: Bier gammelt schlecht. Schlichtweg nach ein, zwei Tagen. Und außerdem
6: stinkt ekelhaft nach ein paar Tagen. Darum trinken wir das Bier lieber vorher aus.
5: Außerdem besteht ja sowieso dann immer das Risiko, dass man zwischendurch auch aus dem Instrument trinkt. Das muss nicht sein.
2: Klaas Blasing sind bei mir, Frank Wegner und Fritze Luber. Das sind zwei der vier Musiker, die normalerweise unterwegs sind. Seit 2002 machen sie das. 2003 ging die große Tournee los und ihr seid gleich nach Belgien, Frankreich, Holland gereist und auch in Deutschland habt Riesenerfolge gefeiert. Wie kann man das erklären?
5: Ich glaube, dadurch, dass die Idee so einfach ist, ne, und die irgendwie auch jeder kennt, docken die Leute einfach ganz schnell an. Und das haben wir schon auf der Straße gemerkt. Sobald wir irgendwie mit diesem Kasten da vor einer Bar oder einem Café standen, haben die erstmal geguckt und dann haben wir losgespielt und es kam gleich so ein Lächeln. Ne? Das war gleich so, das klingt cool, das habe ich jetzt nicht erwartet und jetzt Wahnsinn.
2: Mittlerweile habt ihr ja volle Konzertsäle, früher habt ihr auf der Straße gespielt. Wie war das damals, als ihr auf der Straße stehen musstet und damit eure Brötchen verdienen?
6: Wir haben das aus Spaß gemacht. Wir waren nebenbei ein bisschen Studenten und haben dann aus Spaß und da haben wir gemerkt, dass die Sache uns tierisch Spaß macht und den Leuten auch Spaß bringt und dann haben wir es halt auf die Bühne gebracht. Und unsere Kulissen auf der Bühne sehen eigentlich auch aus wie ein Getränkemarkt. Und dann spielen wir los und dann ist die Überraschung eigentlich für die Leute immer, ach, das können die da alles rausholen. Das ist eigentlich, was am meisten Spaß macht, die Leute zu überraschen mit witzigen Instrumenten, super Liedern. Ein Heidenspaß.
2: Aber ihr habt damit schon Geld verdient, ne?
5: Also so das Einkommen auf der Straße war, glaube ich, für Straßenmusiker gar nicht so schlecht.
6: Aber weil wir zu fünft sind, hat es nicht.
2: Genau. Ihr konntet ja anschließend noch das Lehrgut wegbringen.
5: Genau, Lehrgut weggebracht, frische Instrumente und dann...
6: Ja, das ist ein Kreislauf.
5: Aber es ist lustig, es ging los auch zufällig, hat uns jemand gesehen, der mit Arnulf Rating verbandelt war und Arnulf Rating hat ja in Berlin diesen blauen Montag, so eine Show, wo sie auch auf der Straße halt Leute eingesammelt haben, die irgendwas besonders konnten. Und so sind wir eigentlich im Grunde das erste Mal auf der Bühne richtig gelandet, im Tempodrom damals. Das war der richtige Anfang.
2: Und ihr habt ja mittlerweile eine eigene Fernsehsendung gehabt im ZDF und also ihr seid ja schon Superstars. Superstars und Flaschen.
6: Nee. Darum sind wir auch beim BB-Radio, weil sonst kommt man hier nicht rein.
2: Ja, das stimmt. Ja, hier kommen nur die Besten her. Das ist mal wirklich so. Und ihr seid auch Multi-Instrumentalisten. Also ihr spielt, ich habe das mal gelesen, die Liste der Instrumente, sehr witzig, Glasblasflaschen habt ihr dabei heute, ne? Ja. Kümmerling, Piccolo-Flasche. Dann haben wir die Kronkorken, Kastagnetten, also das wäre so ein Rhythmusinstrument, ja.
5: Das, genau, da, vielleicht können wir das zusammenspielen, Fritze, du kannst doch hier, wenn du mich mal begleiten würdest, ich fange an und du setzt ihn ein.
6: Frank spielt die Kronkorken, Kastagnetten und ich begleite ihn mit den Plopflaschen.
2: Das ist eine gute Idee. Welchen Song werden wir hören?
6: Popcorn, wir nennen uns aber Plopcorn. Ja. Ich gehe mal in Position.
2: Ja, geh mal in Position. Jetzt wird hier das Studio ein bisschen umgebaut, weil unser Studio ist normalerweise für Auftritte von Live-Musikern nicht so vorbereitet. Aber jetzt, wir machen das hier Improvisationstheater sozusagen. Ihr seid soweit?
6: Ich fange an.
2: Glaas Blasing live hier bei BB Radio jetzt mit Popcorn. Olé! Wahnsinn, live gespielt hier im Studio bei BB Radio. Dann habe ich noch andere tolle Instrumente gefunden, unter anderem geschlagene Plastikflaschen. Also die habt ihr dann auch mal dabei, ja? Da wird einfach, das ist ein Rhythmusinstrument, nehme ich mal an, ja? Geschlagene Plastikflaschen.
5: Genau, also wir haben jetzt nur die Plastikflasche hier, die du uns gegeben hast.
2: Die ist verstimmt, glaube ich, da ist nichts mehr drin.
5: Ja, nee, die passt auch nicht so richtig, das ist ein bisschen zu klein, das ist...
6: Genau, wir haben richtige große Oschis.
2: Richtige Oschis. Ihr spielt aber auch Luftballons und Bassflaschenleisten. Da muss man sich darunter vorstellen.
5: Die ist momentan gar nicht so richtig dabei. Das ist eine relativ lange Leiste, wo zwei Leute gleichzeitig Bassläufe spielen können.
2: Boom, genau. Boom. Plopflaschen?
6: Die haben wir gerade gehört. Das ist, wo der Daumen in die Flasche geht und wieder rausploppt und das ergibt einen Ton.
2: Plastikflaschen, Seitenwand, Ritsche? So einen Namen muss man sich auch erstmal einfallen lassen.
5: Also wie wir darauf gekommen sind.
2: Also, da hatte der wohl schon ein paar Instrumente gestimmt, oder?
5: Ja, ich denke auch.
6: Aber die haben wir heute auch nicht dabei, weil die ist so schwer mit den langen Namen. Die konnten.
2: Und die Rezeptionsglocke, das ist das Ding im Hotel, wo man irgendwo ankommt und pling. Ja,
6: genau.
2: Die habt ihr auch mit dabei. Euer erstes großes Programm 2006 war Liedgut auf Lehrgut. Da sind ja auch eure Namen, sind ja auch immer sehr anspruchsvoll von diesem Programm, ne?
6: Ja.
5: Den Slogan haben wir im Grunde auch immer beibehalten, so als Untertitel, weil das ist das, was wir machen. Genau.
6: Das bringt die Sache auf den Punkt.
2: Ja. Fünf Programme haben wir mittlerweile auf der Habenseite. Liedgut auf Lehrgut, keine Macht den Dosen. Mhm. Männer, Flaschen, Sensationen. Mhm. Dann kam die volle Pulle, ne?
5: Volle Pulle, ja. Genau.
2: Und das aktuelle Programm heißt, ich spreche es immer falsch aus, das heißt nicht Flashmob, sondern?
5: Nein, Flashmob.
2: Flashmob, ja.
5: Und wir haben auch noch ein Weihnachtsprogramm im Übrigen.
2: Das ist
5: süßer, die Flaschen nie klingen.
2: Ja, zu Weihnachten ist das besonders schön immer, da sind einige Leute sowieso im Dauer-Jum oder so und die hören das dann mit ganz anderen Ohren. Aber ihr habt ja ein Riesenrepertoire an Musik, was ist da alles mit dabei? Also von Obladi, Oblada über Popcorn, was ist noch alles?
6: Wir haben uns das Ziel gesetzt, dass wir keine Grenzen haben, also von Klassik bis Hip-Hop, eigene Lieder machen. Wir wollen alles verwurschten, was mit den Flaschen möglich ist. Das haben wir schon viel gemacht.
5: Genau, aber also zum Beispiel ein Bach-Minuett haben wir dabei, ja. Mozart, den türkischen Marsch. Der wird übrigens geklimpert derzeit auf einem Flachmaninow.
2: Was ist ein Flachmaninow?
5: Ein Flachmaninow ist ein...
6: Jägermeister-Xylophon, ja. Kann man auch sagen.
5: Aber da haben wir, die haben wir auch nicht selber gelehrt, da haben wir Fachpersonal, externes Fachpersonal. Okay, ja.
2: Publikum zum Beispiel.
5: Wir sagen, eben, wir könnte man mal überlegen, ob man das einbaut in die Show, ja. Dass man vom Publikum mal die Instrumente stimmen lässt. Ja.
2: Aber da gehen die Eintrittspreise hoch, wenn die alle noch was zu saufen kriegen.
5: Ja, das stimmt.
2: Aber das geht ja auch bis hin zu Justin Timberlake. Ihr macht ja auch die aktuellen Popnummer, ne?
6: Ja, teilweise.
5: Happy haben wir dabei
6: von
5: Pharrell Williams. Mhm.
6: Na, viele. Und wir haben manche Lieder spielen wir auch mit unserer Fender Coke Caster. Das ist so eine Flaschengitarre, da kann man auch schöne Lieder mitspielen.
5: Seven Nation Army zum Beispiel.
2: Ja. Deshalb geht bei euch die Post ab, weil ihr musikalisch natürlich sehr breit aufgestellt seid und die Leute feiern richtig Party.
5: Genau. Ja. Wir wollen halt zeigen, was möglich ist, ne? Und wir haben echt ein riesen Arsenal inzwischen an Instrumenten und die wollen alle vorgestellt werden und dann suchen wir uns halt ein schönes Lied raus, was dafür gut geeignet ist und was auch soundmäßig halt gut transportiert. Und dann kommt das ins Programm.
2: Die beiden lustigen Musiker, die bei mir sind, sind Frank Wegner und Fritze Lubert von Glas Blasing. Das ist eine Formation, die zu viert normalerweise Musik auf Flaschen machen, auf Leergut. Es sind ja nicht nur Flaschen, ne? Das ist ja alles Mögliche. Ihr habt ja auch die Kästen mit verwurstelt, ne?
6: Ja, genau. Das sind diese Kästen, die man in der Mitte aufmachen kann und dann sind das wunderbare Percussion-Instrumente. Durch das Klappern und das ist... Oder genau. Man kann draufhauen, man kann sie klack, klack, klack, klack, klack, klack.
5: Genau, da hat man Emiliana Turini, My Heart is Beating Like a Bottle Drum.
2: Like a Bottle Drum, okay. Setzt ihr euch dann zusammen und übt regelmäßig die neuen Songs ein mit den verschiedenen Flaschen?
6: Ja.
2: Und dabei trinkt ihr auch ordentlich, nehme ich mal an, ja? Oder weil Instrumente verstimmt sind?
5: Tatsächlich hat sich auch über die Entwicklung, dass wir halt alle mal jetzt Familie gegründet haben, unsere Probezeiten auf 9 Uhr bis 15 Uhr tagsüber gelegt und deswegen wird er auch nicht getrunken.
2: Gibt es bestimmte Flaschen, bestimmte Inhalte in Flaschen, die besondere Töne erzeugen und bestimmte Flaschen, die besser klingen als andere Flaschen?
6: Nee, also Töne erzeugen mit dem Inhalt, da ist noch nichts Besseres als Wasser uns unter die
2: Fittiche gekommen. Und die Flaschen haben ja auch verschiedene Dicken, ne? Also insofern müssten die auch unterschiedlich klingen.
5: Das ist tatsächlich auch etwas, was wir entdeckt haben. Selbst so eine 0,3er Longneck nach DIN-Norm, ne, kann teilweise unterschiedlich klingen. Also wenn man die komplett leer hat, ist es eigentlich so ein E. Das war jetzt oder E0 heißt es dann bei uns. Aber dadurch, dass die Dicke halt teilweise variiert oder halt der Guss, ich glaube, das ist ja alles irgendwie dann gegossen, dadurch gibt es immer so ganz feine Nuancen. Und manchmal haben wir halt, wir haben auch einen Song, Hit the Road Jack, wo wir eigentlich nur mit 4 Flaschen eine kleine Jonglage-Nummer machen. Und da ist sozusagen ein E dabei. Und wenn wir da nicht die richtige Flasche haben, die top passt, dann passt die zu den anderen 3 nicht. Und das ist dann schon ein bisschen kompliziert.
2: Ja. Da muss man manchmal so zwischendurch einen Kasten Bier austrinken, um die richtige Flasche zu trinken.
5: Genau.
2: Ja. Wir sind auch nicht dabei.
6: Und das ist wieder gute Stimmung.
2: Stimmung ist aber euch immer hier. Ihr seid ja im Quatsch Comedy Club aufgetreten in den Wühlmäusen. Das sind ja im Prinzip so klassische Theater, in denen auch Comedy stattfindet. Würdet ihr euch unter Comedy einordnen?
6: Ich würde mal sagen, wir sind Musik-Comedy. Musik-Comedy, aber mit richtigen Musikern.
2: Aber ihr macht zwischendurch immer den einen oder anderen Witz.
5: Ja, auf jeden Fall. Das muss auch sein. Ich glaube, wenn wir uns nur auf die Bühne stellen würden und ein Lied nach dem anderen spielen, das würde auch nicht dem gerecht, was es eigentlich so hergibt. Und Flaschmusik an sich ist ja irgendwie lustig. Das merkt man sofort. Die Leute finden es lustig.
6: Sieht lustig aus. Ja. Was wir da machen, ist lustig. Also wird auch viel Quatsch gemacht während der Show. Ja. Das gehört dazu.
2: Und die Hallen sind ausverkauft. Und man kann sich regelmäßig auch eure Programme anschauen. Ihr seid ja unterwegs. Wo findet man die Termine? Und zum Beispiel auch ein paar schöne Videos für alle, die jetzt sagen, was, Glasblasing? Muss ich ja sofort mal googeln. Wo findet man das
6: alles? Auf unserer Seite www.glasblasing.de. Da findet man Termine und bei YouTube einfach Glasblasing eingeben. Da gibt es eine ganze Palette.
5: Facebook-Seite.
2: Alles. Haben wir auch. Ja. Das wird auch zusammengeschrieben. Glasblasing. Ja. Also quasi.
5: Wie Glasblasing.
2: Genau. Ohne Bindestrich, ohne Trennung, ohne Minus, genau. Das muss man auch mal so sagen.
3: Einfach.
2: Ja, auf jeden Fall irgendwann demnächst in einem Theater in eurer Nähe. Und ich glaube, zum Abschied kriegen wir nochmal von Frank und Fritze nochmal ein kleines Stückchen auf die Ohren. Habt ihr noch irgendwas, was wir noch hier hören können? Das ist ein neues Instrument.
6: Unser liebster Ton, den können wir auch mal machen, ist vielleicht der hier. Prost.
2: Der ist schön. Dann kriegen wir vielleicht zum Abschluss nochmal, bevor ihr jetzt dieses Studio verlasst, noch einmal unser BB-Radio, unsere BB-Radio-Melodie. Jetzt hast du gerade, jetzt hat er gerade das Instrument
5: verstimmt. Ich habe gerade den Stoppton ausgetrunken.
6: Hier ist noch Wasser.
2: Lass uns live dabei sein, wie du das Instrument stimmst, weil wir brauchen nämlich dazu folgende Töne. Ihr seid ja Musiker, ihr könnt doch sagen, welche Töne braucht ihr für die BB-Radio-Melodie? Die besteht nämlich aus 4 Tönen.
5: Ja, also soweit ich das gehört habe, war das ein G, ein D, ein H und ein C.
2: Frank Wegner und Fritze Lubert vom Glasblasing Quintett, jetzt nur zu zweit heute im Studio beim BB-Radio Mitternachtstalk. Kommt ihr bald mal wieder vorbei? Ich fand das
6: auf
2: total
6: jeden
2: schön.
6: Fall. Klar, das total. Ist sehr schön bei euch und gerade wenn der Mond so reinscheint, ist das Wahnsinn, ein Traum. Ne?
2: Ja. Bis zum nächsten Mal, ihr Lieben. Tschüss.
5: Jo, ciao. Vielen Dank. Ciao.
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2: Ich finde das immer besonders toll, wenn sich Leute in meine Sendung einladen. Und in diesem Fall ist es tatsächlich so. Paul Müller ist bei mir. Er ist der erste staatlich geprüfte Brotsommelier aus Südbrandenburg. Herzlich willkommen, lieber Paul.
7: Ja, ich habe gesagt, Jens, Mensch, wir sollten doch mal über gutes Brot sprechen.
2: Ja. Und was habe ich gesagt?
7: Sagtest du unbedingt, ich soll mal vorbeikommen.
2: Siehst du, und heute bist du da.
7: Ja.
2: Und wir reden über gutes Brot aus Brandenburg.
7: So ist es.
2: Und wir reden über deine Geschichte als Brotsommelier. Weil Brotsommelier ist ja so ein Beruf, den haben nicht so viele Menschen auf der Welt. Ich glaube, es gibt nur 200 insgesamt, ne?
7: Ja, so knapp. Pi mal Daumen, ja, genau.
2: Kannst du es kurz definieren? Was ist ein Brotsommelier?
7: Ein Brotsommelier ist quasi ein Experte für Brot, ne? Das gleiche gibt es ja auch für Wein. Wein ist natürlich ein bisschen bekannter.
2: Mhm.
7: Der weiß Geschichtliches über Brot. Er kann Verzehrsempfehlungen geben, ne? Zu welchem Brot, welcher Käse passt, welcher Wein getrunken wird, welcher Käse-Wurstbelag passt. Also roundabout ein Experte über Brot.
2: Und du bist ja jemand, der nicht nur Experte auf dem Gebiet ist, sondern du hast ja ein Credo, das lautet, Brot ist mein Leben.
7: Ja, kann man schon so sagen. Ne? Also ich bin ein bisschen verrückt. Also man muss sagen, ich bin nicht nur vom Beruf aus Bäcker, sondern auch Hausfrau und Bäcker. Ne? Ich backe auch viel zu Hause privat, probiere neue Dinge aus, wo auf Arbeit dann natürlich keine Zeit ist dafür, mache ich dann zu Hause meine Homebaking-Backschuhe.
2: Da reden wir gleich drüber im Detail. Du arbeitest, weil du gesagt hast, auf Arbeit. Deine Arbeit ist die Bäckerei Dorn in Warenbrück. Das liegt in der Nähe von Falkenberg, Bad Liebenwerda, Übigau. Ne? In dem Bereich liegt das?
7: Ja, kann man so sagen. Also mit einer der kleinsten Städte bei uns in der Nähe.
2: Mhm.
7: Ist total cool, weil familiär. Ne? Man kennt jeden zweiten Kunden, kennt man dort. Wenn die Kunden im Laden sind, kurze Gespräche. Das ist einfach Dorfleben und das ist einfach toll.
2: Mhm. Und Brot wird dort gut gegessen, weil es so einen tollen Bäcker gibt.
7: Nicht nur, weil es einen tollen Bäcker gibt, sondern weil die Kunden auch so aufgeschlossen sind. Ne? Also wir machen ja ab und zu mal verrückte Brotkreationen. Das kannst du nur machen, wenn die Kunden dazu bereit sind, das auch mal zu probieren.
2: Ich weiß ja, der Stefan Dorn ist ja schon jemand, der das, glaube ich, in der 6. Generation betreibt. Und seine Frau ist, glaube ich, an seiner Seite, Daniela. Ne? Die haben den Bäckerladen da gut im Griff. Und die haben natürlich bei der Wahl des Personals mit dir wirklich ein gutes Händchen gehabt.
7: Ja, also man muss dazu sagen, meine Kollegen haben ein dickes Fell. Die müssen sich schon das ein oder andere Mal was anhören.
2: Gut.
7: Wenn ich wieder irgendeine Idee um die Ecke komme, wird öfters mal mit den Augen gerollt. Mein Chef lässt mir auch tatsächlich den Freiraum. Ne? Also der sagt, Junge, mache. Der weiß aber auch, dass es funktioniert. Ich probiere dann so lange, bis es funktioniert. Manchmal sind das auch abgefahrene Sachen, wo ich dann feststelle, ah nee, das kann man nicht so machen, das müssen wir anders machen. Aber ich fühle mich pudelwohl in dem Betrieb. So einen Betrieb finde ich nicht nochmal. Und deswegen hoffe ich, dass ich so lange als Bäcker dort arbeiten kann, wie es gesundheitlich möglich ist.
2: Also die nächsten 50 Jahre, würde ich sagen, weil du bist 1988 in Rückersdorf geboren.
7: Ja, tatsächlich. Am 1.4.55 gehe ich in Rente. Es ist noch ein bisschen
2: hin. Na, da kannst du noch ein paar Brote backen, du. Wenn ja, du die alle aneinander packst, da sind ein paar Kilometer.
7: Ja.
2: So, dann wollen wir deine Geschichte erzählen. Also Rückersdorf, Elbe-Elster, du bist dort zur Welt gekommen und wann gab es deinen ersten Kontakt zu Brot und ich meine, du hast es wahrscheinlich sehr gern gegessen, aber darüber nicht nachgedacht, dass du das mal irgendwann herstellen möchtest, oder?
7: Ja, das ist so. Also Brot ist mir ja schon von der Kindheit auf. Ne? Damals habe ich dann mein ganz normal 10. Klasse Abschluss gemacht und habe dann über 100 Bewerbungen geschrieben. Damals war ja das Problem noch gewesen, Lehrstellenmangel.
2: Mhm.
7: Mein ursprünglicher Traumjob war natürlich Kfz-Schlosser, ne? Wie jeder Junge halt das wollte. Und meine Mutter kam dann irgendwann mal um die Ecke mit einer Idee, Mensch Junge, wer doch Bäcker? Wie kommst du denn auf die Idee? Ja, dein Kumpel ist doch Bäcker, bei Schulze, dem gefällt's doch. Ich sag, Bäcker, wer lernt denn Bäcker? Ja, naja, letztendlich war nichts anderes übrig. Er hat mich genommen und dort habe ich dann letztendlich 3 Jahre die Ausbildung absolviert und mit Erfolg abgeschlossen.
2: Und es hat irgendwann angefangen, Spaß zu machen.
7: Ich habe die 3 Jahre Lehre durchgezogen, 1 Jahr als Geselle dort gearbeitet und habe bewusst den Schritt in eine etwas größere Bäckerei gemacht, um die andere Seite des Bäckerlebens mal kennenzulernen. Und dort ist dann die Bombe geplatzt, wo ich gesagt habe, das ist deine Leidenschaft und du machst jetzt mehr draus.
2: Du warst in der Bäckerei in Radatz, ne? Das ist eine riesengroße Handwerksbäckerei, die einen riesen Ausput hat auch, ne?
7: Ja, knapp über 100 Filialen, ne? Also Handwerksfilialen. Mhm. Wie es heute aussieht, kann ich nicht sagen.
2: Ist das eine Fließbandarbeit gewesen, ja?
7: Naja, Fließbandarbeit würde ich nicht sagen. Es gab natürlich schon Arbeitserleichterungen durch Maschinen, ohne Frage, aber Fließbandarbeit war es definitiv nicht. Man musste schon jedes Brot anfassen, Anlagen einstellen, also Teige beobachten, wie verhalten die sich. Also das kann man oder das muss man so sagen, es war keine Fließbandarbeit.
2: Okay, aber erst in Radatz ist es passiert, dass du gesagt hast, das ist so geil, dieses Thema Brot, damit werde ich mich mal zukünftig ein bisschen intensiver befassen.
7: Ja, ich war ja tatsächlich in der Abteilung Brot angestellt. Dort hat sich dann meine Leidenschaft entwickelt, wo ich dann 2013 den Entschluss gefasst habe, ich mache meine Meisterprüfung.
2: Wollen wir mal zusammenfassen, was in einem Brot überhaupt drinsteckt? Das ist ja gar nicht so wahnsinnig viel, ne?
7: Also es ist Mehl, Wasser, Salz und ganz viel Liebe.
2: Und das schmeckt mal bei dir?
7: Ja, ich sage immer, man erkennt den Geschmack schon an der Kruste, ne? Wenn die Kruste richtig schön knackig und kräftig ist, dann hatte der Bäcker auch Zeit, dieses Brot vernünftig auszubacken. Es gibt dann natürlich Brote in irgendwelchen anderen Läden oder Brot aus Käfighaltung, wo ich dann vorbeigehe und die Brotfarbe ist dann wie eine Leiche. Ne?
2: Ich habe mir das mal so angeschaut, so deine Vita. Also 2005 hast du angefangen zu lernen und 2008 hast du deine Gesellenprüfung bestanden. Also 3 Jahre später, 3 Jahre gelernt, ja?
7: Ja.
2: Und dann hat es ja gar nicht mehr lange gedauert, von 8 bis 13, 5 Jahre, bis du deinen Meister gemacht hast.
7: Ja. Ja?
2: Also dementsprechend muss ja da auch ein großes Talent da gewesen sein, oder?
7: Was heißt Talent? Also früher gab es mal ja die Regelung, dass du mindestens 5 Gesellenjahre vorweisen musst, um die Meisterprüfung abzulegen. Gibt es halt gar nicht mehr. Warum auch immer, finde ich eigentlich sehr schade. Und nach 5 Jahren habe ich dann den Entschluss gefasst, ich will mich weiterbilden und habe dann an der Akademie des Deutschen Bäckerhandwerks in Dresden meine Meisterprüfung abgelegt. Habe ein halbes Jahr einen Vorbereitungskurs mitgemacht, ne, wo man dann auch die Theorien nochmal lernt, wie Betriebswirtschaftslehre, Kalkulation und dergleichen, Lehrlingsausbildung, Pädagogik. Ja, und dann nach einem halben Jahr habe ich das abgeschlossen.
2: Hast du deine Entscheidung, Bäcker zu werden, irgendwie schon mal bereut?
7: Nee, ich habe es nicht einmal bereut, Bäcker zu sein. Natürlich gibt es bei den Arbeitszeiten immer mal Tage, wo man nicht aus der Kiste kommt. Hat man überall. Aber ich kann sagen, im Sommer liege ich um 10 am Strand.
2: Dafür musst du aber ganz schön zeitig raus.
7: Ja, gut.
2: Wie sieht denn dein Tag so aus?
7: Also mein Wecker klingelt um 2 Uhr, ganz entspannt. Und dann drücke ich dann, oder 1.30 Uhr, es stellen 1.30 Uhr, dann klingelt er alle 5 Minuten, ne? Je nachdem, wie man ins Bett gekommen ist.
2: Bis um 2.
7: Bis um 2 und dann geht's los halt. Ne? Und dann beginnt mein Arbeitstag und so zwischen 10 und 12 ist dann noch beendet. Also je nachdem, wie viel anliegt auf Arbeit, mein Chef ist da nicht so, der hat gesagt, wenn die Qualität stimmt, wenn die Arbeit gemacht ist, die Bude sauber ist, geht er nach Hause.
2: Wann gehst du denn dann schlafen?
7: 20 Uhr in der Regel. Also 20 Uhr gucke ich Tagesschau und dann bin ich meistens immer im Bett. Meine Frau kommt dann immer mit ins Bett, guckt dann noch weiter Fernsehen und ich drehe mich dann um und dann, ja.
2: Also Bäcker haben kurze Nächte, genau wie Radiomoderatoren.
7: Genau.
2: Gut. Du kommst also morgens in die Backstube, dann duftet es noch nicht nach schönem frischen Brot, sondern das musst du erst erzeugen, ne? Wie geht's denn los? Was macht ihr denn da morgens?
7: Bei uns hat eigentlich so jeder die feste Aufgabe, frühs in der Backstube. Also wird guten Morgen gesagt und dann, ja, nur das Nötigste gesprochen, ne?
2: Man kann ja das Radio einschalten, wir sind ja da, ne?
7: Ja, genau. ja, und dann halt jeder so seine Aufgabe halt, ne? Also ich bin so der Teigmacher, der Geselle steht mir dann am Tisch zur Seite und hilft mir dann bei der Brotaufarbeitung. Der Meister kümmert sich meistens um die Mischbrotteig und die ganzen Kuchenmassen. So hat jeder so seine Aufgabe und das klappt.
2: Und wann sind die ersten Brote fertig?
7: Also die ersten Brote sind fertig so ungefähr zwischen 5 und 6.
2: Und wann öffnen die den Laden?
7: Um 6.
2: Stehen da 6 Uhr morgens schon Leute vor der Tür und wollen etwas essen?
7: Tatsächlich, Handwerker, Leute, die von der Umgebung kommen, nur aus dem Ort, die wollen halt ihre frische Brötchen haben und nehmen sich dann natürlich gleich noch ein Brot mit.
2: Ist es so, dass wenn du täglich in einer Backstube unterwegs bist und es immer nach frischen Kuchen und Brot und so duftet, dass du dann weniger davon isst in Zukunft?
7: Ja. Tatsächlich ist es so, ich bin so ein herzhafter Fan. Ne, Kuchen ist jetzt nicht ganz so meine Essleidenschaft, aber der Besuch zum Fleischer erfreut mich. Ja.
2: Und Brot und eine schöne Wurst da drauf, eine Knacker zum Beispiel, ist eine gute Kombination.
7: Genau so ist es.
2: Ja. So, jetzt wollen wir mal die Geschichte erzählen, wie du zum Brot-Sommelier wurdest.
7: Ich treibe mich ja viel in Social Media rum und lese viel Fachpresse. Da ist seit 2015 der erste Brot-Sommelier-Kurs an der Bundesakademie in Weinheim absolviert worden. Das habe ich so 1-2 Jahre verfolgt. Und ich gucke mir immer eine Sache ein bisschen länger an, bis dann die Entscheidung fällt, das mache ich jetzt. Und dann habe ich die Entscheidung gefällt, ich melde mich an. Ne? Das hat auch eine Weile gedauert, weil der Kurs ist meistens ausgebucht. Habe natürlich finanziellen Background bekommen, weil das ist eine ganz schöne Herausforderung. Ich habe zu der Zeit mit meiner Frau zusammen ein Haus gebaut. Da waren unsere finanziellen Mittel ein bisschen eng gestrickt, das ist ja auch völlig normal. Und dort hat mir die Bäckerei Dorn unter der Arme gegriffen. Meine Eltern waren da. Aber auch der Landkreis Elbe Elster hat mich unterstützt, dem ich heute natürlich sehr, sehr viel wiedergebe.
2: Wie lange dauert denn so eine Ausbildung zum Brotsommelier?
7: Die Ausbildung dauert von Januar bis Oktober immer berufsbegleitend 4 Tage im Monat.
2: Und da die in Weinheim ist und du ja in Elbe-Elster-Rückersdorf wohnst, hattest du wahrscheinlich ein bisschen zu fahren, oder?
7: Das waren etliche Kilometer.
2: Wie hast du das bisher eingesetzt, diesen Titel, Brotsommelier?
7: Also es gibt einmal die Möglichkeiten, dass ich so eine Veranstaltung mache wie Brot und Wein, Brotverkostung mit Brotvorträge. Ein Vortrag über Brot, über die deutsche Brotkultur, das wird sehr gut angenommen. Da gibt es so viel zu erzählen, da reicht manchmal 5-6 Stunden nicht.
2: Sag uns doch mal die wichtigsten Informationen über Brot, die man unbedingt wissen sollte.
7: Also Brot im Kühlschrank ist der Tod.
2: Okay.
7: Brot sollte immer bei Handwerksbäcker gekauft werden oder am besten selbst backen.
2: Okay.
7: Deutschland ist Brotweltmeister mit über 3200 Brotsorten.
2: Dann hast du gesagt, Lagerung am besten auf die Schnittkante legen und im Keramikbrottopf lagern. Plastiktüte ist auch möglich?
7: Ist möglich, aber würde ich nicht empfehlen.
2: Okay, also wenn man ein Brot sich kauft, dann schneidet man es selbst nach Möglichkeit oder lässt man es in Scheiben schneiden oder wie ist das?
7: Also ich empfehle immer, das Brot im Ganzen zu kaufen und sich die Scheiben selbst runterzuschneiden.
2: Weil es dann länger frisch bleibt. Und dann stellst du das Brot auf die Schnittkante. Da kann man ja auch ein Brett oder ein Teller oder sowas nehmen, ne?
7: Genau, einfach aufs Holzbrettchen in die Küche auf der Schnittkante lagern, genau.
2: Dann gibt es auch noch einen Trick mit dem Leinentuch.
7: Ist auch ein klassisches Aufbewahrungsmittel. Dort bleibt die Kruste eher knackig und rösch. Ne? Wiederum beim Polybeutel wird die Kruste so eher weich und wattig.
2: Wie lang ist denn so ein Roggenbrot haltbar?
7: Also ein gutes Roggenbrot sollte so 3-4 Tage.

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1: Ja, also zur Ausbildung zum Brotsommelier ist eine fachliche Arbeit gefordert zum Thema, man soll neues Wissen zu Brot schaffen. Mhm. Und dann habe ich natürlich lange gesucht und habe dann irgendwann mal mich damit befasst. Es hat sich noch nie jemand damit beschäftigt, Brot zu räuchern. Riecht man Brot länger haltbar durch Räuchern? Ne? Räuchern ist ja eine natürliche Sache zum haltbar machen schon früher. Mhm. Das probiere ich aus. Alle haben gesagt, Mensch Müller, du bist doch bekloppt. So, naja, ich Fleischer des Vertrauens. Sag hier, hau mal so ein Ding in die Räucherkammer, wir probieren mal was. Mhm. Tatsächlich hat es auch angenommen. Es hat sehr, sehr ein rauchiges Aroma gehabt. Ich habe das dann eingesteckt ins Labor und es war stark krebserregend, das Brot. Die mussten den Laborschrank, wo das Brot aufbewahrt habe, entsorgen. Die haben den Geruch nicht mehr rausgekriegt, so stark war das geräuchert.
2: Wirklich?
1: Ja. Mhm. Also man muss sich vorstellen, es gibt so PRKs, das sind so eine Stoffe, die beim Räuchern entstehen. Da gibt es einen Grenzwert, zum Beispiel bei Fleisch, glaube ich, war es 1,5. Den darfst du nicht überschreiten, ansonsten darfst du die Wurst nicht verkaufen. Mhm. Dann doch Stichproben genommen beim Fleischer. Und das Brot, was ich eingeschickt habe, im ersten Abmarsch waren bei 8,5. Und da kann man sich vorstellen, wie das Brot gerochen hat. Mhm. Geschmacklich war es gut, aber halt höchst gesundheitsbedenklich.
2: Und du hast es aber weiterentwickelt.
1: Ja, also da ich ja bei der Feuerwehr bin, weiß ich ja, je heißer eine Verbrennung ist, umso weniger Schadstoffe sind im Rauch. Also mussten wir das so einstellen, dass das Brot nicht austrocknet, aber dennoch die Schadstoffe im Rauch weniger werden. Und wir haben es dann echt im zweiten Anlauf schon geschafft. Und wir waren da bei 0,8 und das Brot könnte in den Verkehr gebracht werden.
2: Erzähl weiter.
1: Also ich habe dann, der Versuch war gewesen, ich habe Schnittbrot, alles 50-50, also 50% Roggen, 50% Weizen, einen Versuch gestartet. Mhm. Verschiedene Aufbewahrungsmittel, also Polybeutel, Leinbeutel und Steingutopf. Und dann habe ich den ganzen Versuch über 20 Tage dokumentiert. Mhm. Und ich habe es wirklich geschafft, dass das Brot nach 20 Tagen, das geräucherte Brot nach 20 Tagen noch voll genießbar ist. Ja, man muss sich vorstellen, man hat natürlich keine krachende, rösche Kruste mehr. Das ist auch völlig normal nach 20 Tagen, muss es auch nicht mehr. Aber es ist noch essbar, genießbar. Mhm. Wobei das gegenüberliegende Stück, dasselbe Brot, nur ungeräuchert, total verschimmelt war.
2: Im Brottopf?
1: Im Brottopf.
2: Also auch im Brottopf ist es nicht unbegrenzt haltbar, sondern nur eine gewisse Anzahl von Tagen.
1: Genau.
2: Und wie ist es mit dem Geschmack vom Räuchern? Weil ich meine, bei Räucherwurst zum Beispiel oder Räucherfisch, wissen wir, entsteht dieser auch gewollte Geschmack von Rauch.
1: Ja.
2: Das wollen wir bei Brot ja eigentlich nicht haben, ne?
1: Wollen wir bei Brot nicht haben, das war auch nicht das Ziel der Sache. Aber dennoch ist der Rauchgeschmack nach 3 bis 4 Tagen verschwunden. Warum auch immer. Ich hätte das gerne noch untersucht, aber ich habe aber nur 60 Seiten Platz gehabt für meine Facharbeit. Da war ich sehr begrenzt unterwegs. Aber das Ding hat noch so viel Potenzial. Es gibt ja auch die Möglichkeit, dass andere Brotsommeliers an meine Arbeit anknüpfen. Mein Telefon steht immer bereit für sowas.
2: Man findet dich unter anderem, kannst du ja deine Internetseite kurz sagen, Breadstylist, ne?
1: Breadstylist.de, genau.
2: Schreibt man so, wie man es spricht, ne?
1: Ja, Breadstylist, ja. Ne? Auch auf Instagram aktiv.
2: Quasi wie Brot auf Englisch und Stylist, wie derjenige, der daraus einen besonderen Style entwickelt hat.
1: Genau.
2: Der Paul Müller, nämlich. Ja. Dann bedanke ich mich ganz herzlich, dass du heute da warst und uns mal so ein bisschen in die Welt der Backwaren hast hineinschauen lassen. Spannendes Feld, muss ich sagen. Und jetzt werden wir noch ein bisschen Brot verkosten.
1: Vielen Dank, Jens, für die Einladung.
2: Ach, das Schöne ist ja, dass das auch so gut duftet, wenn man das aufreißt. Ne? Herzlichen Dank dafür.
1: Danke, Jens. Mach's gut.
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4: Mit Rumi Ortwald. Guten Morgen. Der Postdoc-Preis des Landes Brandenburg geht nach Frankfurt. Ausgezeichnet wurde Dr. Jana Maria Weiß. Sie ist Forscherin an der Viadrina. Der Preis ist mit 20.000 Euro dotiert. Er würdigt herausragende Forschung nach der Promotion. Verliehen wurde er beim Potsdamer Tag der Wissenschaft. Geehrt wurde ihre Arbeit über soziale Unterschiede in der Literatur. Die BSW-Fraktion im Brandenburger Landtag hat einen offenen Brief an Andreas Büttner geschrieben. Die Fraktion fordert Antworten des Antisemitismusbeauftragten. Denn vor kurzem soll es einen Drohbrief gegen ihn gegeben haben. Außerdem soll auf seinem Privatgrundstück Feuer gelegt worden sein. Nach Medienberichten sollen Männer dahinter stecken, die Büttner kennt. Es soll auch geschäftliche Verbindungen geben. Die BSW-Fraktion verlangt jetzt Aufklärung. Energie Cottbus gewinnt 2.

0: 3:1 gegen Wiesbaden und ist dem Aufstieg ganz nah, mit Rückenwind vom Land. Brandenburg fördert den Umbau des Leerg-Energiestadions mit fast 1,7 Millionen Euro. Den Bescheid hat Sportminister Gordon Hoffmann beim Heimspiel übergeben. Das Geld ist wichtig für mögliche Auflagen in der zweiten Bundesliga. Geplant sind neues Flutlicht, bessere TV-Technik und mehr Komfort für die Fans. Deutschland will beim Waldschutz weltweit mehr Druck machen. Staatssekretär des Bundeslandwirtschaftsministeriums, Professor Dr. Dr. Schick, ist fürs Wochenende in die USA gereist. Schick nimmt in New York am Waldforum der Vereinten Nationen teil. Ziel, die weltweite Abholzung bis 2030 zu stoppen. Im Krieg zwischen Russland und der Ukraine gibt es vorerst eine kurze Waffenruhe. US-Präsident Trump hat eine Feuerpause von 3 Tagen angekündigt. Sie soll bis heute noch andauern. Außerdem ist ein großer Gefangenenaustausch geplant. Beide Seiten sollen jeweils 1000 Gefangene freilassen. Putin sagte zudem, der Krieg gehe aus seiner Sicht auf ein Ende zu. Bei einer Pressekonferenz hat er Bereitschaft signalisiert, den ukrainischen Präsidenten Zelensky in einem Drittland zu treffen. Ob daraus aber wirklich Schritte in Richtung Frieden werden, ist weiter offen. In Wien hat die Finalwoche des Eurovision Song Contests begonnen. Dabei stellen sich die Teilnehmer aus 35 Nationen dem Publikum vor. Überschattet wird der Start von Protesten. 5 Länder, darunter Spanien und die Niederlande, boykottieren den ESC, weil Israel dabei ist. Am Dienstag steigt dann das erste Halbfinale. Deutschland ist eine der großen Geldgeber und direkt fürs Finale am Samstag gesetzt. Mit Sarah Engels. 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
2: Bei mir ist Delia Meyer. Das ist die Frau, die man kennt aus dem Tatort zum Beispiel, und zwar aus dem Tatort, der aus der Schweiz kommt.
3: Genau.
2: Für eine Schweizerin bist du aber ganz schön schnell.
3: Ja, das höre ich immer wieder, auch dort.
2: Wir fangen mal ganz von vorne an. Du bist in Hongkong geboren.
3: Also ich bin da zur Welt gekommen, weil ich da gezeugt wurde. Das heißt Made in China, ein Billigprodukt.
2: Kann man doch sagen.
3: Also meine Eltern haben da gelebt, mein Bruder, die Familie ist von Rom damals, 1963 oder 64, nach Hongkong ausgewandert, weil die fanden dort, that's the place to be. Und dann waren sie da. Mein Vater ist ja also Musiker und ist immer rumgetingelt und ist der Arbeit nachgereist, wie man das gemacht hat in den 60s.
2: Wie lange wart ihr in Hongkong?
3: 4,5 Jahre. Die Mama, die wollte zurück in die Schweiz, im Roots, die hatte Heimweh. Und der Papa war ein Freak oder ist immer noch einer und der wollte weiterziehen. Und die fand dann, jetzt gehen wir mal kurz in die Schweiz und pusten mal kurz durch. Der Papa hat in der Zwischenzeit den Kontrabass auf die Seite gelegt und hat sich in den Urwald begeben und war dann bei den bei den Kopf, nennen sie sich, Kopfwildjägern. Und dann kam er aber wieder in die Schweiz.
2: Das gibt's doch gar nicht. Das ist ja schon mal eine Geschichte für sich, ne?
3: Ja,
2: Familie
3: schon.
2: Wandert aus nach Hongkong, kommt wieder zurück in die Schweiz, dann geht der Papa in den Urwald und ihr sitzt in der Schweiz fest.
3: Ja.
2: Aber die Mama war zufrieden.
3: Ja.
2: Und von da aus bist du ausgeschwärmt, hast überall auf der Welt studiert? Wien?
3: Ja, also noch nicht New mit York? 4 und 5,5, nee, aber danach. Ja, ich habe mal in der Schweiz Abitur gemacht, also total dämlich Wirtschaftsabitur, habe ich mich immer gefragt.
2: Kann ja nicht schaden.
3: Ja, dachte ich mir dann auch, aber letztlich, gut. Ich dachte dann auch, ich lerne zeichnen statt Musik. Auch komisch, weil Musik habe ich ja schon, dann lerne ich zeichnen. Nee, also und dann bin ich nach Wien für mein Hauptstudium, also Gesang und Schauspiel, Tanz habe ich noch gemacht. Und als das vorbei war, bin ich nach New York und habe da weiter studiert.
2: Meine Güte.
3: Ja.
2: Da sind aber ein paar Referenzen, das kann sich sehen lassen. Und dann warst du der Meinung, nachdem du das alles in der Tasche hattest, bist du zufrieden mit dem, was du hast und kannst dann anfangen, damit die Welt zu erobern.
3: Sehe ich so aus?
2: Weiß ich nicht. Nee, ich glaube nicht. Ich glaube, du greifst nach mehr, ne?
3: Immer. Das ist echt, ich weiß nicht, ob ich die Karotte bin, die dem Esel vor der Nase hängt, oder ob ich der Esel bin, der eine Karotte vor der Nase hat. Aber es geht immer weiter. Es reicht halt einfach nie.
2: Wenn du so auf diesen verschiedenen Gebieten zu Hause bist, also Gesang, Tanz, Schauspiel, wo schlägt dann dein Herz am meisten? Wofür?
3: Ja, das werde ich immer gefragt. Und wenn ich dann sagen würde, es ist die Musik, dann sind die vom Film beleidigt. Und wenn ich sage, es ist der Film, ich kann es nicht unterscheiden, weil es gibt einen Punkt, wo es um Ausdruck geht und um Wahrheit jetzt für mich. Das interessiert mich halt, oder um Authentizität. Und ob das dann letztlich singend passiert oder spielend, wenn dieser Punkt erreicht ist, kann man das gar nicht mehr unterscheiden für mich jetzt. Aber was schon ist, muss ich sagen, ich bin mit Musik aufgewachsen. Und Musik ist echt auch in einer anderen Abteilung im Hirn drin. Das spricht was anderes an.
2: Wir können das ja mal sagen, die meisten machen beim Soundcheck irgendwie 1, 2, 1, 2 und du hast erstmal eine Runde ins Mikrofon gesungen, weil du dich in der Musik sehr zu Hause fühlst.
3: Ja, weil mir das auch vertraut ist. Wenn ich einen Kopfhörer auf der Birne habe, geht es um Singen, um Studio, um Aufnehmen, um Lied aufnehmen, um so.
2: Du bist aber als Schauspielerin im Tatort, im Schweizer Tatort, sowas von überzeugend. Also da, das kann also nicht sein, dass du, also für mich zumindest nicht, dass dein Herz für Musik mehr schlägt als für Schauspiel. Weil wenn du was machst, machst du es richtig.
3: Genau,
2: hat man so den Eindruck.
3: Genau so ist es.
2: Bist du da angekommen im Tatort? Magst du das gerne?
3: Ich mag das total gerne. Also ich finde das total, natürlich ist das Format als Krimi ist natürlich irgendwie eingeschränkt, weil man muss immer diesen Krimi erzählen, man muss den Holzweg erzählen, also man muss sich auf Geschichten einlassen, die es dann nicht sind, die irreführen, man muss im Dunkeln tappen, man muss was raus. Diese Dinge sind ja vorgegeben. Mhm. Was ich aber toll daran finde, ist, es auch bei uns in der Schweiz jetzt gerade, blase ich mich gerne mal auf, weil wir Schweizer sind ja sonst so bescheiden und sagen immer, ja. Aber dass wir oft so Themen haben, die wirklich an die Nieren gehen, wo man ein bisschen tiefer gräbt, tiefer schürft, wo es auch mal ein bisschen wehtut. Und ich komme dann natürlich an Themen ran, setze mich mit Sachen auseinander, die ich sonst nicht sehen würde. Und das finde ich schon wirklich interessant. Und die Figur, also ich als Schauspielerin muss mich zur Figur stellen und die Figur muss sich zu diesen Inhalten stellen. Hm. Und das finde ich sehr, sehr spannend.
2: Du spielst die Ermittlerin Liz Richard. Mhm. Und mit der kannst du dich gut identifizieren oder musst du dich in die Rolle sehr reindenken und dich verstellen dafür? Nö, eigentlich nicht, wa?
3: Nein, ich habe da sehr viel reingedrückt von mir selber, sage ich mal. Die ist schon anders als ich. Die kann Dinge, die Delia nicht kann und umgekehrt. Aber ich lerne von der und ich mag sie total. Ich mag ihre Art, wie sie direkt ist. Ich mag, wie sie pragmatisch ist, die hat viel Kraft, die aber ist nicht so emotional. Ich bin sehr emotional. Ich mag das, wie sie das handelt für ihren Job. Nee, ich finde die super.
2: Das finde ich schon erstaunlich. Ja, die ist sehr rational, die Frau, ne? Kaum Emotionen zu sehen bei ihr.
3: Ist das echt so?
2: Ja, ja.
3: Ich weiß nicht.
2: Ja, doch ein bisschen. Die zieht schon tough durch.
3: Ja, die sieht tough durch. Also was ich ja immer anlege, aber vielleicht sieht man das nicht. Ich lege ganz viele Emotionen an. Ich spüre ganz, ganz, ganz viel beim Drehen und spiele oder drück das dann weg. Weil die Liz darf das nicht immer fühlen.
2: Hm. Aber ich glaube, so als Mann vor der Mattscheibe habe ich so das Gefühl, vor der Frau hätte ich Angst.
3: Echt?
2: Also ja, Männer haben doch Angst vor starken Frauen.
3: Ist das ja, so?
2: Also ja. Ich glaube viele. Und zu viel, zu breites Kreuz und zu dicke Eier als Frau ist nicht so für Männer nicht so angenehm. Und das kommt so rüber, der Rolle.
3: Ja, der Punkt ist natürlich, sind wir ehrlich, it's a man's world, finde ich ja nach wie vor. Ich bin jetzt auch nicht mehr so jung, aber irgendwie die Quintessenz, die bleibt ein bisschen. Und bei diesem Film sieht man da, also bei dem Tatort, das ist ja eine Männerwelt. Das ist eine komplette Männerwelt. Jetzt mal erstens haben wir vielleicht alle 3 Jahre mal eine Frau als Täterin. Endlich, lass mal eine Frau ins Ruder.
2: Ja, Frauen sind nicht so böse, deshalb.
3: Nee, es gibt ja verschiedene Gründe, aber der ganze Polizeiapparat ist männlich, das ist männlich und da muss man als Frau schon, also jetzt als Polizistin muss man da schon irgendwie andere Seiten aufziehen, um da sich behaupten zu können.
2: Hm. Aber du bist ja auch in anderen Rollen zu Hause. Was spielst du am liebsten? So die taffe Polizistin liegt dir schon besser als die emotionale?
3: Nein, gar nicht. Nee, ich kann heulen wie ein Schlosshund.
2: Kannst du?
3: Ja, und das ist auch so, was ich vorher gesagt habe. Ich habe auch bei Szenen schon ganz viel geweint als Vorbereitung, als Liz, damit die nachher diese Gefühle zwar hat, aber nicht zeigen darf. Mhm. Also das rumpelt dann schon sehr doll bei ihr. Aber ich mag Figuren, die klug sind. Ich mag Figuren, die dumm sind, die Mist anstellen. Ich mag Humor sehr und ich mag Emotionen. Also ich mag schon, also wenn ich singe auf der Bühne, ist es sehr emotional.
2: Und du kannst eine dumme Person spielen? Das ist schwer, oder? Sich da rein zu versetzen?
3: Was haben Sie gesagt?
2: Na gut, in dem Comedy-Bereich vielleicht schon.
3: Wie? Also das verstehe ich nicht.
2: Nee, dann bleib mal lieber bei der Intelligenten. Und beim Singen geht dann dein Herz so richtig auf, ja? Du hast ja auch an zum Beispiel Opern gesungen, ne?
3: Habe ich, ja.
2: Und auch Operette und Oper studiert.
3: Genau.
2: Klassischer Gesang ist ja dann nochmal eine andere Hausnummer.
3: Das ist wieder mal was anderes. Wobei ich das jetzt ein bisschen hinter mir gelassen habe, um da wirklich ganz frei klingen zu können. Da ist ja auch so ein Ideal, wie die Stimme gepflegt werden muss, was man machen muss mit seinen 3,5 Oktaven, damit das wirklich so ist, wie es sein soll. Und da ich den Jazz eigentlich doch im Gepäck habe, hat mich das dann nach der Ausbildung, auch nachdem ich ein paar Jahre das noch gemacht habe, mehr interessiert, den Ausdruck frei zu gestalten. Eben auch so singen zu können oder so. Und nicht. Das war jetzt gerade verzerrt. Ne?
2: Nee, ist alles.
3: Nee, um freier mich ausdrücken zu können, hat mich mehr interessiert.
2: Aber Jazz passt doch besser zu dir, weil diese rauchige Stimme, ne, so ein bisschen Erotik in der Stimme, passt natürlich gut zu dir.
3: Das ist ja eine Mitternachtssendung.
2: Ja, da kann man ruhig mal ein bisschen, Gas geben, das passt gut zu dir. Musikalisch, wenn du geprägt bist durch deinen Vater zum Beispiel als Jazzmusiker und deinen Bruder, der mittlerweile ja auch, glaube ich, sogar erfolgreicher ist als der Papa, ne?
3: Also erfolgreiche, was auch immer. Das ist, er ist bekannter, weil er ist wirklich weltweit unterwegs. Der spielt in Shanghai, in Kapstadt, in Tokio, in New York. Der lebt in New York.
2: Und prägt dich das so ein bisschen auch in deiner musikalischen Entwicklung? Geben die dir was vor, was du sagst, okay, damit kann ich was anfangen? Oder wie ist das?
3: Die gaben natürlich ganz viel vor, weil ich saß da noch in der Windel und da war schon alles voll mit Musik und mit Ideen. Also die haben ganz viel vorgegeben. Das steckt in mir drin. Und da geht's drum, was ist das eigene, was sind die Einflüsse, das geht ja jedem so. Was ist außen, was ist innen und wie kommuniziert das miteinander? Also, die gaben vor, aber mittlerweile machen wir alle was ganz anderes.
2: Aber die Musik, die du damals gehört hast, als du klein warst zum Beispiel, also der Vater als Jazzmusiker hat ja wahrscheinlich auch Musik zu Hause gehört, die ihn inspiriert hat, um irgendwelche Musik zu machen, und dein Bruder auch als Schlagzeuger hat auch Musik gehört, die hast du damals ja mitbekommen.
3: Total.
2: War da was für dich dabei?
3: Das blieb alles hängen, Sarah Vaughan und Ella Fitzgerald, und da war aber auch Platz bei den Steers oder Earth, Wind & Fire, aber da waren auch die Beatles, also querbeet, da war alles durch. Mehr noch habe ich aber auch gehört, was die gespielt haben. Die haben den ganzen Tag gespielt, geprobt, gespielt. Da waren Leute auf Besuch, rauf, runter.
2: Spielst du auch ein Instrument?
3: Ich spiele immer schon Klavier und habe aber angefangen zu singen, weil ich fand, ich war nicht gut genug auf dem Klavier. Deswegen habe ich angefangen zu singen und weil ich mich anders ausdrücken wollte. Und mittlerweile spiele ich seit einem Jahr Kontrabass.
2: Oh, yep. Eine Frau am Kontrabass. Das ist ja auch sexy.
3: Trete auch auf.
2: Was hörst du so privat für Musik?
3: Also eine Weile habe ich wirklich sehr viel Klassik gehört, auch als ich mich da noch sehr mit beschäftigt habe. Lieder, Opern, ganz viel. Mittlerweile schon querbeet. Ich mag viel World-Musik, aber ich hänge dann auch immer wieder bei Tom Waits und bei Ricky Lee Jones und bei Jazz-Sachen eben. Viel Keith Jarrett mag ich gerne. Also das viel.
2: Mit dem normalen Mainstream-Pop kannst du wahrscheinlich dann nicht so viel anfangen, ne? Das ist nichts für dich dann. Das ist dir zu...
3: Ach, weiß ich nicht. Ich habe eine Tochter, die ist 12. Da muss ich das den ganzen Tag anhören.
2: Ah.
3: Ja, klar. Justin Bieber und das ganze Zeug. Da höre ich schon mal gerne auch hin. Also checke ich. Ich höre halt immer, wo das herkommt, was die Wurzeln sind, und dann erkläre ich ihr das, was dahinter steckt und so. Ich finde Lady Gaga, über die kann man schon reden.
2: Die ist cool, oder?
3: Ja.
2: Ja, ja, die habt ihr auch ein paar Parallelen, würde ich sagen.
3: Ach so?
2: Ja, ja.
3: Na gut, aber ich habe jetzt kein Fleischkostüm an.
2: Das ist nicht Bedingung hier beim Mitternachtstalk.
3: Übrigens, ich bin ein großer Fan von Amy Winehouse, muss ich auch sagen.
2: Die ist auch cool.
3: Und zwar ihre ganzen Jazz-Sachen. Finde ich ganz toll. Und ich überlege mir immer wieder, ob sie leben würde, wenn sie beim Jazz geblieben wäre.
2: Das weiß man nicht so genau, ne?
3: Was weiß
2: ich
3: nicht?
2: Glaube, die hat einfach ihr Leben auf der Überholspur, die ist einfach ein bisschen zu zügig unterwegs gewesen. Meinst du, der Jazz hätte sie geerdet?
3: Nicht in dem Sinne der Jazz, sondern das Geschäft um den Jazz ist anders als das Geschäft um den Pop. Also ich denke, dass der anders funktioniert. Da ist nicht so viel Geld im Spiel und nicht so.
2: Es ist sehr schade auf jeden Fall, dass sie uns sehr, sehr früh verlassen hat, weil war eine tolle Musikerin, das muss man an der Stelle mal sagen. Ich habe auf deiner Homepage gefunden, der Schritt zum Gesang als logische Folge eines Krokodilbisses in die Hand.
3: Das kann man jetzt im Radio nicht sehen, aber du siehst es.
2: Nee. Ich sehe hier in der Hand oben eine Naht, das heißt, es wurde genäht.
3: Es wurde genäht, ja.
2: Wieso beißt dich ein Krokodil? War das in Hongkong damals?
3: Nee, das war in der Schweiz, weil wir haben ja in der Schweiz doch noch ein bisschen Dschungel gespielt, weil mein Papa immer Sehnsucht hatte nach Wärme und nach... wir hatten das Haus bis unter das Dach voll mit Tieren, also auch normale Tiere wie Meerschweinchen, Katze und so Sachen, aber halt auch Schlangen und Skorpione und Krokodile und bla. Und ich habe nicht aufgepasst, so einfach ist es.
2: Hast du die Tiere gefüttert?
3: Ja klar, gefüttert, rausgeholt, gestreichelt, der ist auch in der Wohnung rumgerannt.
2: Das Krokodil?
3: Ja klar, der musste ja raus, der musste an die Sonne, Vitamin D und A kriegen. Der ist auf dem Balkon, war unterwegs, ja.
2: Ist das jetzt eine Geschichte, die du uns hier fürs Radio erzählst, oder ist das eine wahre Geschichte?
3: Nee, ich rede ja davon, dass mich Wahrheit interessiert.
2: Ja, natürlich, absolut. Nee, es klingt so unglaubwürdig, dass jemand in der Schweiz ein Krokodil zu Hause hat und allerlei Reptilien neben Meerschweinen.
3: Ja, ist halt so. Ist so.
2: Und du hattest keine Angst vor den Tieren? So Schlangen?
3: Nein,
2: und so,
3: ich hatte wahnsinnig Angst vor Kühen, da kann ich mich erinnern.
2: Und dann nimmst du ein Krokodil aus dem Terrarium?
3: Ja, weil das kenne ich ja, eine Kuh kenne ich nicht, also kannte ich nicht.
2: Wie groß war denn das Krokodil?
3: Das war 25 Zentimeter, als es zu uns gekommen ist. Also kannst du dir schon vorstellen, warum ich keine Angst hatte. Und zum Zeitpunkt, als ich diesen Biss kassiert habe, war es 1,40.
2: Und es hatte sich eigentlich theoretisch an dich gewöhnt und hat nur einen Schreck bekommen, dass es sich gebissen hat?
3: Ich würde so sagen, das ist, was passiert mit einer Katze, die da sitzt und man pendelt so einen kleinen Wollball hin und her. Ja. Was macht die Katze?
2: Die schnappt zu uns.
3: Schuff, weg ist. Ne? Und ich habe halt da so gequatscht mit meinen Händen rum und der hat jetzt, ich glaube, das hat ihn genervt. Oh. Und gebissen hat er nicht, weil sonst hätte ich keine Hand mehr, sondern er hat nur so wie eine Katze eben
2: reingehakt.
3: Genau. reicht aber dann dafür, dass man nicht mehr Klavier spielen kann.
2: Ich habe noch gesehen auf deiner Internetseite später, da steht also Neurophilosophin, Bestsellerautorin, Kioskfrau und Baggerfahrerin. Damit kommen wir jetzt zum Schluss, das musst du aber noch erklären. Ist das deine Zukunft nach der Schauspielerei, nach der musikalischen Karriere, nach der Opernbühne, nach wer weiß was noch kommt? Willst du in einem Kiosk arbeiten?
3: Also man weiß ja sowieso nie, was kommt, aber ich habe sicherlich, kann jetzt irgendwie als Koketterie daherkommen oder auch arrogant wirken, das meine ich so nicht, aber ich will damit auch ausdrücken, dass ich einen großen Respekt habe vor Menschen, die andere Arbeit machen, die nicht so gesehen werden, die am Kiosk stehen und vielleicht die Scheißlaune von Leuten anhören müssen und nicht im Rampenlicht stehen. Und ich habe einen Respekt davor und ich sehe diese Qualität, was da ist, und ich glaube, da ist auch eine Sehnsucht von mir, wenn man sich da wochenlang in ein Drehbuch reinschraubt oder in Songs, Konzerte vorbereitet, dass es da Themen gibt, die wirklich größer sind und die da sind. Und mit Baggerfahren, das kreuzt auch sowas. Es geht um Erde und es geht um diese körperliche Arbeit, die Menschen tun. Sonst könnten wir hier nicht sitzen.
2: Das stimmt. Oh. Damit lassen wir Sie jetzt alleine heute Nacht und bedanken uns ganz herzlich bei Delia Meyer und wünschen alles Gute für die Zukunft.
3: Alles Gute, vielen Dank.
2: Kommst du bei Gelegenheit mal wieder vorbei?
3: Natürlich.
2: Das ist sehr schön.
3: Tschüss.
1: Tschüssi. 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
2: Ich freue mich sehr über meine heutigen beiden Gäste. Es ist zum einen Dorothee Berger. Sie ist die Vorstandsvorsitzende von ProAgro. Das ist der ländliche Vermarkter in Brandenburg. Und sie wird begleitet durch Kai Rückewoldt. Er ist der Geschäftsführer von ProAgro. Ich freue mich sehr, dass ihr da seid. Herzlich willkommen bei uns.
4: Hallo, schön, dass wir da sein können.
5: Schön, dass wir hier sein dürfen.
2: Ja. Fangen wir am Anfang an. Kai, ich hoffe, du hast nichts dagegen, dass ich sage Ladies first. Ja?
5: Kein Problem.
2: Also, Dorothee, du bist Potsdamerin, geboren 1979. Aber du hast hier gar nicht lange gelebt in der Landeshauptstadt.
4: Nee, es hat uns gleich ins Ländliche gezogen, beziehungsweise haben meine Eltern entschieden, dass es uns gleich nach Werder zieht, und von daher bin ich eine Ur-Werderaner Pflanze.
2: Das heißt, deine Familie kommt aus der Landwirtschaft?
4: Meine Familie kommt aus der Landwirtschaft, und wir haben in der Nähe von Potsdam schon familiär auch Landwirtschaft betrieben und uns entwickelt.
2: Und habt Obst angebaut, unter anderem auch Sanddorn.
4: Ja, also Werder, das Obstanbaugebiet, und meine Eltern haben dort Flächen mit diesen typischen Obstsorten gehabt, Äpfel, Kirschen und Sanddorn halt. Und der Sanddorn hat sich für uns als die Frucht entwickelt, worauf wir uns konzentriert haben.
2: Hattest du früher mit Landwirtschaft schon irgendwas am Hut und solltest in diese Richtung gehen?
4: Das ist eine gute Frage, ja. Wenn man mich zur Zeit des Abiturs gefragt hat, ob ich mal das Unternehmen meiner Eltern übernehmen möchte, habe ich immer gesagt, nee, nichts für mich. Im Übrigen, meine Kinder sagen heute das Gleiche. Und ich bin natürlich erstmal meine Wege gegangen und hatte auch die Möglichkeit, mich zu entfalten, meinen Studienplatz zu wählen, so wie ich das wollte. Und habe auch nach dem Studium meinen ersten Job angenommen, der mir auch viel Spaß gemacht hat, wo ich sehr international arbeiten durfte. Und habe aber ziemlich schnell festgestellt, dass ich in einer Unternehmerfamilie groß geworden bin und dass ich doch mehr Freiheiten benötige und dass das Angestellten-Dasein nicht so richtig was für mich war.
2: Du hast aber bei der Wahl deiner Studienfächer genau das Richtige gewählt, was man braucht, um einen Familienbetrieb am Laufen zu halten bzw. ihn weiterzuentwickeln. Es war einmal BWL, ne?
4: Ja.
2: Und dann Lebensmitteltechnologie?
4: Ja, Ingenieurin für Lebensmitteltechnologie. Das Fach habe ich gewählt und habe meinen Eltern dann offeriert, dass ich nochmal studieren gehen werde und dann das Unternehmen übernehmen werde, ja.
2: Aber du hast BWL ja erfolgreich abgeschlossen.
4: Ja, beides erfolgreich abgeschlossen, ja.
2: In dem Augenblick reifte aber schon der Gedanke in deinem Kopf, na, vielleicht mache ich es doch mal irgendwann.
4: Es kam erst so mit meiner Anstellung, wo ich dann wirklich merkte, ich mag unternehmerische Freiheiten und meine Ideen wollte ich einfach verwirklichen. Und ich habe immer das Unternehmen meiner Eltern gesehen und habe gesehen, da kann ich meine Ideen platzieren. Und darauf habe ich mich gefreut und habe dann aber gesagt, ich brauche noch ein bisschen Fachwissen und muss dann noch mal ein bisschen studieren. Und danach habe ich mich sicher gefühlt, ins Unternehmen einzusteigen.
2: Wann warst du denn fertig mit dem zweiten Studium, mit Lebensmitteltechnologie?
4: Das war Ende 20, war ich damit fertig und bin dann ins Unternehmen eingestiegen und habe dann gemeinsam mit meiner Mutter das Unternehmen 10 Jahre sehr, sehr erfolgreich geleitet.
2: Sehr schön. So, jetzt geht's aber erstmal rüber zu Kai Rückewoldt. Nicht, dass der sich langweilt hier bei uns im Laden. Weil Kai Rückewoldt als Geschäftsführer von ProAgro hat natürlich auch eine interessante Geschichte. Wir kommen zur ersten Gemeinsamkeit. Es ist Potsdam. Kai, du bist hier geboren, ne?
5: Genau. Ich bin hier geboren, hier aufgewachsen und bin ja immer noch in der Region. Nicht weit weg, genau.
2: Aber mit Landwirtschaft hattest du zu der Zeit noch nichts am Hut, oder?
5: Naja, meine Eltern hatten einen Strebergarten gehabt. Da hat man ein bisschen Kartoffeln angebaut oder die üblichen Sachen, die man in so einer Kleingartensparte hatte. Das war auch mein einziger Berührungspunkt mit dem Thema Landwirtschaft.
6: Das ist Landwirtschaft immer wichtig, ist es ja nicht. Das ist immer witzig, dass einige, die einen Schrebergarten betreiben, einen Strebergarten daraus machen. Aber ich kann das durchaus nachvollziehen, weil nämlich, wenn man in einer Kleingartensparte ist, dann hat man erst einen Schrebergarten und dann wird man zum Streber, weil man möchte den schönsten Garten haben.
5: Schön war der nicht, aber ist was gewachsen.
6: Musstest du damals schon ran bei deinen Eltern mal im Garten ein bisschen Unkraut ziehen und so?
5: Ja, die Klassiker. Kartoffelkäfer absammeln, beim Spargel mithelfen, also alle möglichen Sachen musste ich halt machen. Mhm. Am einfachsten war nochmal das Thema Zwiebel. Die sind ja mal gewachsen, hat einen Bund draus gemacht und dann hat man die zum Trocknen hingehangen, das war okay. Mhm.
6: Aber du wusstest zu dem Zeitpunkt noch nicht, dass es in die Richtung geht, ne?
5: Überhaupt
6: nicht. Du hast ja etwas ganz anderes gelernt, ne?
5: Genau, ich habe Vermessungstechnik gelernt, lag da, meine Mama war Vermessungsingenieurin, wollte eigentlich in die gleiche Richtung, fand ich ganz interessant, das Land zu vermessen. War so ein bisschen wie Schatzsuche, ne? Man hat dann immer die Grenzsteine gesucht, manchmal waren die weg und musste buddeln. Man hatte 100 Jahre alte Karten gehabt, also das fand ich hochinteressant. Bin dann aber tatsächlich in die andere Richtung gegangen und habe Regionalwissenschaften studiert an der Uni Potsdam. Bin damit 2007 fertig geworden und bin nicht das geworden, was ich geworden bin.
6: Die Vermessung hast du aber abgeschlossen, ne?
5: Ja, ich bin...
6: Du bist Vermesser.
5: Bin gelernter Vermessungstechniker, habe auch einen Theodoliten zu Hause. Hab ganz normal Land vermessen, Höhen von in den Dörfern von A nach B gebracht, von irgendwelchen Kirchen eine Höhe abgenommen und dann 5 Kilometer übers Land gewandert, um irgendwo eine Höhe hinzubringen. Klassischen Themen, wie man das vielleicht draußen hier und da noch sieht, ja.
6: Jetzt mal eine Frage, die mich wirklich interessiert. Wie kommt man darauf, Regionalwissenschaften zu studieren? Das ist ja so ein Studiengang, den wählt außer Kerrückewald kaum jemand, weißt du?
5: Leider haben nicht wirklich viele gemacht. Den gibt's, glaube ich, auch gar nicht mehr. Ich hatte immer Interesse an Geografie. Ich habe zu Hause privat immer einen Atlas geguckt, mir angeguckt, wo sind denn hier die Länder, was machen die Länder so aus? Und das war halt auch eine Zeit, man wusste nicht so wirklich, was man machen sollte. Ich habe 2001 angefangen zu studieren. Das war auch eine Zeit, da war das nicht so, dass man sich ständig einen Job aussuchen konnte. Da war das noch ein bisschen anders. Hab das gemacht, was mich interessiert und wie das bei vielen vielleicht so war, im Nachgang geschaut, was mache ich jetzt damit? Mir hat's viel Spaß gemacht. Ich habe viele Sachen kennengelernt, Wirtschaft gehabt, Kultur gehabt, also alles, was eine Region betrifft. Und ich denke, das kommt mir heutzutage dann auch zugute.
6: Das kann nicht schaden als Geschäftsführer von Proago. Aber wenn du irgendwo auftauchst und sagst, ich bin abgeschlossener, studierter Regionalwissenschaftler, dann sagen die, was?
5: Genau, also Fragezeichen im Kopf oder über dem Kopf kann man ja ein bisschen erklären. Stadt- und Regionalplanung, das kennt man vielleicht, aber das, was ich gemacht habe, geht ein bisschen darüber hinaus.
6: Als du damit fertig warst, ging's wie weiter?
5: Na, ich habe bei meinem Vater habe ich auf dem Bau gearbeitet, war Hooker, so nennt man das ja. Hab einen Anruf bekommen von dem damaligen Geschäftsführer von Proago, hat mich eingeladen. Ich habe mich natürlich da vorher beworben zum Bewerbungsgespräch. Dann war ich zur Grünen Woche 2008 in der Brandenburg-Halle das erste Mal in meinem Leben. Hab dort mein Bewerbungsgespräch geführt mit dem damaligen Geschäftsführer.
6: In der Halle, ja?
5: In der Halle.
6: Krass.
5: Mit dem Vorsitzenden damals. Und dann haben sie mir dort gesagt, Mensch, okay, kannst hier anfangen. Und somit wurde ich auf der Grünen Woche 2008 bei Proago angestellt.
6: Ich kann mir das so vorstellen, weißt du? Du bist gelernter Landvermesser und auch noch studierter Regionalwissenschaftler und sagst, ich arbeite hier auf dem Bau als Hooker.
5: Ja.
6: Das stimmt doch irgendwas nicht, oder?
5: Na gut, irgendwie ist es ja so im Leben, man muss natürlich auch Geld verdienen. Ich habe mein Studium selbst finanziert, klar, meine Eltern mich unterstützt, aber bin halt auch nebenbei arbeiten gegangen, was ich meinen Kindern noch beibringe. Und ich war halt auf dem Bau, fand es immer gut, auch ein bisschen körperlich was zu machen. Es war mir auch vollkommen egal, was ich mache, Hauptsache ich tue was und war halt zu dem Moment so und bin da eigentlich ganz froh drüber, dass man nicht nur rumsitzt, sondern was tut für die Dinge hier in Brandenburg.
6: Du bist ein Typ, der anpacken kann, das ist auch, das hat man das erste Mal bei dir gemerkt, als es das große Oderhochwasser bei uns gab, ne?
5: Genau, das war die Zeit, wo ich erwachsen geworden bin, war 97, da war ich 20 Jahre alt. Man hat ja einen Haufen Flusen im Kopf gehabt, was tue ich jetzt, was tue ich nicht, da mussten wir halt richtig anpacken. Die Flut war nicht wirklich schön, das wissen wir ja alle oder diejenigen, die damals schon da waren. Und da ist mir bewusst geworden, irgendwie musste jetzt mal raus aus dem jugendlichen Leben erwachsen werden. Und es war genau zum Oderhochwasser und das hat mich ein Stück weit geprägt. Und ich habe danach meinen Weg irgendwie gemacht, vielleicht ein bisschen unkonventionell, aber ich bin glücklich darüber, was ich jetzt tue und dass ich jetzt hier bin, wo ich bin.
6: 2008 bist du zu Proago gekommen, damals warst du aber ein ganz normaler Mitarbeiter. Also du warst ein Stück entfernt vom Geschäftsführer, ne?
5: Ja, ganz weit weg. Ich habe da gerade angefangen, habe wirklich alle möglichen Themen auch Tatsache bei Proago bearbeitet. Habe mich um die Großschutzgebiete, gekümmert, aber ein Projekt geschrieben für die Großschutzgebiete mit den Besucherinformationszentren. Habe zwischendurch noch einen anderen Verein geführt mit Proago und der IHK zusammen und so. bin ich dann Tatsache dann 2015 Geschäftsführer geworden und bin es heute noch und bin unheimlich froh, da überhaupt bei ProAgro gelandet zu sein und all die Dinge auch mitgemacht zu haben.
6: Ja. Dorothee, seit wann bist du bei ProAgro? Also die Mama war schon lange dabei, ne? Und seit wann bist du eingetreten?
4: 2015 bin ich in den Vorstand gegangen. Das kam damit zustande, dass die Wirtschaftsförderung Clustersprecher ernannt hat für die Ernährungswirtschaft und für diesen Posten habe ich mich engagiert. Ich habe gesagt, ja, ich stehe für die Ernährungswirtschaft, für die Wirtschaftsförderung und um die beiden zu verbinden, bin ich dann auch in den Vorstand gegangen, um natürlich auch Wirtschaftsförderung und ProAgro stärker miteinander zu verbinden.
6: ProAgro ist so ein kleiner Magnet, ne? Also Kai hat sich ja auch dafür interessiert am Anfang und gedacht, Mensch, das ist ein interessantes Konstrukt, also die Vermarktung des ländlichen Brandenburger Raums auf allen Gebieten, die es so gibt. Was war das Spannende für dich? Warum hast du dich überhaupt damals beworben bei ProAgro?
5: Der Hintergrund ist ein anderer. Ich habe im damaligen Landwirtschafts- und Umweltministerium meine Abschlussarbeit geschrieben über Tourismus in Großschutzgebieten. Mhm. Im Zuge meiner Arbeit habe ich natürlich auch Befragungen durchgeführt. Unter anderem habe ich damals ProAgro befragt und ich habe 6 Bewerbungen, 8 Bewerbungen geschrieben, wo ich im Studium fertig war. Unter anderem halt auch bei ProAgro, wusste so ein bisschen, was sie machen. Ehrlich gesagt, und dann wurde ich halt da eingeladen und habe dann auch eigentlich erst alles kennengelernt. Ich hatte immer ein Interesse gehabt an Brandenburg, deswegen bin ich auch hier geblieben. Mhm. Fand unser Land immer großartig, aber dann habe ich eine andere Facette kennengelernt. Ne? Regionale Produkte, Urlaub auf dem Bauernhof, das ganze Thema Pferd. Und das ist im Laufe der Zeit dann passiert und will das auch ehrlich gesagt nicht mehr missen.
6: Das steht ja auf so vielen verschiedenen Beinen, das wissen ja viele gar nicht. Erstmal haben viele noch gar nicht den Namen ProAgro gehört. Was, ProAgro? Nein, das hat nichts mit Agro zu tun. Hier ist niemand Agro, die sind alle ganz lieb bei ProAgro und die vermarkten den ländlichen Brandenburger Raum und zwar auf allen Gebieten. Das ist also geht um die Erzeugung zum Beispiel, um den Vertrieb, um den ländlichen Tourismus.
4: Um die Ernährungswirtschaft.
6: Die Ernährungswirtschaft, das ist der wichtigste Cluster dabei, ne?
4: Genau, und wenn man sich die Geschichte mal anschaut, vor über 30 Jahren haben sich einige Unternehmer aus Brandenburg zusammengefunden und haben beschlossen, dass sie einen Verband gründen, wo sie dafür sorgen, dass die Produkte aus Brandenburg wieder in die Regale der Supermärkte kommen und nicht vergessen werden. Mhm. Und mit diesem Unternehmergeist ist eigentlich dieser Verband gestartet. Und wir sehen das halt auch immer noch als sehr, sehr starke Aufgabe.
6: Mhm. Und es ist eine Erfolgsgeschichte. Mittlerweile können wir durch die Supermarktregale gehen bei uns in der Region und wir sehen ganz viele Sachen, die bei uns hergestellt werden. Ja, es gibt Möglichkeiten, sich gesund zu ernähren. Im Prinzip muss man den Leuten eigentlich das nur sagen, oder Kai?
5: Zum einen sagen und man muss entdecken und Interesse dran haben, ja. Mhm. Für mich oder für uns ist es wichtig, dass die Unternehmen wissen, dass es ProAgro gibt und dass wir helfen wollen und ein Interesse daran haben, dass hier produziert wird, dass hier Tourismus angeboten wird, dass hier Gastronomie ist. Die Unternehmen müssen uns kennen, die Menschen draußen werden vielleicht Veranstaltungen von uns kennen. Eine Brandenburger Landpartie, ein Brandenburger Schlachtefest, ja, das sind ja Maßnahmen, die Tatsache ja auch für die Menschen draußen gedacht ist. Und wenn das die Menschen schon mal gehört haben, gesehen haben oder gut finden, ein Interesse daran haben, dann bin ich zufrieden, wir zufrieden. Ist gar nicht so einfach. Wir haben ja über 400 Mitglieder. Dann gibt es interessierte Mitglieder oder sag ich mal engagierte. Ist ja auch, hat immer was mit Zeit zu tun. Was wir aber sagen können, ich persönlich als Kai Rückewoldt, als der Vorstand oder auch als Geschäftsstelle, wir sind ja 16 Mitarbeiter, dass wir wirklich wir lieben unsere Mitglieder, ja. Man kennt natürlich viele und man hat schon viel gesehen und in vielen Betrieben sind NOFG auch ans Herz gewachsen, ja. Man macht viele Sachen über die Gebühr möglicherweise, ja. Man ist traurig, wenn Sachen nicht funktionieren, wenn es Betrieben nicht so gut geht, ne. Wir haben jetzt Inflation, wir haben die Themen und wenn man dann mitbekommt, der ein oder andere Betrieb strauchelt, ist jetzt nicht nur ein Job, den man hier macht, sondern das ist eine gewisse Berufung und das geht einem nah. Also das ist dann irgendwann noch persönlich. Und jetzt sind dann Unternehmen, die hast du dann bald 20 Jahre irgendwie begleitet und die wachsen dir ans Herz. Und das ist jetzt nicht mehr nur ein Job, sondern man will da auch mehr geben. Und manchmal schafft man Dinge, die dann auch wirklich erfolgreich sind für die Betriebe, für die Menschen, die da arbeiten. Und manchmal schafft man es nicht. Dann kommen von außen Sachen, die du nicht beeinflussen kannst. Und manchmal nimmt man Dinge dann auch irgendwo persönlich, wenn irgendwas nicht klappt. Und das sind so Sachen da, muss ich persönlich an mir arbeiten, weil das mir manchmal Tatsache nahe geht. Und, aber das ist dann halt so. Das ist mein Brandenburg, das sind Betriebe, die kommen von hier, die haben alle Mitarbeiter von hier, die haben Produkte im Supermarkt, die du tagtäglich irgendwo sehen kannst und so. Dann nimmt mich das auch irgendwie mit und ich würde mir natürlich wünschen, dass es viele Menschen da draußen gibt, die das genauso sehen wie ich. Das ist halt jetzt Tatsache mein Leben geworden, nach den vielen Jahren oder Dingen, die ich so gemacht habe. Und bin unheimlich glücklich damit und freue mich dann über die Dinge, wenn was gut klappt.
6: Und wem das jetzt alles ein bisschen zu viel war, es gibt natürlich eine Internetseite, wo man das in aller Ruhe auch nachlesen kann. Da stehen nämlich alle Sachen drauf, inklusive Termine, inklusive der weiterführenden Links, inklusive der Adresse, wo man hinfahren muss und der Zeiten. Und die Internetadresse lautet wie?
4: proagro.de, aber nicht zu vergessen, folgt uns auf Facebook und Instagram.
6: Wichtig. Auch da gibt es Proagro als ländlichen Vermarkter des Landes Brandenburg und da gibt es natürlich regelmäßig alle Themen, die wichtig sind.
5: Einfach bei uns anrufen, auf die Website gehen und gucken mal, was wir gemeinsam machen können. Also wer Interesse hat, sag mal, in einer großen Familie mitzuwirken, ist bei uns komplett richtig und ganz unkompliziert und dann geht's voran.
6: Es bringt alle voran, es bringt den Betrieb voran, es bringt Proagro voran, es bringt die Familie weiter sozusagen, ja?
5: Ach, schön zusammengefasst, ja.
6: Ich bedanke mich ganz herzlich, dass ihr heute bei mir wart. Dorothee Berger, die neue Vorstandsvorsitzende von Proagro und den Geschäftsführer Kai Rückewoldt. Es war toll, mal in eure Geschichte ein bisschen eintauchen zu dürfen. Kommt dabei Gelegenheit mal wieder vorbei.
4: Sehr, sehr gerne.
6: Ich freue mich, dass ihr da wart. Bis zum nächsten Mal.
4: Vielen Dank. Mach's gut.
5: Danke, ciao.
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6: Diese Show lebt von interessanten Menschen und ein sehr interessanter Mensch ist bei mir Paul Unger, Sinnfluencer, Praktivist und neuerdings auch Buchautor des Buches Wir verblöden. Paul, herzlich willkommen.
7: Dankeschön, herzlich willkommen und einen Gruß an alle Hörer.
6: Ich bin sehr auf deine Geschichte gespannt, weil du hast ja schon einige Posts gemacht zum aktuellen Thema Wir verblöden und viele Leute haben darunter geschrieben, es wurde Zeit, dass du endlich ein Buch schreibst, weil du hast ja so viele Geschichten zu erzählen.
7: Genau, und das ist nur, wenn man mit offenen Augen durchs Leben geht und offenen Ohren, erlebt man natürlich viel Blödsinn. Und so wie ich diesen Blödsinn erlebe, erleben den auch viele anderen. Und mir war es eine Herzensangelegenheit, das mal in einem Buch festzuhalten. Ich gebe euch ein Beispiel. Ihr geht bei Grün hoffentlich über die Ampel. Was kommt euch entgegen? Menschen mit drei Händen. Die dritte Hand ist das Smartphone. Ja. Die Leute gucken gar nicht mehr, rempeln dich an. Und da frage ich mich jedes Mal, wie blöd ist das denn?
6: Mhm. Und das wollen wir nachher ausführlich auseinandernehmen, aber vorher müssen wir natürlich deine Geschichte erzählen. Weil ich habe über deine Vita rüber geguckt und habe gedacht, meine Güte, das ist doch konstruiert. Nein, das ist eine tatsächlich wahre Geschichte.
7: Genau, also ich bin geboren in Algerien als Franco-Algerier. Meine Mutter war Jüdin, mein Vater Deutscher, also in den 50er Jahren. Wir sind dann 1965 nach Berlin geflüchtet, weil eben halt Unabhängigkeitskrieg war. Die Algerier wollten ihr Land zurück von den Franzosen und so bin ich in Berlin gelandet, weil die Familie meines Vaters, er ist zwar in Niedersachsen geboren, aber die lebte in Berlin und so haben wir uns erstmal mit der Familie zusammengetan und wie das so ist, eine Wohnung, dann meine Geschwister und ich standen auch kurz vor der Einschulung und so nahm das Leben in Berlin-Tiergarten seinen Lauf.
6: 1965 bist du in die Schule gekommen, nachdem du 1959 geboren wurdest.
7: So ist es.
6: Und du sprachst wahrscheinlich nicht besonders gut Deutsch in der Zeit, ne?
7: Da gibt's auch eine Anekdote. Also die Lehrer haben damals gesagt, bitte malt ein Bild von eurer Schultüte und bringt dieses Bild morgen mit. Also ich habe die Schultüte mitgebracht, weil ich es nicht verstanden habe, dass ich ein Bild malen soll.
6: Wie lange hat es gedauert, bis du die deutsche Sprache erlernt hast? Als Kind geht das relativ zügig, ne?
7: Genau, also ein Jahr. Also verstanden habe ich schon ziemlich viel. Sprechen hat auch ein bisschen was mit Hemmungen zu tun. Ich habe dann Deutsch gesprochen mit französischem Akzent, dann haben alle gelacht. Ja, so, und ich war entsprechend gehemmt, aber als ich die Hemmung abgelegt habe, ging es dann auch flüssig los.
6: Mit deinen Eltern hast du Französisch gesprochen, ja?
7: Ja, also mit meiner Mutter Französisch, mit meinem Vater Deutsch. Es hat immer Freunde und Freundinnen belustigt. Und was eben halt auch so ist, wenn man Französisch spricht, spricht man sehr leidenschaftlich.
6: Ja.
7: Und Außenstehende denken dann immer, Mann, warum streiten die sich denn schon wieder?
6: Ich mag ja diesen französischen Akzent sehr, sehr gerne, muss ich ganz ehrlich sagen. Ist der noch da?
7: Ja, der war bei meiner Mutter da. Ja. Und deswegen haben sich auch alle am Telefon in meine Mutter verliebt und haben immer geglaubt, sie ist immer ewig 18 Jahre alt.
6: Sprichst du noch Französisch?
7: Ja, ich spreche Französisch. Allerdings bin ich für Franzosen ein ziemliches Alien, weil man muss sich vorstellen, die Franzosen sehen mich ja nicht als Franzosen, sondern als Algerier. Mhm. Und dann geht der ausgerechnet nach Deutschland, was ja manche Franzosen auch nicht so gut finden. Mhm. Und jetzt kommt er nach Frankreich zurück und spricht Französisch mit deutschem Akzent.
6: Du bist aber deutscher Staatsbürger mittlerweile,
7: genau, ich bin deutscher Staatsbürger, habe aber nebenbei auch die französische Staatsangehörigkeit, weil innerhalb der EU darf man beide haben. Das haben damals meine Eltern so gemacht. Ich selber, mir ist das ehrlich gesagt egal. Ich fühle mich überall wohl, wo es schön ist.
6: Du bist dann zur Schule gegangen und dann hast du wahrscheinlich mit deinen Eltern besprochen, was werde ich mal, wenn ich größer bin und was hast du vorgeschlagen?
7: Genau, und ich wollte unbedingt und bin es auch geworden, Werbekaufmann werden. Jetzt muss man sich vorstellen, im ehemaligen West-Berlin, als es noch eine Mauer gab, gab es auch nur eine Handvoll Werbeagenturen, also es war nicht ganz leicht. Hm. Ich habe es dann doch geschafft, in eine Agentur zu kommen.
6: Mit einer unglaublichen Geschichte.
7: Ja, es gibt in Berlin ja die Tageszeitung BZ. Und früher gab es Stellenangebote, das waren so Wortanzeigen. Und die erste Zeile war immer fett gedruckt. Hm. Und ihr müsst euch vorstellen, ich gucke auf so eine Doppelseite der BZ. Achtung, ich war 19. Rüstiger Rentner. Von Dahlemmer Werbeagentur für Gartenarbeiten gesucht. Dachte ich, da rufe ich an. Dann wurde ich verbunden mit einem Konsul Meier, der mich eben halt fragte, wie alt ich sei. Und daraufhin sagte ich ihm, ich bin 19, aber ich bin rüstig. Das verspreche ich ihm. Und dann fragte er mich, ja, aber warum bewerben Sie sich denn auf den Job? Und ich sagte, nee, ich will ja den Job gar nicht haben. Ach so, und warum rufen Sie mich dann an? Na, ich will ja eine Ausbildung haben. Und wenn ich erstmal im Garten bin, denke ich mir, ist der Weg in die Agentur kürzer. Und so habe ich meinen Ausbildungsplatz bekommen.
6: Siehst du, er wollte einfach engagierte Typen, die proaktiv irgendwas machen. Und so einer warst du.
7: Genau.
6: Hat er dich eingeladen, hat gesagt, du bist mein Mann, ja?
7: Genau, hat mich eingeladen, dann hat die Agentur die entsprechende Zertifizierung erlangen müssen von der IHK und 3 Monate später habe ich da angefangen.
6: Und woher kam diese Leidenschaft für diesen Job?
7: Naiv. Also ich habe
6: echt, ja?
7: Ja, echt. Also ich habe gedacht, Mensch, Werbung ist irgendwie cool, ja? Dann ist man irgendwie ständig in wichtigen Meetings und macht kreative Sachen und das ist das Richtige für mich. Es war auch, wie sich rausgestellt hat, das Richtige für mich, aber ich gebe zu, damals habe ich es sehr naiv gesehen.
6: Du hast damals 3 Jahre gelernt?
7: Ja.
6: Also hast du es irgendwann bereut, dass du diesen Job ergriffen hast?
7: Nie. Also schon während der Ausbildung durfte ich mich selbstständig machen, was ich auch gemacht habe mit Erlaubnis.
6: Nebenbei, ja?
7: Nebenbei.
6: Okay.
7: Und habe dann eben halt selbstständig Kunden der Agentur zugeführt, sodass das eine gute Symbiose war. Und um meinen, ich habe glaube damals 400 D-Mark, also 200 Euro, Ausbildungsgehalt bekommen. Weil das nicht gereicht hat, habe ich dann noch als Disc-Jockey gearbeitet. Ja, und zwar, wer es noch kennt, in der Diskothek Riverboat am Hohenzollerndamm.
6: Wir sind also Kollegen, könnte man sagen, ja?
7: Ja, könnte man sagen.
6: Disc-Jockey-Kollegen.
7: Genau.
6: Also wir mögen es, Menschen zum Tanzen zu bringen.
7: Genau so ist es. Ja. Und weil es einfach ein geiles Gefühl ist, wenn man eben Menschen zum Feiern bringt. Und wenn die sich freuen, wenn die auch mal vorbeikommen und sagen, kannst du mal den Titel spielen? Ja, ob das heute noch in Clubs so ist, keine Ahnung, aber damals war das so. Und dann gab es ja auch immer diese halbe Stunde Blues, damit man sich näher kommen konnte. Ne?
6: Engtanzrunde. Ne?
7: Ja, genau, so ist es.
6: Das war cool.
7: Ja, es war richtig cool, ja. Weil irgendwie will man sich ja dann auch näher kommen und das war dann eben halt in dieser halben Stunde möglich.
6: Siehst du, jetzt frage ich mich natürlich, wenn ich dir jetzt schon ein paar Minuten interessiert zuhöre, warum hast du mit dieser Stimme niemals beim Radio angefangen?
7: Ja, das haben mich viele gefragt und ich erzähle eine Geschichte. Ein guter Bekannter von mir hat ein Tonstudio und der hat Folgendes gesagt, geile Stimme, kein Talent.
6: Wie kommt er darauf, dass du kein Talent hast?
7: Naja, er ist der Meinung, um Werbespots zu sprechen oder zu synchronisieren, muss man eine Stimme modellieren können.
6: Ja.
7: Ja, und ich selber habe das beobachtet bei einem Sprecher, bei einem sehr bekannten Sprecher. Da hat die Regie dem gesagt, versuch mal so zu sprechen, als wenn dir jemand gerade auf den Fuß getreten ist und du richtig Schmerzen hast. Mhm. Und das konnte der. Und da war ich total begeistert und das kann ich nicht. Deswegen, geile Stimme, kein Talent.
6: Aber du hast es auch nie probiert.
7: Es ist ja noch nicht zu spät.
6: Es ist nie zu spät. Wer weiß, was noch passieren kann.
7: Ja.
6: Wieso hast du das Talent, ein Buch zu schreiben?
7: Also erstmal schreibe ich gerne. Das heißt ja noch lange nicht, dass ich gut schreibe. Ne? Ja. Ich schreibe gerne, ich schreibe auch beruflich seit Jahrzehnten Konzepte, Texte, Reden, also alles Mögliche. Und habe dadurch das Handwerkszeug. Habe allerdings gemerkt, bei dem Buch, ein Buch zu schreiben, ist eine ganz andere Nummer. Also wenn mir jetzt Jens sagt, ich brauche jetzt mal einen Text für, keine Ahnung, für eine Reklamekampagne.
6: Die könnte ich auch selbst schreiben.
7: Könntest du auch selbst schreiben.
6: Aber ich könnte dich auch fragen.
7: Nehmen wir mal an, du hast keine Zeit.
6: Okay, ja? Nehmen wir an, ich habe keine Zeit.
7: Du hast keine Zeit und sagst, Mensch, Paul, kannst du mir mal helfen?
6: Ja.
7: Ja, das ist natürlich logischerweise, ist wie das die Handwerk, die Kelle von einem Maurer. Mhm. Aber ein Buch zu schreiben ist schon was anderes, weil ich möchte ja den Leser packen, emotional. Ich möchte ihn auch zum Lachen bringen, will aber auch, dass das Lachen im nächsten Augenblick im Hals stecken bleibt. Und das ist schon schwierig. Und eins ist klar, das Buch wird nicht jedem gefallen. Ich werde vielleicht hier und da auch anecken. Aber es ist ja durchaus beabsichtigt.
6: Viele Bücher sind deshalb nur so populär geworden, weil man eben zwischendurch aneckt, ne?
7: Ja.
6: Und andererseits aber auch sehr gut unterhalten ist. Also das Buch heißt Wir verblöden. Willkommen in Absurdistan. Du hast also über mehrere Jahrzehnte Ideen gesammelt dafür, ne? Und hast gesagt, okay, das sind Sachen, die waren vor 20 Jahren schon Thema und sind heute aber teilweise noch aktueller als damals.
7: Genau. Ne? Also beispielsweise neigen wir ja dazu zu sagen, früher war alles besser. Mhm. Also da hatten wir dies nicht und da hatten wir jenes nicht und heute haben wir dieses und das stört mich. Und wenn man sich mal tatsächlich damit beschäftigt, ob früher beispielsweise in den 80ern, 90ern alles besser war, wird man feststellen, es stimmt nicht. Wir hatten auch Krisen, wir hatten auch Kanzler, wir hatten alles Mögliche. Und der Blick zurück ist aber oft verklärt. Und da wollte ich eben halt in dem Startkapitel, das heißt früher war alles besser, auch die Zukunft, mit Vorurteilen, die wir so im Kopf haben, mal aufräumen und auch mal zum Nachdenken anregen. Wenn wir so zurückgehen, der eine geht vielleicht 10 Jahre zurück, der andere 30. War denn tatsächlich alles besser? Fragezeichen.
6: Ich denke nicht. Und wenn du mit deinen Eltern gesprochen hast früher, dann haben die wahrscheinlich auch gesagt, damals war alles besser.
7: So ist es. Ja. Und in den letzten 20 Jahren habe ich mich oft auch berufsbedingt mit der Frage beschäftigt, was ist denn eigentlich real? Was ist denn eigentlich Realität? Du, Jens, wirst die Szene hier im Studio anders empfinden als ich. Und jetzt kommt einer um die Ecke und sagt, nee, Jens, du irrst dich. Nein, du irrst dich nicht, weil das ist deine Wahrnehmung.
6: Ja, ja.
7: Und die ist wahr.
6: Ja.
7: Und wenn ich eine andere Wahrnehmung habe, ist sie auch wahr. Und wenn wir jetzt zwei verschiedene Wahrnehmungen haben, was ist denn dann die Realität?
6: Tja, das ist die große Frage.
7: Genau.
6: Darüber kann sich jeder mal Gedanken machen. Ja?
7: Genau.
6: Ich habe meine Sichtweise, du hast deine. Und für uns ist das genau die Realität.
7: Andererseits, auch das kommt in meinem Buch vor, ihr habt bestimmt folgenden Satz schon mal gehört. Na, deine Meinung ist ja falsch. Das ist ja Quatsch. Ja? Also eine Meinung kann nicht falsch sein.
6: Nee, weil es ist nur deine Meinung.
7: Es ist deine Meinung. Und du hast auch ein Recht, deine Meinung zu haben und du hast auch das Recht, sie zu vertreten. Sei nur so fair und lass aber auch andere Meinungen zu.
6: Das hat sich in den letzten Jahren verändert, leider.
7: Ja, ne? Leider.
6: Also man akzeptiert keine anderen Meinungen mehr heutzutage.
7: So ist es.
6: Es gibt nur noch Schwarz und Weiß.
7: Genau.
6: Früher hat man gesagt, okay, ich habe ganz viele Freunde, alle haben eine andere Sichtweise auf ein bestimmtes Problem und deshalb sind wir trotzdem Freunde. Ne?
7: Genau, und deswegen gibt es ja auch diesen Satz, es gibt genauso viele Meinungen wie Nasen.
6: Mhm.
7: Also jeder hat eine.
6: Wie zur Fußball-WM 85 Millionen Bundestrainer da sind,
7: so
6: die alle sagen, so wäre es richtig
7: gewesen. Und im Übrigen gibt es genauso viele Reklamefachleute in Deutschland.
6: Und einer davon bist du.
7: Genau.
6: Aber einer der besten unter denen. Ne?
7: Der eine sagt so, der andere sagt so.
6: Da wir gerade von Reklame reden, was war denn deine erfolgreichste Kampagne, die du gemacht hast? Erinnerst du dich daran?
7: Das ist schwierig zu belegen. Es gab eine Menge erfolgreicher Kampagnen, die sich eben halt so im Bereich von Abverkäufen auszahlten. Im Grunde genommen, die Verkaufsziele, die unsere Kunden hatten, die haben wir im Wesentlichen auch erreicht. Aber sie haben sie auch nur erreicht, weil natürlich gute Medien dahinter stecken. Mit einer hohen Reichweite, die Menschen erreichen. Ja. Und das ist ja eben halt auch die Kunst. Du brauchst eine Botschaft, die den Jens interessiert.
6: Ja.
7: Und dann brauche ich aber auch das Medium, was der Jens nutzt.
6: Ja.
7: Weil sonst kommt er ja mit meiner Werbebotschaft gar nicht in Kontakt.
6: Richtig.
7: Und wenn dann der Jens zu uns kommt, dann müssen wir auch freundlich sein.
6: Ja.
7: Weil sonst sagt, das Angebot war gut. Den Reklamespot als Radioprofi fand ich mega. Mhm. Die waren unfreundlich. Ich kaufe woanders.
6: Das könnte passieren.
7: Ja?
6: Ja.
7: Und deswegen ist es auch immer ein Zusammenspiel.
6: Die ganze Kette muss stimmen, von Anfang bis Ende.
7: Die ganze Kette muss stimmen. Und oft, ihr erlebt es eben halt, wird man im Backshop freundlicher bedient als in manchem Autohaus.
6: Das sollte einen mal zum Nachdenken anregen, oder? Obwohl im Berliner Backshop kann dir auch was anderes passieren.
7: Ja, das ist, da gibt's.
6: Außerdem, was willst du noch?
7: Ja.
6: Kannst du das nicht vorher sagen? Entschuldigung, Detail ist bei uns Schrippe.
7: Ja.
6: Was mir aufgefallen ist, du bist ja nun schon seit vielen Jahren Berliner, also seit 1965 genau genommen. Du Berlinerst überhaupt nicht.
7: Kann ich sofort loslegen, war, weißt du?
6: Die Diät,
7: kein, ja. Kein Problem, Alter. Ja. Das liegt einfach daran, dass in meinem Beruf man viel redet, viel präsentiert. Und ihr müsst euch einfach vorstellen, wenn ich vor einem bayerischen Kunden stehe und präsentiere mit Berliner Dialekt, ist Hochdeutsch ist immer neutral.
6: Gibt es soziale Medien, wo man sich nach Paul Unger erkundigen kann?
7: Ja, also ich bediene eben Facebook, LinkedIn, TikTok und Instagram.
6: Und da findet man alles, was man finden möchte über Paul Unger und das aktuelle Buch Wir verblöden. Willkommen in Absurdistan. Jetzt sage ich am Ende unseres Gesprächs nicht willkommen, sondern es war sehr schön, dass du da warst. und hoffentlich kommst du bald wieder und wir reden weiter und schließen genau da an, wo wir heute aufhören.
7: Würde mich sehr freuen und euch wünsche ich eben halt eine gute Nacht.
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6: Bei uns ist einer der deutschen Star-DJs, man könnte sagen, einer der besten deutschen DJs.
8: Vielen Dank. Jen,
6: herzlich willkommen bei uns.
8: Hallo, danke dir.
6: BB Radio Mitternachtstalk. Ich finde das sehr schön, dass du heute Zeit hattest, mal bei uns vorbeizuschauen. Wir haben ja eine gemeinsame Vergangenheit. Ja? Ich war ja DJ, bevor du DJ wurdest.
8: Bevor ich geboren wurde wahrscheinlich.
6: Das ist schon sehr, sehr lange her. Aber ich habe das ja an den Anfängen mitbekommen. Wir haben ja damals teilweise mit Vinyl gearbeitet. Wir haben noch mit Tonbändern gearbeitet. Also diese Medien hast du ja als
8: da hatte Schneiden noch eine richtige Bedeutung, ja.
6: Genau. Hast du gar nicht mehr mitgekriegt. Eine Kassette kennst du auch noch, ja?
8: Ich kenne tatsächlich noch eine Kassette, auch noch die ganzen Videokassetten hatte ich früher noch als ganz kleines Kind, aber ich habe tatsächlich das Auflegen schon mit der Technik begonnen. Also ich habe früher digital auflegen mit dem Laptop und Controller und bin dann irgendwann auf CD-Jazz gewechselt, aber bei Vinyl bin ich nie angekommen.
6: Hast du nicht mal zwischendurch probiert mal mit meiner?
8: Ich habe es mal so einmal kurz aus Jux und Dallerei probiert, ehrlich gesagt, aber ich habe zu Hause keine Vinyls, bis auf meine allererste Single, die ist nämlich auf Vinyl rausgekommen, Sommermeer hieß die, ich glaube eine 200er Auflage. Aber das ist tatsächlich die einzige Vinyl, die ich besitze.
6: Die Dinge haben mittlerweile auch ein bisschen Wert, wa? Unter Sammlern?
8: Ja, es gibt tatsächlich immer mal wieder so Leute, dann kommt man zum Gig und trifft welche und denkt dann so, oh, schon wieder das Mal, das sagt, ey, ich habe eine Sommermeer zu Hause, da haben die immer einen Bonus, ne? Das ist dann, da machen sie sich auf jeden Fall interessant.
6: Wir haben noch eine weitere Gemeinsamkeit, die Liebe zur Ostsee.
8: Das ist schön, also.
6: Ich als Ostkind, Ostberlin geboren, okay. Natürlich, wo war unsere Badewanne der Berliner? Ostsee, logischerweise. Und du bist in Hamburg geboren?
8: Ich bin in Hamburg geboren, aber wohne in MacPom. Direkt quasi am Meer. Also die Straße guckt direkt aus Wasser. Alle bei uns.
6: Das heißt zwischendurch, wenn du mal den Kopf voll hast mit allen Projekten, die du so machst und du machst ja eine ganze Menge, dann ab zur Ostsee und mal ein bisschen Seele baumeln lassen.
8: Ja. Auf jeden Fall. Also ich bin ja tatsächlich viel auf Tour, aber ich bin trotzdem eigentlich jede oder zumindest jede zweite Woche mal immerhin für einen Tag oder zwei zu Hause. Und dann kann man nicht immer zwischendurch runterkommen.
6: Lass uns mal ein bisschen chronologisch anfangen, weil viele Leute kennen den Namen Felix hier natürlich, weil das ja ein Name ist, mit dem man in den letzten Jahren der Musik hier auf jeden Fall konfrontiert wurde. Mhm. Aber die wissen gar nicht, wie du dazu gekommen bist.
8: Ja, zur Musik bin ich gekommen als Kind. Ich habe Geige gespielt, 6, 7 Jahre. Und habe dann aber irgendwann aufgehört, weil ich auch Fußball und Tennis gespielt habe und Orchesterprobe, Fußballspiel und Tennisturnier, alles an einem Wochenende passt halt irgendwann nicht mehr rein. Und dann konnte ich meine Mannschaften einfach nicht im Stich lassen und habe mich für den Sport entschieden. Und bin dann aber als Teenie zurückgekommen zur Musik und habe mit 15, 16 einfach angefangen aufzulegen bei den ersten Geburtstagspartys und Abi-Partys und so weiter. Ich habe mit 17 mein Abitur gemacht und bin danach für ein Jahr nach London gegangen für so eine Art Gap Year, haben wir das damals genannt, weil ich halt nicht direkt mit einer Ausbildung oder Studium anfangen wollte und meine Eltern mir auch das ermöglicht haben, meine Träume zu verfolgen. Und dann bin ich auf dieses College aufmerksam geworden, wo man halt echt Musikproduktion, Sound Engineering, Sound Design, Musikwirtschaft und so weiter richtig lernen und studieren kann. Und das war natürlich super, weil ich früher zu Schulzeiten schon aufgelegt habe und dann da meinen Traum weiter verfolgen konnte. Und das ist natürlich total spannend, wenn man nach London zieht für ein Jahr, Englisch lernt, in einer so großen Metropole lebt und da die Clubwelt auch genießen kann. Ist das eine total inspirierende, schöne Zeit. Und ja, ich bin wirklich sehr dankbar, dass ich das machen konnte.
6: Wow.
8: Und dann ging es einfach Schritt für Schritt weiter mit meinen eigenen Songs. Ich habe die bei Soundcloud hochgeladen, an irgendwie 200 Blogs pro Tag verschickt und bin dann in London eigentlich tiefer in die Produktion eingestiegen und habe das dort dann richtig gelernt.
6: Wenn man das mal so zurückdreht, das ist ja gar nicht lange her, dass du angefangen hast, dann auch irgendwie dein Handwerk zu vervollständigen. In der Zeit hat sich so viel getan. Wenn du das
8: ja,
6: mal
8: das
6: jetzt
8: ist total verrückt. Ich glaube, ich habe 1,5 oder 2 Jahre, nachdem ich angefangen habe zu produzieren, habe ich schon Cheerleader gemacht. Also das ist schon echt verrückt.
6: Wie bist du dazu gekommen? Warum hat dir der Titel so besonders gut gefallen von Omi?
8: Das war tatsächlich eine Anfrage von einer Plattenfirma. Ich kannte den Song ehrlich gesagt vorher gar nicht. Der war, glaube ich, in Jamaika irgendwie relativ bekannt. Mhm. Aber ansonsten hat er ja nicht den großen Durchbruch geschafft. Und dann haben die mir den rübergeschickt. Und ich hatte da noch gar nichts. Ich hatte noch kein Management, kein Label, nichts. Und war so, Alter, krass, so eine große Plattenfirma schickt dir eine E-Mail. Da war ich erstmal natürlich mächtig aufgeregt und habe mich gefreut. Und da habe ich gesagt, naja, der Song hat Potenzial, da schon coole Vibes. Und dann habe ich mir den Vocal schicken lassen und einfach losgelegt.
6: Also du hast ja den typischen Felix Jähn Sound, den hast du geprägt. Hattest du den von vornherein irgendwie so drauf oder hast du dich da langsam ranprobiert?
8: Nee, ich glaube, das kommt dann einfach schleichend. Also ich habe in London angefangen, mehr Deep House aufzulegen, weil das da gerade total riesig war, einfach der Sound. Und dann natürlich so eine Stadt- und Clubszene dann auch beeinflusst. Und dann ist es aber im Endeffekt wieder viel, viel melodischer geworden noch, wo dann wahrscheinlich vielleicht meine Einflüsse aus der Kindheit mit der Geige eingeflossen sind, ich weiß es nicht. Ich habe das dann irgendwie gemischt halt, so Deep House Clubmusik mit vielen echten Instrumenten und so hat sich das dann einfach entwickelt.
6: Wie ist der Moment, wenn man das erste Mal seinen Namen irgendwo liest auf so einer Playlist und sagt, guck mal an, ich bin gerade in die Charts eingestiegen mit der Nummer?
8: Ehrlich gesagt konnte ich das am Anfang gar nicht greifen. Also das war Cheerleader, war in Schweden Nummer 1 Hit. Das war das allererste Land, in dem ich meinen ersten Hit hatte. Und ich wollte das am Anfang nicht mal bei Facebook posten. Ich war echt so, hä, das ist irgendwie ist ein Remix, ist jetzt auch Schweden, nicht Deutschland. Und dann haben mich alle viel verrückt erklärt. Hä, Fix, bist du behindert auf Deutsch gesagt? Du hast hier Nummer 1 Hit in einem Land und du willst das verschweigen.
6: Genau.
8: Und dann war ich so, ja, na gut, dann poste ich es halt. Und dann habe ich eigentlich erst später gecheckt, wie toll das ist.
6: Das Ding war ja weltweit, ne? Du hast es ja seit 1989, warst du, glaube ich, der erste Künstler, der es geschafft hat, das Ding in den US Billboard Chart zu platzieren.
8: Ja, wir waren, glaube ich, mit Cheerleader tatsächlich in irgendwie 55 Ländern auf 1. Also, das ist echt verrückt.
6: Mann, ey. Wie fühlt sich das an?
8: Ja, wenn
6: du hast angefangen als DJ und hast in MV irgendwelche Clubfeten gemacht, weißt du, Abi-Partys und sonst was. Dann bist du in London, legst da schon in wirklich angesagten Häusern auf und auf einmal hast du einen Welthit.
8: Ja, es ist total verrückt und ein bisschen surreal gerade am Anfang. Mittlerweile habe ich das natürlich alles irgendwie Revue passieren lassen und sacken lassen und auch gecheckt, was da eigentlich abging. Aber im ersten Moment lässt man sich dann einfach ein Stück weit treiben und rennt sozusagen und nimmt das alles mit und reist von Land zu Land und hat einfach ganz viel Spaß.
6: Gab es so Tage, wo du morgens aufgestanden bist und dich erstmal kneifen musstest und sagen, ist das jetzt real oder träume ich das gerade?
8: Ja, die habe ich andauernd, ehrlich gesagt. Also klar, man muss sich das immer wieder bewusst machen, wie unglaublich das eigentlich ist und wie dankbar ich dafür sein muss und auch bin. Und hoffen, dass es noch ein bisschen so weitergeht.
6: Wie ist das, wenn der German Superstar irgendwo auftaucht? In Südafrika oder Indonesien oder weiß ich nicht, in welchen Ländern du hast ja schon überall gespielt. Welche Länder hast du nicht gespielt? Ist es kürzer, die Länder aufzuzählen, an denen du noch nicht gespielt hast?
8: Ja, wir haben tatsächlich, glaube ich, wir haben in über 30 Ländern Shows gespielt in den letzten 2 Jahren, aber da fehlen natürlich noch ganz viele. Also nach Japan möchte ich zum Beispiel unbedingt mal. Wir hatten schon ab und zu mal da mit Clubs in Tokio auch gesprochen, aber dann ist leider immer was dazwischen gekommen. Also es gibt schon noch ein paar Sachen auf der Liste, die ich gerne machen möchte.
6: Wenn wir mal gucken, was Felix hier ein jetzt abgeliefert hat. Also das erste Ding war damals Cheerleader, Omi Remix und dann kam Ain't Nobody, Chaka Khan Remix mit Jasmine Thompson zusammen und dann war Book of Love, glaube ich, mit Paulina. Ne?
8: Ja.
6: Wo holst du denn deine Inspiration her und wo entdeckst du die Leute, mit denen du zusammen die Songs machst?
8: Ich höre einfach total viel Musik und finde die dann irgendwie. Oder also Jasmine Thompson und Alex Ayone habe ich zum Beispiel bei YouTube gefunden, weil die beide total viele Cover machen. Und Paulina habe ich über meine Plattenfirma kennengelernt, die mir Songs geschickt haben und gesagt haben, hey, wie findest du denn die hier? Mit der machen wir viel. Und da habe ich mir angehört und fand das halt einfach gut. Und ja, so geht das. Ich höre halt einfach total viel Musik. Wenn jetzt bei Spotify jeden Freitag gibt's ja New Music Friday und so weiter, höre ich mich einfach durch. Oder Leute aus meinem Team schicken mir Sachen oder Freunde spielen mir Sachen vor, die Lirat cool finden. Und dann habe ich da einfach immer ein offenes Ohr und gucke mir an, wer das so ist und was die so machen.
6: Gibt es genug Potenzial bei der Musik, die aus den letzten Jahrzehnten rumliegt, die nochmal einen Felix Jehn Remix brauchen?
8: Ich sag das eigentlich schon seit, ich glaube, Photograph war wahrscheinlich der letzte Remix, den ich da noch gemacht habe für Ed Sheeran, dass ich mich halt voll auf meine eigenen Songs und Originals konzentrieren möchte. Und habe deswegen jetzt ehrlich gesagt bei Remixen gar nicht mehr gecheckt, was man da so machen könnte.
6: Aber es könnte ja sein, dass irgendwer mal um die Ecke kommt und sagt, pass auf, es gibt hier noch einen Hit, der muss mal ein bisschen neuen Lack kriegen. Hast du Bock drauf, das zu machen? Oder willst du nur noch eigene Songs machen?
8: Kommt ein bisschen drauf an. Ich glaube, wenn da was richtig Geiles um die Ecke kommt. Ich habe es ja zum Beispiel bei Your Soul von Rhodes habe ich dann ja auch nochmal einen Feinschliff gemacht sozusagen. Also es ist nicht undenkbar, aber der Fokus liegt ganz klar auf eigenen Songs.
6: Felix Jehn ist mittlerweile auch so ein Stempel. Also wenn Felix Jehn draufsteht, muss auch Felix Jehn drin sein. Man muss das hören irgendwie. Das ist so ein akustisches Klangbild. Das muss immer wieder auftauchen.
8: Ne? Ja, es muss sich auf jeden Fall irgendwie aufbauen und anknüpfen. Ich glaube, es ist auch auf der anderen Seite genauso wichtig, nicht stehen zu bleiben und sich konstant weiterzuentwickeln. Aber selbstverständlich sollte ich jetzt nicht auf einmal eine Hip-Hop-Nummer machen.
6: Es gibt ja so DJ-Kollegen, die haben mit irgendwas angefangen und haben dann irgendwelche Klänge, für die sie berühmt waren, ATB zum Beispiel, dann irgendwann vernachlässigt. Wie ist es bei dir als Violinspieler? Willst du das irgendwann in irgendeiner Form noch wieder mit einbringen? Kannst du überhaupt noch Geige spielen?
8: Ich kann leider keine Geige mehr spielen, beziehungsweise habe es einfach seit 7, 8 Jahren jetzt mittlerweile schon fast nicht mehr gemacht. Ich habe aber tatsächlich eine Geige zu Hause mittlerweile wieder. Ich habe zum Geburtstag letztes Jahr eine bekommen, habe sie aber noch nicht ausgepackt. Das ist, ich muss mir echt irgendwie... Ich weiß nicht, ist schon fast peinlich, wenn man das so sagt. Ne? Das wird mir gerade wieder bewusst. Ich werde es vielleicht mal tun, wenn ich eine ruhige Minute habe. Bin aber noch nicht zugekommen. Aber trotzdem habe ich ja total viele Streicher bei meinen Produktionen. Also in Photograph, in dem Ed Sheeran Remix.
6: Wir werden dich mal mit David Garrett verknüpfen. Vielleicht ist ja da was.
8: Das wäre super. Da kann man mal ein bisschen Unterricht geben, dann wird das auch was.
6: So, wenn man so guckt, was du noch für Pläne hast. Ich meine, du hast wahrscheinlich eine Agenda, die 10 Kilometer lang ist. Was ist so für die nächsten Jahre bis 2025 geplant bei dir?
8: Oh, 2025 ist noch ewig hin. Ich glaube, ich plane maximal so für 1, 1,5 Jahre, ehrlich gesagt.
6: Längerlich nicht.
8: viel länger kann man gar nicht planen, weil das halt extrem auch Erfolg und Single-abhängig ist, wenn man ehrlich ist. Also es kommt halt ganz drauf an, wie gut die Lieder laufen, in welchen Ländern sie laufen, was man dann macht, in welche Richtung man gehen möchte, wie sich der Sound weiterentwickelt. Und dann finde ich auch das Live-Tour-Konzept super spannend mit Instrumentalisten und Sängern auf der Bühne. Ich selbst hatte auch so ein kleines Drum-Setup und eine Marimba mit dabei. Und da würde ich gern weiter dran feilen und das ausbauen für die nächste Live-Tour dann.
6: Das hat sich auch verändert, ne? Früher war ein DJ, der stand vorne mit seinen Turntables auf der Bühne und mittlerweile sind das ja richtige Shows geworden. Also das entwickelt sich auch für dich, glaube ich, in die richtige Richtung.
8: Ja, auf jeden Fall. Also ich spiele natürlich immer noch meine DJ-Sets in Clubs und bei Festivals auch dieses Jahr, aber dieses Live-Tour-Konzept ist halt super spannend und natürlich auch aufwendig. Also mit 25 Leuten sind wir getourt, weil du da natürlich dann auch total viele Techniker, Lichtleute, Tonleute und so weiter brauchst, die das alles mit umsetzen.
6: Mhm. Weil du hast ja auf jeden Fall auch keine Sprachbarriere. Dadurch, dass du ja in London warst, kannst du ja mit allen Nationalitäten gut kommunizieren. Ihr kommt untereinander gut klar und seid immer gleich die große Familie, wenn ihr an den Start geht. Also hat man zumindest
8: Eindruck. Ja, zumindest mit allen, die Englisch sprechen. Ja. Das ist auch nicht überall auf der Welt selbstverständlich, aber meistens klappt es ganz gut. Und ich habe in der Schule ein bisschen Spanisch gelernt. Da kommen dann noch so ein paar Worte raus. Das ist dann immer ganz praktisch, wenn man irgendwie in Mexiko oder Chile

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1: Über Brandenburg nach Berlin und hier dreht sich ja in puncto Musik alles in der Hauptstadt. Hast du eigentlich hier bei uns in der Region Berlin-Brandenburg schon so ein paar schicke Sachen erlebt oder was verbindet dich bei uns mit der Region?
2: Ja, ich habe in Berlin mal ein Studium angefangen. Ich habe 2 Monate durchgehalten an der Humboldt-Uni in Berlin und habe BWL studiert. Habe aber ehrlich gesagt noch nicht mal die erste Klausurenphase mitgemacht, weil ich halt ganz schnell gemerkt habe, dass das in dem Moment einfach nicht das Richtige für mich war. Es war einfach zu theoretisch. Ich habe eh immer nur in der Vorlesung gesessen und neue Musik gehört und hatte da einfach überhaupt kein Ohr für. Aber ansonsten verbinde ich natürlich auch total viel schöne Sachen mit Berlin, weil hier mein ganzes Team sitzt, mein Management, meine Plattenfirma, mein Verlag und ich bin eigentlich gefühlt alle 2 Wochen in Berlin und schmiede hier Pläne und gehe ins Studio und arbeite an neuen Projekten.
1: Du suchst ja auch mal Leute, mit denen du auf Augenhöhe bist, also Mark Forster, ihr habt ja ein geiles Programm damals gehabt, also F.
2: Wir haben gerade die Platinplatte bekommen.
1: Das ist
2: also
1: der Wahnsinn.
2: Sind wir sehr happy drüber, ja.
1: Wie seid ihr dazu gekommen? Eine Bierlaune, dass ihr gesagt habt, ihr lasst uns mal was zusammen machen? Oder wie kann
2: wir haben uns tatsächlich einfach beim Festival im Backstage kennengelernt und irgendwie sofort gut verstanden und gesagt, ey, das wäre doch cool, wenn man einfach mal was probiert. Und dann haben wir eine Nummer gemacht und die hat eigentlich nicht so richtig in den Release-Plan gepasst, weil ich halt überwiegend englischsprachige Musik mache. Hm. Und dann ist aber die Plattenfirma und sind alle so drauf abgedreht auf den Song und gesagt, ey, das muss unbedingt raus, das könnt ihr jetzt nicht verschwenden, so einen tollen Song, dass wir gesagt haben, ja, dann lass das doch irgendwie so als Nebenprojekt mal kurz nebenbei releasen. Und das ist dann ja auch sofort durch die Decke gegangen und bin natürlich happy, dass wir den Song nicht auf dem Computer haben rumliegen lassen.
1: Gut so, ne? Aber ihr hättet ja damals das Single rausbringen können als Mark Forster und Felix Jehn. Ihr habt euch extra einen anderen Namen einfallen lassen, damit es so ein bisschen geheim bleibt, ja?
2: Ich hatte parallel ja auch meine englischsprachigen Singles noch am Start und man kann das, glaube ich, nicht zu krass mischen. Und da war es halt eine ganz charmante Art, das rauszubringen und aber nicht zu sehr für seinen Namen da erstmal für zu stehen und das so ein bisschen zu trennen, auch sprachen- und soundtechnisch.
1: Mit wem möchtest du denn gerne nochmal zusammen ein Projekt machen? Hast du irgendwelche Pläne, wo du sagst, hey, die oder der?
2: Das ist natürlich immer so eine große Frage, weil da gibt es, glaube ich, unzählige Leute. Es gibt natürlich die ganz großen Stars wie irgendwie Calvin Harris oder Ariana Grande oder Justin Bieber oder was, mit denen jeder gerne mal arbeiten würde, weil die einfach so super talentiert sind. Ich finde aber auch viele neue Künstler gut. Ich finde zum Beispiel Lucas Graham super, ist auch ein mega, mega netter Kerl. James Hersey finde ich ganz cool, der schreibt echt schöne Songs und ja, ich könnte wahrscheinlich ewig so weitermachen mit der Aufzählung, aber ihr könnt euch einfach überraschen lassen.
1: Lassen wir. Felix Jehn bei uns im BB Radio Mitternachtstalk. Schön, dass du da warst. Viel Erfolg für die Zukunft.
2: Danke dir. Bis bald.
1: Hoffentlich. Bis bald, ja.
2: Ciao.

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1: Mit Romy Ortwald. Guten Morgen. Der Postdoc-Preis des Landes Brandenburg geht nach Frankfurt. Ausgezeichnet wurde Dr. Jana Maria Weiß. Sie ist Forscherin an der Viadrina. Der Preis ist mit 20.000 Euro dotiert. Er würdigt herausragende Forschung nach der Promotion. Verliehen wurde er beim Potsdamer Tag der Wissenschaft. Geehrt wurde ihre Arbeit über soziale Unterschiede in der Literatur. Die BSW-Fraktion im Brandenburger Landtag hat einen offenen Brief an Andreas Büttner geschrieben. Die Fraktion fordert Antworten des Antisemitismusbeauftragten. Denn vor kurzem soll es einen Drohbrief gegen ihn gegeben haben. Außerdem soll auf seinem Privatgrundstück Feuer gelegt worden sein. Nach Medienberichten sollen Männer dahinter stecken, die Büttner kennt. Es soll auch geschäftliche Verbindungen geben. Die BSW-Fraktion verlangt jetzt Aufklärung. Energie Cottbus gewinnt 2:1 gegen Wiesbaden und ist dem Aufstieg ganz nah, mit Rückenwind vom Land. Brandenburg fördert den Umbau des Leerg-Energiestadions mit fast 1,7 Millionen Euro. Den Bescheid hat Sportminister Gordon Hoffmann beim Heimspiel übergeben. Das Geld ist wichtig für mögliche Auflagen in der zweiten Bundesliga. Geplant sind neues Flutlicht, bessere TV-Technik und mehr Komfort für die Fans. Deutschland will beim Waldschutz weltweit mehr Druck machen. Staatssekretär des Bundeslandwirtschaftsministeriums, Professor Dr. Dr. Schick, ist fürs Wochenende in die USA gereist. Schick nimmt in New York am Waldforum der Vereinten Nationen teil. Ziel, die weltweite Abholzung bis 2030 zu stoppen. Im Krieg zwischen Russland und der Ukraine gibt es vorerst eine kurze Waffenruhe. US-Präsident Trump hat eine Feuerpause von 3 Tagen angekündigt. Sie soll bis heute noch andauern. Außerdem ist ein großer Gefangenenaustausch geplant. Beide Seiten sollen